0: Wirtschaft in der Pflicht. Die Füllung der deutschen Speicher, die im Moment rund zur Hälfte ausgelastet sind, sei sehr gering. Das sagte eine Ministeriumssprecherin. Sie forderte die Händler auf, einzuspeichern.
1: Der früher wichtigste Gaslieferant Russland ist schon mit Beginn des Ukraine-Kriegs weggebrochen. Und der Iran-Krieg sorgt für weitere Knappheit. Die Transporte kommen kaum durch die Straße von Hormuz und das treibt die Preise in die Höhe. Normalerweise kaufen die Händler im Sommer ein, um das Gas in der Heizperiode zu verkaufen. Aber aktuell sind die Speicher nur halb voll. Im November müssten sie nach gesetzlichen Vorgaben zu 80% gefüllt sein. Für eine sichere Versorgung im Winter sieht das Wirtschaftsministerium die Händler in der Pflicht. Ursula Winkler, Nachrichtenredaktion.
0: Zum Radsport. Der Tour de France Dritte Isaac Del Toro hat den Prolog der Deutschlandtour gewonnen. Der Mexikaner fuhr auf dem 2,6 Kilometer langen Kurs im hessischen Bad Orb die schnellste Zeit und holte sich damit das erste Führungstrikot. Bester Deutscher war Tobias Müller auf Rang 10.
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3: Ja, und heute wird's wohl immer wieder trüb werden. Es sind immer wieder Schauer und Gewitter mit dabei, die da aus Südwesten reindrücken. Der Freitag ganz ähnlich regnerisch, auch da von den Temperaturen her kühler, als wir das gewohnt sind aus den letzten Tagen und Wochen. Zum Wochenende wird's wieder ein bisschen freundlicher. Wir bekommen eine Besserung mit Sonne, vor allem im Flachland.
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4: Normaler Verkehr im Sendegebiet. Ich wünsche euch eine gute Fahrt.
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1: Ich bin David Riemer. US-Präsident Trump hat dem Iran mit einem beispiellosen Wirtschaftskrieg gedroht. Hintergrund sind fehlende Erfolge bei den Verhandlungen mit Teheran. Jedes Land, das den Iran unterstützt, müsse mit gewaltigen wirtschaftlichen Konsequenzen rechnen. Das schrieb er auf seiner Plattform True Social. Wie genau er die Führung in Teheran in die Knie zwingen will, schrieb er allerdings nicht. Versicherer schätzen, dass in Deutschland viele Millionen Arbeitsstunden durch Hitze verloren gehen. Der Hauptgeschäftsführer der deutschen gesetzlichen Unfallversicherung Fassauer weist auch auf ein erhöhtes Unfallrisiko hin. Ab 30 Grad gäbe es etwa 8% mehr Arbeitsunfälle als bei Temperaturen zwischen 10 und 15 Grad, sagte er.
2: Die Zahl dieser Hitzetage hat sich seit den 1950ern etwa verdreifacht, rechnet der Experte vor. Für jemanden auf einem Gerüst, an einer Maschine oder hinter dem Steuer könne nachlassende Konzentration schwerwiegende Folgen haben. So verzeichnen die Versicherer an Hitzetagen auch deutlich mehr Unfälle auf dem Arbeitsweg. Und allein im Jahr 2023 seien schätzungsweise 37 Millionen Arbeitsstunden durch Hitze verloren gegangen. Die Versicherer fordern einen besseren Hitzeschutz. Ursula Winkler, Nachrichtenredaktion.
1: 4 Jahre nach den Anschlägen auf die Nord Stream Pipelines ist ein zweiter Verdächtiger gefasst worden. Das teilte die Bundesanwaltschaft in Karlsruhe mit. Es handelt sich um einen ukrainischen Taucher, der schon einmal in Polen festgenommen war. Diesmal wurde er in Kroatien gefasst.
3: Die polnische Justiz hatte den deutschen Auslieferungsantrag im vergangenen Herbst abgelehnt und den Ukrainer freigelassen. Jetzt ging er den Ermittlern in der kroatischen Küstenstadt Pula erneut ins Netz. Die Bundesanwaltschaft will ihn nach Deutschland überstellen lassen. Der ausgebildete Taucher soll Teil der Gruppe gewesen sein, die im September 2022 Sprengsätze an den Gaspipelines platzierte. Einer seiner mutmaßlichen Komplizen wurde kürzlich am Oberlandesgericht Hamburg angeklagt. Ob und wann es dort zum Prozess kommt, ist aber noch unklar. Aus Karlsruhe, Jacqueline Melcher.
1: In Teilen Deutschlands haben Unwetter mit Starkregen und Sturmböen schwere Schäden angerichtet. Betroffen waren unter anderem Rheinland-Pfalz, Thüringen und Bayern. Im Norden von Rheinland-Pfalz wurden 2 Menschen durch einen umstürzenden Baum schwer verletzt. Im brandenburgischen Fürstenwalde Spree soll es einen Tornado gegeben haben. Ein Dach wurde abgedeckt und Bäume stürzten um. Nach derzeitigem Kenntnisstand wurden hier keine Menschen verletzt.
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4: Ja, und heute wird's wohl immer wieder trüb werden. Es sind immer wieder Schauer und Gewitter mit dabei, die da aus Südwesten reindrücken. Der Freitag ganz ähnlich, regnerisch, auch da von den Temperaturen her kühler, als wir das gewohnt sind aus den letzten Tagen und Wochen. Zum Wochenende wird's wieder ein bisschen freundlicher. Wir bekommen eine Besserung mit Sonne, vor allem im Flachland.
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5: Normaler Verkehr im Allgäu. Ich wünsche euch eine gute Fahrt.
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1: Ja, und heute wird's wohl immer wieder trüb werden. Es sind immer wieder Schauer und Gewitter mit dabei, die da aus Südwesten reindrücken. Der Freitag ganz ähnlich, regnerisch, auch da von den Temperaturen her kühler, als wir das gewohnt sind aus den letzten Tagen und Wochen. Zum Wochenende wird's wieder ein bisschen freundlicher. Wir bekommen eine Besserung mit Sonne, vor allem im Flachland.
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2: Normaler Verkehr im Allgäu. Ich wünsche euch eine gute Fahrt.

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1: Ich bin David Riemer. US-Präsident Trump droht dem Iran mit einem beispiellosen Wirtschaftskrieg. Hintergrund sind fehlende Erfolge bei den Verhandlungen mit Teheran. Auch Länder, die den Iran unterstützen, müssten mit gewaltigen wirtschaftlichen Konsequenzen rechnen. Das schrieb Trump auf seiner Plattform True Social.
2: Der Frust ist groß. Der Iran lässt sich nicht in die Knie zwingen und Trump gehen langsam Druck und Drohungen aus. Nun verkündet er einen gewaltigen Wirtschaftskrieg, eine ökonomische Apokalypse für den Iran. Eine verheerende Wirtschaftsoperation mit Maßnahmen historischen Ausmaßes. Vermutlich denkt an eine Ausweitung der sowieso schon bestehenden Sanktionen und weitere drastische Wirtschaftsblockaden. Alle Verbündeten der USA müssten mitspielen, fordert Trump, sonst drohten auch ihnen gewaltige wirtschaftliche Konsequenzen. Aus den USA, Tina Eck.
1: Wegen der geringen Füllstände der Gasspeicher warnt der Verbraucherzentrale Bundesverband vor steigenden Preisen für Gaskunden. Niedrige Speicherstände könnten die angespannte Lage auf den Energiemärkten im kommenden Winter weiter verschärfen. Das sagte eine Sprecherin. Die deutschen Speicher sind im Moment zu gut 50% gefüllt. Vor einem Jahr waren es knapp 67%. Gaskunden sollten prüfen, ob ihr Vertrag über den Winter hinaus eine Preisbindung vorsieht. Weniger als 7 Stunden Schlaf pro Nacht? Experten zufolge ist das auch für Erwachsene zu kurz. In Deutschland trifft das aber auf 4 von 10 Menschen zu. Das zeigt eine Untersuchung des Robert-Koch-Instituts.
3: Vor allem Männer haben hierzulande kurze Nächte. Besonders auffällig ist die Gruppe der 45- bis 64-Jährigen. Hier schläft mehr als jeder zweite Mann, weniger als die empfohlenen mindestens 7 Stunden. Die Wochenenden sind erholsamer. Hier schläft nur jede 5. Frau und jeder 4. Mann zu wenig. Auf Dauer kann Schlafmangel den Forschern nach ungesund werden. Die Studie zeigt Zusammenhänge mit Bluthochdruck und einem höheren Risiko für Adipositas, Diabetes, Herz-Kreislauf-Probleme oder psychische Erkrankungen. Ursula Winkler, Nachrichtenredaktion.
1: In Teilen Deutschlands haben Unwetter mit Starkregen und Sturmböen schwere Schäden angerichtet. Betroffen waren unter anderem Rheinland-Pfalz, Thüringen und Bayern. Im Norden von Rheinland-Pfalz wurden 2 Menschen durch einen umstürzenden Baum schwer verletzt. Im brandenburgischen Fürstenwalde-Spree soll ein Tornado gewütet haben. Nach derzeitigem Kenntnisstand wurden hier keine Menschen verletzt.
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4: Ja, und heute wird's wohl immer wieder trüb werden. Es sind immer wieder Schauer und Gewitter mit dabei, die da aus Südwesten reindrücken. Der Freitag ganz ähnlich regnerisch, auch da von den Temperaturen her kühler, als wir das gewohnt sind aus den letzten Tagen und Wochen. Zum Wochenende wird's wieder ein bisschen freundlicher. Wir bekommen eine Besserung mit Sonne, vor allem im Flachland.
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5: Normaler Verkehr im Allgäu. Ich wünsche euch eine gute Fahrt.
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1: Ja, und heute wird es wohl immer wieder trüb werden. Es sind immer wieder Schauer und Gewitter mit dabei, die da aus Südwesten reindrücken. Der Freitag ganz ähnlich, regnerisch, auch da von den Temperaturen her kühler, als wir das gewohnt sind aus den letzten Tagen und Wochen. Zum Wochenende wird es wieder ein bisschen freundlicher. Wir bekommen eine Besserung mit Sonne, vor allem im Flachland.
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2: Normaler Verkehr im Allgäu. Ich wünsche euch eine gute Fahrt.

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2: Ich bin David Riemer. Jedes Jahr wenden sich tausende Menschen mit einem Verdacht auf Behandlungsfehler an den medizinischen Dienst. Heute legen die Gutachter neue Zahlen vor. Schon seit Jahren zeigen diese Statistiken, Behandlungsfehler sind keine Einzelfälle.
3: Der Arzt übersieht einen Knochenbruch oder Laborwerte werden vertauscht. Darf eigentlich nicht passieren, aber auch bei ihrer letzten Erhebung zählten die Gutachter rund 3700 Behandlungsfehler und oft mit krassen Folgeschäden für die Patienten. Viele starben sogar. Ein Riesenproblem ist zudem, dass die Dunkelziffer erheblich höher ist. Experten fordern deshalb, die Rechte und auch die Sicherheit der Patienten zu stärken. Claudia Wächter, Nachrichtenredaktion.
2: US-Präsident Trump hat dem Iran mit einem beispiellosen Wirtschaftskrieg gedroht. Hintergrund sind fehlende Erfolge bei den Verhandlungen mit Teheran. Jedes Land, das den Iran unterstützt, müsse mit gewaltigen wirtschaftlichen Konsequenzen rechnen. Das schrieb er auf seiner Plattform True Social. Wie genau er die Führung in Teheran in die Knie zwingen will, schrieb er allerdings nicht. Versicherer schätzen, dass in Deutschland viele Millionen Arbeitsstunden durch Hitze verloren gehen. Der Hauptgeschäftsführer der deutschen gesetzlichen Unfallversicherung Fassauer weist auch auf ein erhöhtes Unfallrisiko hin. Ab 30 Grad gäbe es etwa 8% mehr Arbeitsunfälle als bei Temperaturen zwischen 10 und 15 Grad, sagte er.
4: Die Zahl dieser Hitzetage hat sich seit den 1950ern etwa verdreifacht, rechnet der Experte vor. Für jemanden auf einem Gerüst, an einer Maschine oder hinter dem Steuer könne nachlassende Konzentration schwerwiegende Folgen haben. So verzeichnen die Versicherer an Hitzetagen auch deutlich mehr Unfälle auf dem Arbeitsweg. Und allein im Jahr 2023 seien schätzungsweise 37 Millionen Arbeitsstunden durch Hitze verloren gegangen. Die Versicherer fordern einen besseren Hitzeschutz. Ursula Winkler, Nachrichtenredaktion.
2: In Teilen Deutschlands haben Unwetter mit Starkregen und Sturmböen schwere Schäden angerichtet. Betroffen waren unter anderem Rheinland-Pfalz, Thüringen und Bayern. Im Norden von Rheinland-Pfalz wurden zwei Menschen durch einen umstürzenden Baum schwer verletzt. Im brandenburgischen Fürstenwalde Spree soll es einen Tornado gegeben haben. Ein Dach wurde abgedeckt und Bäume stürzten um. Nach derzeitigem Kenntnisstand wurden hier keine Menschen verletzt.
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5: Ja, und heute wird's wohl immer wieder trüb werden. Es sind immer wieder Schauer und Gewitter mit dabei, die da aus Südwesten reindrücken. Der Freitag ganz ähnlich, regnerisch, auch da von den Temperaturen her kühler, als wir das gewohnt sind aus den letzten Tagen und Wochen. Zum Wochenende wird's wieder ein bisschen freundlicher. Wir bekommen eine Besserung mit Sonne, vor allem im Flachland.
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6: Normaler Verkehr im Allgäu. Ich wünsche euch eine gute Fahrt.
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2: Ja, und heute wird es wohl immer wieder trüb werden. Es sind immer wieder Schauer und Gewitter mit dabei, die da aus Südwesten reindrücken. Der Freitag ganz ähnlich, regnerisch, auch da von den Temperaturen her kühler, als wir das gewohnt sind aus den letzten Tagen und Wochen. Zum Wochenende wird es wieder ein bisschen freundlicher. Wir bekommen eine Besserung mit Sonne, vor allem im Flachland.
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3: Normaler Verkehr im Sendegebiet. Ich wünsche euch eine gute Fahrt.
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2: Ich bin Diana Kramer. US-Präsident Donald Trump droht dem Iran mit einem beispiellosen Wirtschaftskrieg. Hintergrund sind fehlende Erfolge bei den Verhandlungen mit Teheran. Auch Länder, die den Iran unterstützen, müssen mit gewaltigen wirtschaftlichen Konsequenzen rechnen, schrieb Trump auf seiner Plattform True Social.
3: Der Frust ist groß. Der Iran lässt sich nicht in die Knie zwingen und Trump gehen langsam Druck und Drohungen aus. Nun verkündet er einen gewaltigen Wirtschaftskrieg, eine ökonomische Apokalypse für den Iran. Eine verheerende Wirtschaftsoperation mit Maßnahmen historischen Ausmaßes. Vermutlich denkt er an eine Ausweitung der sowieso schon bestehenden Sanktionen und weitere drastische Wirtschaftsblockaden. Tina Eck, USA.
2: Abgedeckte Dächer, Stromausfälle und zahlreiche umgestürzte Bäume. In Teilen Deutschlands haben Unwetter mit Starkregen und Sturmböen schwere Schäden angerichtet. Es soll mehrere Verletzte geben. In Rheinland-Pfalz kam eine Frau ums Leben. Betroffen waren auch Thüringen und Bayern. In Südbrandenburg soll es einen Tornado gegeben haben. Mit Blick auf niedrige Gasspeicherstände sehen Bundeswirtschaftsministerium und Bundesnetzagentur die Wirtschaft in der Pflicht. Die deutschen Speicher seien aktuell nur rund zur Hälfte ausgelastet, sagte eine Sprecherin des Ministeriums und forderte die Händler auf, einzuspeichern.
4: Der früher wichtigste Gaslieferant Russland ist schon mit Beginn des Ukraine-Kriegs weggebrochen und der Iran-Krieg sorgt für weitere Knappheit. Die Transporte kommen kaum durch die Straße von Hormuz und das treibt die Preise in die Höhe. Normalerweise kaufen die Händler im Sommer ein, um das Gas in der Heizperiode zu verkaufen, aber aktuell sind die Speicher nur halb voll. Im November müssten sie nach gesetzlichen Vorgaben zu 80% gefüllt sein. Für eine sichere Versorgung im Winter sieht das Wirtschaftsministerium die Händler in der Pflicht und verwies auf weitere Lieferanten wie Norwegen, Frankreich oder Belgien. Ursula Winkler, Nachrichtenredaktion.
2: Prinz Harry und seine Frau Meghan planen Medienberichten zufolge eine Rückkehr nach Großbritannien. Das Paar wolle noch in diesem Monat mit seinen Kindern aus Kalifornien ins Vereinigte Königreich zurückkehren, melden der Daily Telegraph und die Sun. Eine offizielle Bestätigung gibt es bislang nicht. Harry und Meghan hatten sich 2020 von ihren royalen Pflichten losgesagt und waren in die USA gezogen. Das Verhältnis zur Königsfamilie galt seither als zerrüttet.
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5: Mit Niklas Bitzenauer. Auf der B308 zwischen Scheidig und Niederstaufen hat sich am Nachmittag ein tödlicher Verkehrsunfall ereignet. Ein 21-jähriger Motorradfahrer verlor vor einer Rechtskurve aus bislang ungeklärter Ursache die Kontrolle über seine Maschine. Er rutschte auf die Gegenfahrbahn und prallte dort frontal mit einem entgegenkommenden Auto zusammen. Und die Milchbauern im Allgäu warten weiter auf finanzielle Unterstützung wegen der Dürre und der schwierigen Lage am Milchmarkt. Das Bundeslandwirtschaftsministerium will die Direktzahlungen 2027 um rund 737 Millionen Euro erhöhen. Das Geld würde allerdings frühestens Ende kommenden Jahres ausgezahlt. Der Bundesverband Deutscher Milchviehhalter kritisiert das als zu spät.
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6: Ist noch relativ dunkel da draußen und kurz nach 6. Wir starten mit vielen Wolken in diesen Donnerstag. Im Laufe des Tages müssen wir immer wieder mit Regenschauern oder aber auch lokalen Gewittern rechnen. Dazu ist es dämpfig, schwül, heiß, 20 bis 26 Grad. In Richtung Abend dann langsame Wetterberuhigung. Morgen viele Wolken und auch da tagsüber verbreitet, zum Teil auch gewittriger Regen, abends wieder Wetterbesserung. Der Samstag schön und trocken, da ist es nochmal Badewetter angesagt. Der Sonntagnachmittag und der Sonntagabend bringt dann schon wieder neuen Regen und neue Gewitter.
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6: A7 Füssenreute Richtung Ulm zwischen dem Dreieck Allgäu und dem Rastplatz Vorwald Ost. Vorsicht, Gegenstände auf der Fahrbahn.
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6: In Wangen steht schon einer in der Vogter Straße. Und wenn ihr weiteres mitbekommt, 0805 70 80 90.
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6: So schaut's nicht nur aus, so hört sich's auch an. Guten Morgen, Niklas.
5: Morgen. Und es ist doch ein Träumchen. Donnerstag.
6: Das ist der Vorfreitag. Genau. Der Do-frei.
5: Der Do-frei. Also der Do-frei. Das Wochenende rückt sicher, aber näher.
6: Ja, langsam aber sicher. Heute ist Nationaler Radiotag, Niklas. Was war deine schönste Radioerfahrung?
5: Tatsächlich, generell halt, wenn man das erste Mal dann auf Sendung darf, das ist natürlich schon ein ganz spezielles Gefühl. Und natürlich auch die ganzen Leute, also auch die man interviewen durfte, hat man ja schon manchmal so ein paar Sänger auch dabei gehabt und hat schon Spaß gemacht.
6: Was war dein Highlight?
5: Tatsächlich,
6: ich stelle die Fragen. Was war dein
5: Interview von Chanana Nini.
6: Wow.
5: Und große auch mit Sui Weiss. Das war auch ganz cool.
6: Wow.
5: Und bei dir noch schnell?
6: Ach nee. Der Tag ist noch lang. Wir sind ja jetzt erst gestartet. 5 nach 6. Schönen guten Morgen.
5: Buongiorno.

0: diesem frühen Donnerstag gehört den Alger Wecker. Ups, 10 nach 6 ist es. Bunt, laut und unübersehbar. So hat sich das Alger in den letzten Wochen präsentiert. Mittendrin der CSD Kempten, der Christopher Street Day. Mehr als 2500 Menschen zogen friedlich für Toleranz und Queer-Rechte durch die Straßen, weit mehr als erwartet. Begonnen hat alles 2021 mit einer kleinen Gruppe. Ihr Ziel, queere Lebensrealitäten im oft traditionellen Allgäu sichtbar machen. Nathalie Schichtele vom Vorstand von Allgäu Pride e.V.
1: Uns gibt es seit 6 Jahren, also wir gehen jetzt sozusagen in die 6. Runde. Wir hatten letztes Jahr 5-jähriges Jubiläum. Angefangen hat das Ganze, dass 7 Leute aus dem Allgäu, also eine Freundesgruppe, sich zusammengetan hat und die dann gesagt haben, sie möchten das Allgäu bunter machen. Ja, einfach der Wunsch da war, dem Allgäu auch so ein bisschen mehr Vielfalt zu geben, es offener zu gestalten und einfach, sag ich mal, eine andere Welt sich so ein bisschen mit reinzubringen. So hat das eigentlich alles ganz klein angefangen und bis heute müssten jetzt so 120 Mitglieder sein und aktiv sind es, glaube ich, so um die 40 Mitglieder. Ja, so sind wir gerade im Moment so aufgestellt.
0: Und der Christopher Street Day Kempten ist das beste Beispiel dafür, wie aus einer kleinen Idee etwas Riesiges werden kann. Als sich der Allgäu Pride e.V. vor wenigen Jahren gegründet hat, war Kempten als CSD-Stadt noch quasi Zukunftsmusik. Doch die Nachfrage im Allgäu war so groß, dass sich innerhalb des Vereins schnell ein eigenes Kemptner Orga-Team formiert hat. Premiere war dann im vergangenen Jahr. Leo Gleich vom Orga-Team.
2: Wir wollen einfach mehr für Sichtbarkeit, Toleranz, Akzeptanz einfach machen und haben einfach gesagt, hey, um uns rum, sei es in Augsburg, in Ulm und so weiter, gibt es überall CSDs, wieso denn nicht auch in Kempten? Und dann haben die letztes Jahr angefangen, einen zu organisieren. Natürlich, es war der erste CSD, es war auch mit großen Hürden verbunden und nachdem dann letztes Jahr aus dem Nichts 1400 Leute da waren, haben sie natürlich gesagt, okay, wir wollen da anknüpfen und haben dann auch Leute gesucht, die irgendwo mithelfen, mitorganisieren und so bin dann ich letzten Jahr im Herbst damit dazugestoßen. Dann haben wir eben dieses Jahr gesagt, okay, wir planen definitiv einen zweiten, weil es letztes Jahr so gut angenommen worden ist. Dieses Jahr, ich meine, die Zahlen sprechen für sich, wir waren vor 2500 Leute.
0: Wahnsinn, Leo Gleich war das vom Orga-Team des CSD Kempten und den nächsten übrigens. In Kempten gibt es 2027, allerdings müssen wir nicht so lange warten. Der nächste hier bei uns im Allgäu ist nämlich schon bald, am 12. September in Kaufbeuren, diesmal mit einem Festival. Das ist neu. Das gesamte Gespräch mit den beiden, mit Nathalie Schichterle und Leo Gleich, findet ihr auf unserer Homepage auf allgäuhit.de. 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

0: Hier ist der Allgäuwecker. Gemeinsam geht's rein in diesen Donnerstag. Vielleicht habt ihr schon eure Kofferpackliste irgendwo auf dem Küchentisch platziert. Am Wochenende geht's los. Die Vorfreude ist dann riesig auf das Urlaubsziel. Und dann das Stillstand auf der Urlaubsroute, wenn die Fahrt in die Ferien, in den Urlaub unfreiwillig auf der Autobahn unterbrochen wird, stellt sich natürlich immer wieder die Frage nach dem besten Zeitvertreib im Auto. Wie überbrückt ihr die Wartezeit im Urlaubsstau?
1: Also wir fahren selten große Strecken mit dem Auto, da wir nicht im Stau stehen wollen.
2: Ja, so iPad-Film schauen.
3: Musik hören, ja. Podcast hören, ja, Dinge, die ich dann im Stau ganz gern mache.
4: Und miteinander Witze erzählen.
5: Wenn es wirklich ein Stehstau ist, dann würde ich irgendwie meine E-Mails machen zum Beispiel, also arbeiten am Handy.
6: Einfach mal die Ruhe genießen.
1: Wenn wir im Stau stehen, dann rasten eigentlich alle im Auto aus. Also da hätten wir auch gerne selber Tipps.

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2: Tödlicher Motorradunfall auf der B308 bei Rohrach. Milchbauern im Allgäu warten weiter auf echte Dürrehilfe. Und das Wetter meist bewölkt bei aktuell so um die 19 Grad. Ich bin Niklas Bitzenauer, einen schönen Donnerstagmorgen. Auf der B308 zwischen Scheidegg und Niederstaufen hat sich am Nachmittag ein tödlicher Verkehrsunfall ereignet. Ein 21-jähriger Motorradfahrer verlor vor einer Rechtskurve aus bislang ungeklärter Ursache die Kontrolle über seine Maschine. Er rutschte auf die Gegenfahrbahn und prallte dort frontal mit einem entgegenkommenden Auto zusammen. Trotz sofortiger Rettungsmaßnahmen starb der 21-Jährige noch an der Unfallstelle. Der 48-jährige Autofahrer blieb nach bisherigen Erkenntnissen unverletzt. Die Polizei ermittelt nun zum genauen Unfallhergang. Die Milchbauern im Allgäu warten weiter auf finanzielle Unterstützung wegen der Dürre und der schwierigen Lage am Milchmarkt. Das Bundeslandwirtschaftsministerium will die Direktzahlungen 2027 um rund 737 Millionen Euro erhöhen. Das Geld würde allerdings frühestens Ende kommenden Jahres ausgezahlt. Der Bundesverband Deutscher Milchviehhalter kritisiert das als zu spät und fordert stattdessen einen freiwilligen Lieferverzicht gegen Entschädigung. Damit sollen die Betriebe kurzfristig entlastet und gleichzeitig die Milchmenge am Markt reduziert werden. In Isny gibt es jetzt doch eine kleine Hoffnung auf die Schlossweihnacht. Die Freien Wähler fordern nämlich, den beliebten Weihnachtsmarkt trotz geplanter Einsparungen auch künftig stattfinden zu lassen. Auch der Gewerbeverein Isny aktiv bedauert das Mögliche aus und verweist auf die Bedeutung für Handel, Gastronomie und Tourismus. Sollte die Schlossweihnacht ab 2027 tatsächlich wegfallen, sollen die Adventsmärkte auf dem Marktplatz ausgebaut werden. Und noch zum Sport. Starke Leistungen der Allgäuer Triathleten beim Ironman in Kopenhagen. Anna Schönmetzler vom RSC Kempten belegte in 9 Stunden und 33 Minuten den 10. Platz und wurde damit Zweitbeste ihrer Altersklasse sowie schnellste Deutsche. Damit qualifizierte sie sich auch für die Ironman-WM auf Hawaii, wird das Ticket aus zeitlichen Gründen aber nicht annehmen. Teamkollegin Anna Weizenegger wurde in 9 Stunden 34 Zwölfte. Für Mario Müller gab es mit 8 Stunden und 33 Minuten den 16. Platz.
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3: Immer wieder Wolken haben wir heute. Die Temperaturen fühlen sich schwül, heiß, dämpfig an, 20 bis 26 Grad. Auch tagsüber Wolken, dann kann es auch mal einen Regenschauer geben. Blitz und Donner ist ebenfalls möglich. Morgen geht's erstmal nass weiter, zum Teil mit recht kräftigen Regenschauern, auch lokalen Gewittern. Das Ganze beruhigt sich bis in die Abendstunden wieder. Der Samstag wird wiederum richtig schön und trocken und sonnig. Dann kommt der Sonntag, auch da ist die erste Tageshälfte noch angenehm. Und dann ziehen bis zum Abend die nächsten Schauer oder auch die nächsten lokalen Gewitter auf.
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3: B310 weißen Sie Richtung Forgensee zwischen A7 Füssen und B16 Augsburger Straße. Da gab es einen Unfall. Hier ist die Verbindungsstrecke aktuell blockiert.
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0: 5 Euro, 10 Euro, 20, 50, 100, 200?
1: Ja.
0: Ich glaube, das war's, oder?
1: 200?
0: 500?
1: 500 gibt's, glaube ich, auch.
0: Ah, okay.
1: Ich guck mal kurz nebenbei nach.
0: Gibt's ah ja, du zieh mal deinen 500-Euro-Schein aus dem Geldbeutel. Zeig uns mal, welches Motiv da drauf ist. Die Euroscheine bekommen bald ein neues Gesicht. Das heißt, andere Motive. Köpfe, Bauwerke, Vögel, Landschaft. Nein, wir Europäer, also alle Europäer, dürfen abstimmen. Und zwar allerdings nur zwischen zwei Kategorien.
1: Na super. Also so
0: Vögel und Persönlichkeiten.
1: Okay, also abstimmen geht auf jeden Fall. Ich habe jetzt mal nachgeschaut, zwecks 500-Euro-Schein. Also es gibt ihn, er wurde 2002 eingeführt, aber wird seit Anfang 2019 von der Europäischen Zentralbank nicht mehr neu gedruckt oder ausgegeben. Also ein paar alte sind noch unterwegs, aber
0: also
1: neu.
0: Wer da einen hat, das ist schon fast eine
1: Rarität.
0: Unikat, eine Rarität. Also, wie wir abstimmen können, wie lang die Abstimmung läuft und welche Motive wir tatsächlich zur Wahl haben, das klären wir gleich hier bei mir im Allgäu-Wecker.
1: Na so, machen wir das doch, würde ich sagen. Starten wir erstmal rein, oder?
0: Guten Morgen.
1: Morgen.

0: Schönen guten Morgen. Hier ist der Allgäu-Wecker am Donnerstag. Wie sollen unsere Euroscheine künftig ausschauen? Die Europäische Zentralbank plant nämlich eine neue Serie. Über das Design läuft gerade eine europaweite Online-Abstimmung, bei der jede und jeder mitmachen kann. Mehr dazu jetzt von Annabel Giesbert. Grüß dich, Annabel. Welche Motive stehen denn für uns tatsächlich zur Auswahl?
1: Also insgesamt gibt es 10 Entwürfe, 5 zum Thema europäische Kultur und 5 zum Thema Flüsse und Vögel. Bei der Kultur geht es zum Beispiel um Beethoven, Marie Curie und Leonardo da Vinci. Und bei den Naturmotiven sind unter anderem der Eisvogel und der Weißstorch dabei. Abstimmen können alle Europäerinnen und Europäer. Die Umfrage läuft noch bis zum 21. September und ist online abrufbar.
0: Also noch einen Monat haben wir sozusagen Zeit. Das heißt, die Europäer entscheiden am Ende, wie die Scheine ausschauen werden, oder?
1: Nein, ganz so einfach ist es da.

0: Und doch nicht. Das letzte Wort hat am Ende der Rat der Europäischen Zentralbank. Er entscheidet voraussichtlich bis Ende des Jahres. Aber erfahrungsgemäß dauert es immer so 2 bis 3 Jahre von der finalen Designentscheidung bis zur Ausgabe der neuen Scheine. Ein konkretes Ausgabedatum nennt die EZB nicht. Bis die neuen Scheine dann wirklich im Portemonnaie landen, müssen wir uns also noch ein bisschen gedulden.
1: Naja, ein bisschen ist gut gesagt. Also ein paar Jährchen dauert es da anscheinend noch. Aber warum? Das ist ja auch eine berechtigte Frage. Warum soll es überhaupt neue Euroscheine geben?
0: Die Europäische Zentralbank will die Scheine sicherer machen. Bei den aktuellen 100er und 200-Euro-Scheinen gibt es zum Beispiel schon optische Sicherheitsmerkmale wie das Satellitenhologramm. Das befindet sich ganz oben auf dem silbernen Folienstreifen auf der Vorderseite des Scheins. Und wenn man die Scheine kippt und sie unter direktes Licht hält, dann erkennt man die Euro-Symbole auch besser. Es gibt aber auch neue Sicherheitsmerkmale, die die Maschinen einfach besser lesen können. Die Scheine sollen aber auch länger halten und Menschen mit Sehbeeinträchtigungen sollen sie leichter erkennen können. Dafür gibt es zum Beispiel führbare Linien an den Rändern. An den Linien und den Lücken dazwischen lassen sich dann so die verschiedenen Werte unterscheiden.
1: Danke dir für diese Infos. Es soll neue Euroscheine geben. Bis zum 21. September haben wir zumindest ein bisschen Möglichkeit, mitzuentscheiden, welche Art der Motive dann drauf gedruckt werden. Kategorie Landschaft, / Vögel oder europäische Persönlichkeiten. Alle Infos dazu findet ihr auch auf der Website der EZB.
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Schönen guten Morgen, hallo an diesem Donnerstag beim Sommer Grand Prix der Nordischen Kombination. Gestern in Oberstdorf stürmte Vinzenz Geiger auf den starken dritten Platz. Also er landete auf dem Stockerl. Direkt dahinter komplettierten die Allgäuer Teamkollegen David Mach auf Rang 5 und Julian Schmid als Sechster das überragende Teamergebnis der Horm. Für den Grand Prix Tross geht es nun direkt weiter nach Frankreich. In Chaux-Neuf stehen am kommenden Wochenende jeweils ein Gundersen und ein Compact-Wettbewerb für Damen und Herren auf dem Programm. Fußball, 1000 Spiele in der Kreisliga. Puh, wenn am Samstag um 15.30 Uhr das Derby des SC Ronsberg gegen den SV Oberegg angepfiffen wird, schreiben die Günsthaler Geschichte. Der SCR steht zum 1000. Mal in der Kreisliga Nord auf dem Rasen. Das hat im Allgäu noch kein Verein vor ihnen geschafft. Auch bayernweit ist dieses Jubiläum eine absolute Seltenheit. Und die Sparkasse Allgäu und der EV Füssen schließen eine mehrjährige Partnerschaft. Ein starkes Zeichen für den Eishockey-Standort Füssen und insbesondere für die Nachwuchsarbeit des EV Füssen. Die Halle 1 im Bundesstützpunkt für Eishockey und Curling trägt ab dem 1. September, also ist gar nicht mehr so lang hin, den Namen Sparkassen Arena. Gleichzeitig wird die Sparkasse Allgäu für die kommenden 4 Jahre Hauptsponsor des EV Füssen.

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2: Ich bin Diana Kramer. In mehreren Regionen Deutschlands haben Unwetter mit Starkregen und Sturmböen schwere Schäden angerichtet. Vielerorts wurden Dächer abgedeckt und Bäume entwurzelt. Es kam auch zu Stromausfällen. Mehrere Personen wurden verletzt. Eine Frau kam ums Leben.
3: Besonders heftig war es in Hessen, Thüringen, Brandenburg, Bayern und Rheinland-Pfalz. Hier kam es auch zu dem tragischen Unfall. Im Kreis Ahrweiler wurde eine Spaziergängerin von einem Baum erschlagen. Ihre Begleiterin wurde schwer verletzt. Außerdem wurden durch das Unwetter zahlreiche Autos und Häuser beschädigt, berichtet die Polizei. Teilweise habe der Wind ganze Hauswände herausgerissen und Dachziegel meterweit geschleudert. Fiona Reinhardt, Nachrichtenredaktion.
2: US-Präsident Donald Trump hat dem Iran mit einem beispiellosen Wirtschaftskrieg gedroht. Hintergrund sind fehlende Erfolge bei den Verhandlungen mit Teheran. Jedes Land, das den Iran unterstütze, müsse mit gewaltigen wirtschaftlichen Konsequenzen rechnen, schrieb Trump auf seiner Plattform Truth Social. Er kündigte Maßnahmen historischen Ausmaßes an und will unter anderem Ölschmuggel, Geldtransfers und Tarnfirmen sofort stoppen. Aufatmen in Monschau. Die seit Sonntag geltende Evakuierung eines Ortsteils dort ist aufgehoben. Die rund 30 betroffenen Bewohner konnten am Abend zurück in ihre Häuser. Bürgermeisterin Carmen Krämer.
4: Ich bin unglaublich glücklich. Das fühlt sich so an, als dürfte ich selber nach Hause zurückkehren, weil ich die ganze Zeit mit den Menschen mitgefiebert habe. Und ich bin sehr, sehr dankbar, dass wir eben jetzt die Lage haben. Das ist natürlich unseren Einsatzkräften und unseren Helferinnen und Helfern zu verdanken, dass man sagen kann, ja, jetzt ist es soweit, die Messwerte sind okay. Der Brand ist soweit eingedämmt, dass die Leute gefahrlos in ihre Häuser zurückkehren können.
2: Die Bürgermeisterin von Monschau, Carmen Krämer. Am Abend hatten Einsatzkräfte und Behörden gemeldet, dass der Waldbrand im Naturschutzgebiet Hohesfenn in Belgien an der deutschen Grenze eingekreist sei. Die Verbraucherzentralen fordern eine stärkere Ausrichtung der staatlichen Kaufanreize für Elektroautos auf günstigere Wagen. Damit E-Mobilität für Menschen mit geringen und mittleren Einkommen erschwinglich werde, sollte die Förderung an den Fahrzeugpreis gekoppelt werden, sagte die Chefin des Bundesverbands Ramona Popp der dpa. Ein Zuschuss sollte laut Verband nur bis zu einem bestimmten Listenpreis gezahlt werden.
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5: mit Niklas Bitzenauer. Auf der B308 zwischen Scheidig und Niederstaufen hat sich am Nachmittag ein tödlicher Verkehrsunfall ereignet. Ein 21-jähriger Motorradfahrer verlor vor einer Rechtskurve aus bislang ungeklärter Ursache die Kontrolle über seine Maschine. Er rutschte auf die Gegenfahrbahn und prallte dort frontal mit einem entgegenkommenden Auto zusammen. Und die Milchbauern im Allgäu warten weiter auf finanzielle Unterstützung wegen der Dürre und der schwierigen Lage am Milchmarkt. Das Bundeslandwirtschaftsministerium will die Direktzahlungen 2027 um rund 737 Millionen Euro erhöhen. Das Geld würde allerdings frühestens Ende kommenden Jahres ausgezahlt. Der Bundesverband Deutscher Milchviehhalter kritisiert das als zu spät.
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6: Teils wolkig, teils aufgelockert, ein bisschen Sonnenschein und immer wieder aber auch Regenschauer oder lokale Gewitter. Dieser Donnerstag, der vereint irgendwie das komplette Wetter an einem Tag. Die Höchstwerte liegen zwischen 21 und 26 Grad. Morgen bleibt es meist wolkenverhangen. Auch hier immer wieder Regen möglich, zum Teil auch schauerartig oder örtlich. Kombiniert mit Gewittern, stellenweise kann es auch Starkregen geben. Die Temperaturen etwas frischer, 17 bis 21 Grad. Der Samstag dann schön sonnig und wieder hochsommerlich warm.
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6: Wir haben keine Meldungen von der, doch eine Meldung gibt's noch von der B310 Weißensee Richtung Forgensee. Zwischen der A7 Füssen und B16 Augsburger Straße, da gab es einen Unfall. Hier kann's nach wie vor zu Behinderungen kommen.
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6: In Wangen, in der Vogter Straße in Kempten wird inzwischen im Spatzenweg fotografiert und Markt Oberdorf, Kaufbeurer Straße, da gibt es auch einen Blitzer. Und wenn ihr weitere Blitzer für uns entdeckt, gerne und kostenfrei reingeben direkt ins Studio über die 0800 5 70 80 90.
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6: Und Niklas, hast du schon mal was verloren und bist dann irgendwie, hast alles abgesucht bis zum Fundbüro? Ist dir das schon mal passiert?
5: Tatsächlich bis zum Fundbüro bin ich nicht gelaufen, aber man hat schon das ein oder andere Mal verloren und dann ist es tatsächlich so, man findet dann immer, finde ich zumindest, wenn man dann die Sachen sucht, andere Sachen, die man schon vor längerer Zeit immer gesucht hat, nicht gefunden hat, und das ist dann so ein Ding, wo du denkst, warum kommt jetzt dieses Teil raus und nicht das, was ich suche?
6: Nein, aber du warst beispielsweise Allgäuer Festwoche und plötzlich fehlt dir, merkst es zwei Tage später, keine Ahnung, ein besonderer Schlüssel oder du hattest ein Halskettchen oder so.
5: Stimmt nicht. Ich war einmal beim Fundbüro. Jetzt ist mir das eingefallen. Ich habe einmal meinen Geldbeutel verloren gehabt und dann hat es tatsächlich jemand im Fundbüro abgegeben gehabt und ich konnte ihn wiederholen.
6: Gott sei Dank gibt es ehrliche Finder und die geben das dem Fundbüro ab. Vieles wird abgegeben, aber nie wieder abgeholt. Was passiert mit diesen Sachen?
5: Verteilen sie sich untereinander? Keine Ahnung.
6: Nein, die werden versteigert. Ganz offiziell machen das die Kommunen. Und das ist sehr, sehr interessant. Und Memmingen hat jetzt wirklich eine riesengroße Anzahl von Fundstücken. Und ab heute kann man sich die Exponate angucken, wie das funktioniert und was es da alles gibt.
5: Machen wir gleich nach Con Calma.
6: Machen wir gleich nach Alvaro Soler. Schönen guten Morgen.
5: Buenas dias.

0: klingt euer früher Donnerstagmorgen. Hier ist der Alba-Wecker. Gleich haben wir es 9:09. Puh, ja. Ha. Das Leben wird immer teurer, oder? Sprit, Lebensmittel, Mieten. Mein Gott, die Liste ist fast unendlich lang. Wer sich trotzdem was leisten oder bestimmte Dinge haben möchte, ist da dann auch mal gerne als Schnäppchenjäger unterwegs. Eine gute Gelegenheit sind Fundsachenversteigerungen. Eine solche steht auch bald wieder in Memmingen an. In diesem Jahr auch dort erstmals online. Kaufbeuren macht das ja schon seit geraumer Zeit online. Manuela Fries von der Stadt Memmingen.
1: Also wir haben diesmal rund 600 Artikel. Das sind zum Teil kleine Sachen wie Schmuckstücke, Taschen, Reisetaschen. Wir haben 50 Fahrräder dabei und dafür sind die Sachen fotografiert worden und dann kann man sich genau ein Bild davon machen, was das jetzt ist. Man kann sich es eben anschauen vorher, aber wirklich geboten wird erst am 17. ab 17 Uhr dann gleichzeitig eben.
0: Ein bisschen Glück gehört da natürlich dann auch dazu, denn so muss vielleicht eine Tasche an sich nicht wertvoll sein. Der Inhalt könnte aber vielleicht doch eine Überraschung parat haben. Ab heute können die Dinge, die zur Auktion stehen, vorab online angeguckt werden. Dann weiß man auch ganz genau, ob es sich lohnt, am 17. September ab 17 Uhr bei der eigentlichen Auktion mit dabei zu sein.
1: Das läuft alles online und eben gleichzeitig. Also man kann da gleichzeitig auf was bieten und dann sehen, wenn jemand anderer bietet, dann kann ich selber wieder überbieten bis zu einem Punkt, wo ich sage, okay, biete ich nicht mehr mit oder ich habe den Zuschlag.
0: Und wie komme ich dann an mein ersteigertes Schnäppchen?
1: Nach Zahlungseingang wird das, wenn es ein kleines Artikelchen ist, versendet. Wenn das ein großer Artikel ist, dann muss er hier abgeholt werden, ab dem Zeitpunkt, wo er bezahlt worden ist.
0: Übrigens, bevor irgendein Gegenstand bei so einer Fundsachenversteigerung landet, dauert es wirklich eine ganze Weile.
1: Also das muss mindestens 6 Monate da sein. Und dann geht es ja erst an den Finder, ob der das behalten möchte. Oder wenn der sagt, nee, also ist okay, brauche ich nicht. Dann wird es erst versteigert. Also das wird wirklich eine lange Zeit aufbewahrt, weil manche Dinge liegen ja einfach 4 Wochen schon irgendwo rum, bevor es ja jemand drüber stolpert, glaube ich. Also von dem her, dass man wirklich weiß, gut, die Person, die es verloren hat, die sucht wirklich nicht mehr danach und erst dann quasi kann man davon ausgehen, dass das Eigentum quasi nicht mehr zurückgefordert wird.
0: Aber über die Zeit gesehen kommt dann doch halt einiges zusammen. Online ist die Vorschau zur Fundsachenversteigerung ab heute quasi zu finden. Den Link findet ihr auf der Homepage der Stadt Memmingen unter memmingen.de.
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Schönen guten Morgen an diesem Donnerstag. Ihr hört den Allgäu Wecker. Ersten Hit in ihrer Heimat Norwegen, dann ein Welthit. So ist es für das norwegische Duo Envy gelaufen. Envy haben sich die beiden jedenfalls noch genannt, als sie 2011 mit diesem Lied die norwegischen Charts erobert haben. 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Drei Jahre später sind die beiden auch bei uns in den Charts aufgetaucht. Allerdings unter dem Namen Nico und Vince. In Deutschland haben sie es mit dem Song Am I Wrong bis auf Platz 3 geschafft. In England ist der Song heute vor 12 Jahren sogar auf Platz 1 gelandet. Nico and Vince, Am I Wrong? Schönen guten Morgen.

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2: Tödlicher Motorradunfall auf der B308 bei Rohrach. Milchbauern im Allgäu warten weiter auf echte Dürrehilfe. Und das Wetter meist bewölkt bei aktuell so um die 19 Grad. Ich bin Niklas Bitzenauer, einen schönen Donnerstagmorgen. Auf der B308 zwischen Scheidegg und Niederstaufen hat sich am Nachmittag ein tödlicher Verkehrsunfall ereignet. Ein 21-jähriger Motorradfahrer verlor vor einer Rechtskurve aus bislang ungeklärter Ursache die Kontrolle über seine Maschine. Er rutschte auf die Gegenfahrbahn und prallte dort frontal mit einem entgegenkommenden Auto zusammen. Trotz sofortiger Rettungsmaßnahmen starb der 21-Jährige noch an der Unfallstelle. Der 48-jährige Autofahrer blieb nach bisherigen Erkenntnissen unverletzt. Die Polizei ermittelt nun zum genauen Unfallhergang. Die Milchbauern im Allgäu warten weiter auf finanzielle Unterstützung wegen der Dürre und der schwierigen Lage am Milchmarkt. Das Bundeslandwirtschaftsministerium will die Direktzahlungen 2027 um rund 737 Millionen Euro erhöhen. Das Geld würde allerdings frühestens Ende kommenden Jahres ausgezahlt. Der Bundesverband Deutscher Milchviehhalter kritisiert das als zu spät und fordert stattdessen einen freiwilligen Lieferverzicht gegen Entschädigung. Damit sollen die Betriebe kurzfristig entlastet und gleichzeitig die Milchmenge am Markt reduziert werden. In Isny gibt es jetzt doch eine kleine Hoffnung auf die Schlossweihnacht. Die Freien Wähler fordern nämlich, den beliebten Weihnachtsmarkt trotz geplanter Einsparungen auch künftig stattfinden zu lassen. Auch der Gewerbeverein Isny aktiv bedauert das Mögliche aus und verweist auf die Bedeutung für Handel, Gastronomie und Tourismus. Sollte die Schlossweihnacht ab 2027 tatsächlich wegfallen, sollen die Adventsmärkte auf dem Marktplatz ausgebaut werden. Und noch zum Sport. Starke Leistungen der Allgäuer Triathleten beim Ironman in Kopenhagen. Anna Schönmetzler vom RSC Kempten belegte in 9 Stunden und 33 Minuten den 10. Platz und wurde damit Zweitbeste ihrer Altersklasse sowie schnellste Deutsche. Damit qualifizierte sie sich auch für die Ironman-WM auf Hawaii, wird das Ticket aus zeitlichen Gründen aber nicht annehmen. Teamkollegin Anna Weizenegger wurde in 9 Stunden 34 Zwölfte. Für Mario Müller gab es mit 8 Stunden und 33 Minuten den 16. Platz.
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3: Heute gibt's eine Mischung aus allem. Wir haben Wolken, wir haben kurze sonnige Abschnitte, dann regnet's wieder, dann kann's auch ein Gewitter geben. Ja, das Ganze mal mehr stark, mal weniger stark. Die Temperaturen liegen so zwischen 20 und 26 Grad. Morgen viel graue Wolken, immer wieder Regenschauer. Auch da sind lokale Gewitter möglich. Die Temperaturen frischer, 17 bis 22 Grad. Das Wochenende dann startet am Samstag richtig freundlich, sonnig und trocken. Bevor es dann am Sonntagnachmittag wieder zuzieht, da bekommen wir neue Schauer und neue lokale Gewitter.
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3: B310 Weißensee Richtung Forkensee. Da gab es einen Unfall und zwar zwischen A7 Füssen und B16 Augsburger Straße. Da kann es immer noch zu Behinderungen kommen.
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3: Drei Blitze habe ich für euch in Wangen in der Vogterstraße, im Spatzenweg in Kempten, das ist im Tingers da oben, Markt Oberdorf in der Kaufbeurerstraße, da steht auch einer. Zum Ergänzen jederzeit könnt ihr das tun und zwar kostenfrei über die 0800 5 70 80 90.
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3: Kostenfrei über die 0800.

0: gesehen, dass das Fenster offen ist und sich gedacht, so, jetzt belli der Mary mal in den Verkehrsservice.
1: Nein. Ja, also sowas kann durchaus vorkommen, mit was die Allgäuer Landwirte in diesem Jahr wirklich zurechtkommen müssen. Das ist nicht lustig, das ist eine ernste Thematik. Da geht es um den Ernteausfall. Deutschlandweit wurde ja schon Erntebilanz gezogen oder eine Vorab-Erntebilanz. Wie schaut das ganz konkret hier bei uns im Allgäu aus? Nicht gut.
0: Das steht schon
1: so
0: mal fest.
1: Viel können wir schon sagen. Wir sprechen gleich mit dem Bayerischen Bauernverband.

0: Ihr hört den Allgäuwecker an diesem Donnerstag. Hallo und schönen guten Morgen. Die anhaltende Trockenheit in diesem Sommer stellt viele Landwirte vor große Herausforderungen. Der Bauernverband warnt bundesweit vor deutlichen Ernteausfällen. Bei uns in Süddeutschland sind teilweise sogar Totalausfälle möglich. Deshalb fordert die Branche schnelle finanzielle Unterstützung zur Situation im Allgäu. Andreas Hummel, er ist Kreisobmann des Kreisverbands Oberallgäu vom Bayerischen Bauernverband.
1: Was auf jeden Fall auffallend war, dass jetzt Getreide und so weiter gerade im Unterallgäu, im Ostallgäu deutlich früher schon getroschen worden ist wie sonst die letzten Jahre und auch die Erträge teilweise deutlich zurückgegangen sind. Bei Gerste ging es noch, bei Weizen, Raps und so weiter, da reden wir zum Teil von 30%, 40%, 50% Ertragsrückgang.
0: Das ist irre, fast bis zur Hälfte des Ertrags kann kaputt sein. Noch schlechter schaut's bei Mais aus.
1: Wo es nur geregnet hat, da geht's. Wo es trocken war, steht er sehr schlecht und teilweise Totalausfall. Gerade im nördlichen Ostallgäu, da es vor ein paar Wochen kargelt. Und da schaut's natürlich sehr trostlos dann aus, wenn man dann gar nichts mehr hat.
0: Und das sind Zeiten, in denen es laut Hummel wirtschaftlich ohnehin hart ist.
1: Und was natürlich jetzt nur schwerwiegend dazukommt, ist...

0: nicht, dass durch die Ernteausfälle, durch die Ertragsausfälle die Betriebe zum Teil gezwungen sind, Futter zuzukaufen, wo natürlich jetzt auch nochmal drückt auf der Kostenseite.
1: Da kommt also mal wieder einiges zusammen, wirklich von allen Seiten, und es heißt, in die Zukunft denken, denn gerade was Trockenheit und Wasserknappheit angeht, wird die Problematik wohl eher zunehmen.
0: Von der Beregnung und so Sachen halte ich relativ wenig, weil der Kampf ums Wasser ist da. Die Grundwasserspiegel sind ja auch sehr niedrig. Da halte ich jetzt persönlich eigentlich nichts davon. Aber wo wir euch schon schauen müssen, wie kommen wir hin, vor allem bei unseren Grünlandbeständen, dass man da trockenresistente Kulturen anbaut, damit die einfach auch mit weniger Wasser auskommen. Also das sind so Sachen, da muss man sich Gedanken machen. Das geht auch nicht von heute auf morgen, aber da muss man auf jeden Fall dranbleiben und eigentlich jetzt schon starten.
1: Und es dürfte eine echte Challenge werden, denn die Landwirtschaft mit Ackerbau, Grünland und Viehhaltung trotz Klimawandel auf einer funktionierenden Basis in die Zukunft zu bringen, das ist kein leichtes Vorhaben. Und gerade für eine landwirtschaftlich geprägte Region wie unsere ist deshalb ein wichtiges Zukunftsprojekt.
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0: mit dem Allgäu-Wecker rein in diesen Donnerstag. Hallo, was liebt ihr am Sommer am meisten? Okay, zugegeben, alles im Sommer ist toll. Also was für eine doofe Frage von mir. Okay, ich formuliere es um. Wer findet diese lauen Sommerabende, an denen wir ewig draußen sitzen können, auch wunderschön? Oder auf dem Balkon, im Garten oder beim Heimweg vom Biergarten schaut ihr nach oben und plötzlich zieht so ein heller Streifen über den Himmel, als würde ein Stern vom Himmel fallen. Aber wie bilden sich Sternschnuppen eigentlich?
1: Sternschnuppen sind keine fallenden Sterne. Stattdessen sind das winzige Staub- und Gesteinsteilchen, die sich oft von Kometen lösen. Diese Teilchen rasen dann mit wahnsinniger Geschwindigkeit in die Atmosphäre der Erde und durch die Reibung entsteht so viel Hitze, dass sie verglühen. Genau diesen Moment sehen wir dann als hellen Streifen am Himmel. Oft dauert der nur 1 oder 2 Sekunden und schon ist die Sternschnuppe wieder verschwunden.

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2: Ich bin Diana Kramer. US-Präsident Donald Trump droht dem Iran mit einem beispiellosen Wirtschaftskrieg. Hintergrund sind die stockenden Verhandlungen mit Teheran. Auch Länder, die den Iran unterstützen, müssten mit gewaltigen wirtschaftlichen Konsequenzen rechnen, schrieb Trump auf seiner Plattform Truth Social.
3: Der Iran lässt sich nicht in die Knie zwingen und Trump gehen langsam Druck und Drohungen aus. Nun verkündet er einen gewaltigen Wirtschaftskrieg, eine ökonomische Apokalypse für den Iran. Eine verheerende Wirtschaftsoperation mit Maßnahmen historischen Ausmaßes. Vermutlich denkt er an eine Ausweitung der sowieso schon bestehenden Sanktionen und weitere drastische Wirtschaftsblockaden. Tina Eck, USA.
2: In der Nacht haben Unwetter in Teilen Deutschlands teils schwere Schäden angerichtet. Mindestens eine Person kam ums Leben, weitere wurden verletzt. Dutzende Gebäude wurden zum Teil zerstört. Im rheinland-pfälzischen Walldorf ist eine Frau von einem umgestürzten Baum getroffen und tödlich verletzt worden. Im Westerwaldkreis riss der Sturm ganze Wände aus Häusern. Betroffen waren neben Rheinland-Pfalz auch Hessen, Thüringen, Brandenburg und Bayern. Wegen der geringen Füllstände der deutschen Gasspeicher warnt der Verbraucherzentrale Bundesverband vor steigenden Preisen für Gaskunden. Die Einkaufspreise für Gas stiegen seit Beginn des Krieges im Nahen Osten deutlich, sagte Vorständin Ramona Popp der Rheinischen Post.
4: Die deutschen Füllstände, aber auch die europäischen, liegen deutlich unter dem Niveau des Vorjahres. Zuletzt lagen sie bei uns bei knapp über 50%. Vor einem Jahr lagen sie bei rund 67%. Für Privathaushalte kann das höhere Energiepreise im Winter bedeuten, so die Verbraucherzentrale. Gaskunden sollten jetzt prüfen, ob ihr Vertrag über den Winter hinaus eine Preisbindung vorsieht. Das schützt erstmal vor steigenden Preisen. Ansonsten Angebote vergleichen und den Anbieter wechseln. Tine Klimach, Redaktion.
2: Prinz Harry und seine Frau Meghan kehren offenbar nach Großbritannien zurück. Wie der Daily Telegraph und die Sun berichten, will das Paar noch in diesem Monat mit seinen Kindern aus Kalifornien ins Vereinigte Königreich zurückkehren. Offiziell bestätigt ist das aber noch nicht. 2020 hatten sich Harry und Meghan von ihren royalen Pflichten losgesagt und waren in die USA gezogen. Das Verhältnis zur Königsfamilie galt seither als zerrüttet.
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5: Mit Niklas Bitzenauer. Auf der B308 zwischen Scheidig und Niederstaufen hat sich am Nachmittag ein tödlicher Verkehrsunfall ereignet. Ein 21-jähriger Motorradfahrer verlor vor einer Rechtskurve aus bislang ungeklärter Ursache die Kontrolle über seine Maschine. Er rutschte auf die Gegenfahrbahn und prallte dort frontal mit einem entgegenkommenden Auto zusammen. Und die Milchbauern im Allgäu warten weiter auf finanzielle Unterstützung wegen der Dürre und der schwierigen Lage am Milchmarkt. Das Bundeslandwirtschaftsministerium will die Direktzahlungen 2027 um rund 737 Millionen Euro erhöhen. Das Geld würde allerdings frühestens Ende kommenden Jahres ausgezahlt. Der Bundesverband Deutscher Milchviehhalter kritisiert das als zu spät.
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6: Noch schaut's eigentlich richtig freundlich da draußen aus. Wir haben eine lockere Mischung aus Wolken, aber auch sonnigen Abschnitten. Aber das ist tatsächlich nur eine Momentaufnahme. Im Laufe des Donnerstags zieht es zu. Es kann immer wieder Regenschauer geben, auch recht kräftig, mitunter auch Starkregen. Außerdem sind lokale Gewitter möglich. Die Temperaturen liegen heute zwischen 20 und 26 Grad. Morgen kühl ab. 17 bis 22 Grad, mehr ist da dann tatsächlich nicht drin. Da haben wir ebenfalls viele Wolken, immer wieder Regenschauer und auch lokale Gewitter in Richtung Abend. Das ist das Positive, beruhigt sich das Wetter und das Wochenende startet am Samstag dann freundlich und trocken.
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6: B310 Weißensee Richtung Forgensee zwischen A7 Füssen und B16 Kaufbeurer Straße, Augsburger Straße, Entschuldigung. Da gab es einen Unfall, hier kommt es immer noch zu Behinderungen.
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6: Wetter ist eigentlich jetzt dann doch so langsam, dass man sagt, ich gehe mal ins Kino.
5: Ja, absolut. Weil wenn es dann draußen so grau in grau ist,
6: boah, und man kalt.
5: Ja, und regnerisch vielleicht, dann ist es doch schön, im Kino zu sitzen. Was schaust du eher für Filme? Bist du eher so in Richtung Horror, Comedy?
6: Also ich mag eher Krimi oder Action.
5: Oh.
6: Horror, also es kommt drauf an, wie, also wie krass Horror.
5: Lass dich.
6: Also zu krass, nee. Richtig schöne Action-Nummer, da bin ich dabei. Was gar nicht geht, was überhaupt nicht geht.
5: Darf ich raten?
6: Ja.
5: Sind so romantische Liebesschnalzen, Schnulzen.
6: Richtig. Das geht gar nicht. Action ja, aber romantic.
5: No way.

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1: Hier ist der Allgäu Wecker, einen schönen guten Morgen. Gerade haben wir es ja vorhin schon ein bisschen angerissen gehabt. Donnerstag ist Kinotag und seit mehr als 15 Jahren sorgt die Horrorreihe Insidious für großen Grusel bei Kinofans. Jetzt startet ein neuer Teil, aber auch für Kinder ist in dieser Kinowoche wieder was dabei. Und egal, wo ihr den neuesten Blockbuster hier bei uns guckt, sei es im Sequoia Borgen oder aber im Kolosseum in Kempten, wir wünschen jetzt schon vorab viel Spaß. Und Kollege Thomas Bremser hat die Kinostarts jetzt für uns kompakt dabei.
2: 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Schlaf schön. 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
3: Insidious ist eine der beliebtesten Reihen im modernen Horror. Im sechsten Teil Out of the Further träumt die junge Mutter Gemma furchtbare Dinge, doch...
4: Das sind keine Träume, Gemma.
3: Gemma ist in der Lage, in die Anderswelt zu reisen. Doch damit nicht genug. Sie kann die Wesen, die dort leben, nicht nur sehen.
4: Du hast eine Fähigkeit, die ich für unmöglich hielt. Du kannst Dämonen aus dem Ewigreich zurückholen.
3: Und plötzlich wimmelt es in der realen Welt von Untoten. Insidious, Out of the Further, ist wieder mächtig düster und gruselig.
4: Wenn die Toten auferstehen, sind die Lebenden am Ende.
5: Du wirst nach Südamerika reisen für eine Kreuzfahrt.
3: In der französischen Komödie Masopilami soll Zooarbeiter David ein Paket aus Südamerika abholen für seinen Chef. Und das hat es in sich.
6: Was ist das? Das Masopilami.
3: Das hyperaktive Wesen mit XXL-Schwanz sorgt für eine chaotische Reise. Weil es sehr viel wert ist, sind auch Kriminelle an Bord.
7: Wir sind auf der Suche nach einem Tier. Gelb, mit schwarzen Punkten. Jeder, der Informationen zu diesem Tier hat, hebt die Hand.
3: Masopilami ist eine beliebte Comicfigur in Frankreich. Die derbe Familienkomödie ist dort der Sommerhit im Kino.
7: Schnappt euch das Vieh.
8: Ich würde gern mit dir nach Italien wandern.
6: Ja. Wenn du mir die richtigen Schuhe besorgst?
3: Spaziergang nach Syrakus erzählt die Geschichte von Paul. Dessen größter Traum ist es, die DDR einmal zu verlassen, um nach Sizilien zu reisen. Jahrelang bereitet er sich vor.
9: Paul Gompels, Rostock. Ich will segeln lernen. Jetzt.
3: Schließlich flüchtet Paul Ende der 80er über die Ostsee und Dänemark, was in der DDR eine schwere Straftat ist.
10: Sollte mein Grenzdurchbruch gelingen, so bitte ich Ihre Behörde nachträglich, meinen Verzweiflungsschritt zu legalisieren.
3: Spaziergang nach Syrakus handelt von Fernweh und Rebellion. Überzeugend gespielt von Charlie Hübner und seiner Ehefrau Dina Beckmann.
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0: 1:1:1:2. Hallo am Donnerstag. Jetzt gibt's ein bisschen Klatsch und Tratsch von der Insel von Großbritannien, denn der britische Prinz Harry und seine Frau Meghan planen offenbar eine Rückkehr in ihre Heimat. Mehr als 6 Jahre nach ihrem Umzug nach Kalifornien will das Paar mit seinen Kindern noch diesen Monat ins Vereinigte Königreich zurückkehren. Wie unter anderem der Daily Telegraph und die Sun in der Nacht gemeldet haben. Tine Klimach. Tine, nach mehr als 6 Jahren die Rückkehr, ist das jetzt für immer?
1: Das ist noch total offen und bisher gibt es keine offizielle Bestätigung von den Royals. Was aber britische Medien melden, ist, dass Meghan und Harry samt Familie außerhalb von London wohnen werden und die beiden Kinder ab September dort zur Schule schicken. Das deutet schon darauf hin, dass das kein Kurzbesuch ist. König Charles selbst soll erst Sonntag davon erfahren haben, deren Verhältnis gilt ja als zerrüttet. Er soll sich aber sehr darauf freuen, seine Enkel bald wieder öfter zu sehen. Letzten Monat hatte es ein erstes Treffen mit allen gegeben, nach Jahren der Eiszeit.
0: Was sind denn die Gründe für die plötzliche Rückkehr? Gibt's da Vermutungen, Spekulationen?
1: Das ist noch total unklar, ob sie pleite sind oder wegen möglicher Krankheiten. Charles hatte ja Krebs vor 2 Jahren. Die Behandlung lief aber wohl erfolgreich. Trotzdem, er ist jetzt 77 Jahre alt. Geld haben die beiden nicht mehr von den Königs bekommen. Meghan und Harry sind ja vor 2 Jahren ausgestiegen, haben sich von ihren royalen Pflichten losgesagt und in Kalifornien ein neues Leben angefangen. Stichwort Maxit. Danach folgten Vorwürfe von schlechter Behandlung von Meghan, Rassismus seitens der Royals und so weiter. Dann war das Verhältnis ganz dahin. Harry hatte aber wohl letztes Jahr schon gesagt, sich versöhnen zu wollen. Und das scheint wohl jetzt soweit zu sein.
0: Danke dir. Vor 6 Jahren zog sich das Paar aus der britischen Königsfamilie zurück und wanderte in die USA aus. Jetzt heißt es, soll es für Harry und Meghan zurück ins Vereinigte Königreich gehen.

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2: Tödlicher Motorradunfall auf der B308 bei Rohrach. Milchbauern im Allgäu warten weiter auf echte Dürrehilfe. Und das Wetter meist bewölkt bei aktuell so um die 19 Grad. Ich bin Niklas Bitzenauer, einen schönen Donnerstagmorgen. Auf der B308 zwischen Scheidegg und Niederstaufen hat sich am Nachmittag ein tödlicher Verkehrsunfall ereignet. Ein 21-jähriger Motorradfahrer verlor vor einer Rechtskurve aus bislang ungeklärter Ursache die Kontrolle über seine Maschine. Er rutschte auf die Gegenfahrbahn und prallte dort frontal mit einem entgegenkommenden Auto zusammen. Trotz sofortiger Rettungsmaßnahmen starb der 21-Jährige noch an der Unfallstelle. Der 48-jährige Autofahrer blieb nach bisherigen Erkenntnissen unverletzt. Die Polizei ermittelt nun zum genauen Unfallhergang. Die Milchbauern im Allgäu warten weiter auf finanzielle Unterstützung wegen der Dürre und der schwierigen Lage am Milchmarkt. Das Bundeslandwirtschaftsministerium will die Direktzahlungen 2027 um rund 737 Millionen Euro erhöhen. Das Geld würde allerdings frühestens Ende kommenden Jahres ausgezahlt. Der Bundesverband Deutscher Milchviehhalter kritisiert das als zu spät und fordert stattdessen einen freiwilligen Lieferverzicht gegen Entschädigung. Damit sollen die Betriebe kurzfristig entlastet und gleichzeitig die Milchmenge am Markt reduziert werden. In Isny gibt es jetzt doch eine kleine Hoffnung auf die Schlossweihnacht. Die Freien Wähler fordern nämlich, den beliebten Weihnachtsmarkt trotz geplanter Einsparungen auch künftig stattfinden zu lassen. Auch der Gewerbeverein Isny aktiv bedauert das Mögliche aus und verweist auf die Bedeutung für Handel, Gastronomie und Tourismus. Sollte die Schlossweihnacht ab 2027 tatsächlich wegfallen, sollen die Adventsmärkte auf dem Marktplatz ausgebaut werden. Und noch zum Sport. Starke Leistungen der Allgäuer Triathleten beim Ironman in Kopenhagen. Anna Schönmetzler vom RSC Kempten belegte in 9 Stunden und 33 Minuten den 10. Platz und wurde damit Zweitbeste ihrer Altersklasse sowie schnellste Deutsche. Damit qualifizierte sie sich auch für die Ironman-WM auf Hawaii, wird das Ticket aus zeitlichen Gründen aber nicht annehmen. Teamkollegin Anna Weizenegger wurde in 9 Stunden 34 Zwölfte. Für Mario Müller gab es mit 8 Stunden und 33 Minuten den 16. Platz.
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3: Es ist heute alles mit dabei. Wir haben jetzt momentan zumindest über Kempten Sonnenschein, aber dazu auch lockere Wolken. Es ist aktuell niederschlagsfrei. Aber im Laufe dieses Donnerstags kann es immer wieder mal zu regnen beginnen. Es kann auch lokale Gewitter haben. Es sind 20 bis 26 Grad. Das sind die Höchsttemperaturen heute. Morgen wird es ein bisschen kühler. 17 bis 22 Grad. Dazu bleibt es echt tagsüber meist grau, regnerisch. Und auch da kann es immer wieder lokale Gewitter geben. In Richtung Abend allerdings beruhigt sich das Wetter. Und das Wochenende startet dann am Samstag freundlich, sonnig und trocken.
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3: So, jetzt sehe ich auch wieder was. Danke, Niklas, fürs Licht anmachen. Lässt mich da voll im Dunkeln stehen. Wir schauen mal ganz kurz auf die Allgäuer Straßen. B310 Weißensee Richtung Forkensee zwischen A7 Füssen und B16 Augsburger Straße. Da gab es einen Unfall. Da haben wir nach wie vor Behinderungen.
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3: Eigentlich heißt es, der Letzte macht das Licht aus.
2: So schaut's aus. Mir war das halt die Erste, die das Licht ausgemacht
3: haben. Du wolltest Strom sparen. Gib's zu, ja. Kann ich verstehen.
2: Ja, tatsächlich, aber ich wollte eigentlich bei uns draußen im Gang das Licht ausmachen und habe da ausgesehen aufs Studio.

0: Hier ist der Alba Becker. Hallo an diesem Donnerstag. Die Körperweltenausstellung ist ja aktuell bei uns im Allgäu zu sehen, genauer gesagt in der Big Box Kempten. Gezeigt werden echte, plastinierte, menschliche Präparate, die den Körper im Lauf des Lebens zeigen und dabei auch Themen wie Gesundheit, Ernährung und Alterung aufgreifen. Die Ausstellung trägt den Untertitel Der Zyklus des Lebens. Für viele ist das sicher ein ungewöhnlicher Anblick. Manche sind fasziniert, andere vielleicht etwas skeptisch oder sogar ein bisschen nervös. Wir wollten direkt von den Besuchern, bevor sie sich die Ausstellung anschauen, wissen, mit welchen Erwartungen sie überhaupt in diese Ausstellung gehen.
1: Große Erwartungen. Ich freue mich schon richtig drauf, weil ich schon lange reingehen wollte und die Körper eben mal von innen zu sehen.
2: Ich habe schon mal gesehen, ich war in Augsburg. Schauen wir mal, was sich verändert hat seit damals. Und ich habe einen medizinischen Beruf und interessiert mich halt die Anatomie eh.
3: Ja, ich war schon mal drin. Ich freue mich schon wieder drauf, das mal wieder zum Sehen. Ist jetzt auch schon lange her.
4: Ich will ja Medizin studieren und deswegen ist es sehr interessant mit den ganzen Körpern und wie die aufgebaut sind und vor allem, weil die ja echt sind.
5: Ich war ja schon mal vor ganz, ganz vielen Jahren und meine Erwartungen sind, ob sich da jetzt irgendwas verändert hat oder ob es was Neues gibt.
0: Von Neugier bis hin zu großem Interesse am menschlichen Körper war bei den Besuchern vor dem Eingang vieles mit dabei. Natürlich ist so eine Ausstellung auch eine besondere Erfahrung, bei der es einiges zu sehen und einiges zu entdecken gibt. Wir haben deshalb direkt nach dem Rundgang noch einmal nachgefragt, was hat die Besucher besonders beeindruckt und welche Eindrücke nehmen sie aus der Ausstellung mit?
6: Mich fasziniert einfach, was in unserem Körper passiert. Es ist so unglaublich, was da eigentlich die ganze Zeit, Tag und Nacht, jede Sekunde abgeht. Und das jetzt einfach nochmal so zu sehen, mal in uns reinschauen zu können, das war für mich sehr faszinierend.
7: Ich habe schon dreimal gesehen, also ich kenne es. Deswegen, also spannend, wie immer, aber nicht groß überraschend.
8: Ich fand es in

0: interessant, da einfach Einblicke in den menschlichen Körper mal zu sehen, wie die ganze Struktur hier aufgebaut ist. Man kann sich das auch einfach besser vorstellen, wo die Organe platziert sind, wie sie aussehen, was für Funktionen sie haben. Also einfach ein interessanter Einblick.
1: Es hat mich sehr nachdenklich gemacht und man merkt einfach, dass das Leben lebenswert ist und dass man auf seinen Körper achten soll und das Leben einfach genießen soll.
2: Und genau das macht die Ausstellung auch so besonders, den menschlichen Körper einmal von innen zu sehen und dabei zu entdecken, wie Muskeln, Organe und Knochen, Sehnen tatsächlich aufgebaut sind. Das Ganze ist schon sehr, sehr beeindruckend. Wer sich das selbst einmal anschauen möchte, hat noch Zeit. Die Ausstellung Körperwelten und der Zyklus des Lebens ist in Kempten in der Big Box noch bis zum 5. Oktober zu sehen.
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0: Hier ist der Allgäuwecker. Gemeinsam geht's rein in diesen Donnerstag. Vielleicht habt ihr schon eure Kofferpackliste irgendwo auf dem Küchentisch platziert. Am Wochenende geht's los. Die Vorfreude ist dann riesig auf das Urlaubsziel. Und dann das Stillstand auf der Urlaubsroute, wenn die Fahrt in die Ferien, in den Urlaub unfreiwillig auf der Autobahn unterbrochen wird, stellt sich natürlich immer wieder die Frage nach dem besten Zeitvertreib im Auto. Wie überbrückt ihr die Wartezeit im Urlaubsstau?
1: Also wir fahren selten große Strecken mit dem Auto, da wir nicht im Stau stehen wollen.
2: Ja, so iPad-Film schauen.
3: Musik hören, ja. Podcast hören, ja, Dinge, die ich dann im Stau ganz gerne mache.
4: Und miteinander Witze erzählen.
5: Wenn es wirklich ein Stehstau ist, dann würde ich irgendwie meine E-Mails machen zum Beispiel, also arbeiten am Handy.
6: Einfach mal die Ruhe genießen.
1: Wenn wir im Stau stehen, dann rasten eigentlich alle im Auto aus. Also da hätten wir auch gerne selber Tipps.

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2: Ich bin Diana Kramer. Heftige Unwetter haben in Teilen Deutschlands in der Nacht schwere Schäden angerichtet. In Rheinland-Pfalz kam eine Frau durch einen umstürzenden Baum ums Leben. Weitere Menschen wurden verletzt. Inzwischen ist auch bestätigt, dass es in Brandenburg einen Tornado gab.
3: Bisher war es noch eine Vermutung. Jetzt hat der Deutsche Wetterdienst bestätigt, es war ein Tornado, der durch Fürstenwalde in Brandenburg gezogen ist. Mehrere Videos, die in sozialen Medien verbreitet wurden, würden das belegen. Auch in einem Landkreis in Hessen steht die Vermutung im Raum, dass ein Tornado für die Verwüstung verantwortlich ist. Bestätigt ist das aber noch nicht. Das Unwetter hat deutschlandweit erhebliche Schäden hinterlassen. Neben abgedeckten Dächern und demolierten Autos wurden mehrere Häuser so stark getroffen, dass sie zurzeit unbewohnbar sind. Fiona Reinhardt, Nachrichtenredaktion.
2: Bundeskanzler Friedrich Merz verliert weiter an Rückhalt in der Bevölkerung. Im neuen ZDF-Politbarometer kommt er auf einer Skala von plus 5 bis minus 5 auf einen Wert von minus 1,9. Laut ZDF war ein persönlicher Negativrekord für Merz. SPD-Chef und Vizekanzler Lars Klingbeil liegt mit minus 0,6 auch weiter im Negativbereich. Angeführt wird die Liste von Verteidigungsminister Boris Pistorius mit einem Wert von 1,3. Schlusslicht der Top-10-Liste ist AfD-Chefin Alice Weidel mit minus 2,5. US-Präsident Donald Trump hat dem Iran mit einem beispiellosen Wirtschaftskrieg gedroht. Hintergrund sind nach seiner Aussage fehlende Erfolge bei den Verhandlungen mit Teheran. Jedes Land, das den Iran unterstütze, müsse ebenfalls mit gewaltigen wirtschaftlichen Konsequenzen rechnen, schrieb Trump auf seiner Plattform True Social. Aufatmen in Monschau. Die seit Sonntag geltende Evakuierung eines Ortsteils dort ist aufgehoben. Die rund 30 betroffenen Bewohner konnten am Abend zurück in ihre Häuser. Feuerwehrsprecher Philipp Krüger.
4: Die aktuelle Lage sieht so aus, dass wir in den Bereichen auf belgischer wie auf deutscher Seite durch unsere Messprotokolle keine Gefahrstoffe mehr nachweisen können und dadurch die Evakuierungsmaßnahme aufheben können.
2: Philipp Krüger von der Feuerwehr in Monschau. Am Abend meldeten Einsatzkräfte und Behörden, dass der Waldbrand im Naturschutzgebiet Hohes Venn in Belgien an der deutschen Grenze eingekreist sei.
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5: Mit Niklas Bitzenauer. Die anhaltende Trockenheit sorgt auch bei den Landwirten im Allgäu für Probleme. Getreide wird im Unter- und Ostallgäu in diesem Jahr früher gedroschen. Gleichzeitig sind die Erträge deutlich zurückgegangen. Laut Andreas Hummel, Kreisobmann des Bayerischen Bauernverbands im Oberallgäu, fällt der Rückgang bei Weizen, Raps und anderen Kulturen teilweise bis zu 50% aus. Und in Bad Wörishofen geht den Kneipanlagen zunehmend das Wasser aus. Drei der insgesamt 24 Wassertretbecken liegen derzeit trocken, weil bei einigen quellwassergespeisten Anlagen die Quellen nicht mehr genug Wasser liefern. 21 Becken sind weiterhin in Betrieb. Die Stadt will deshalb künftig Wasserkreisläufe schaffen und das Wasser mehrfach nutzen.
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6: Heute ist es, oder zum Moment ist es noch richtig freundlich da draußen. Wir haben eine Mischung aus Sonne und Wolken. Im Laufe des Tages werden die Wolken aber mehr. Es kann dann auch Regenschauer geben, lokale Gewitter bei dann doch recht dämpfigen 26 Grad in der Spitze. Morgen der Freitag, der wird nicht ganz so freundlich. Der ist relativ grau, der ist relativ nass, der ist ungemütlich und auch kühler, 17 bis 22 Grad. Und der Samstag, der wird dann schon wieder richtig schön hochsommerlich mit ganz viel Sonnenschein und Temperaturen über 28 Grad.
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6: Es hat sich alles wieder entspannt auf den Allgäuer Straßen. Aktuell keine Meldungen.
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6: Auch da habe ich momentan keinen Blitzer für euch. 0805 70 80 90.
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6: Heute geht's um die Stimme, um die Stimmgewalt, um, ja, herzlich willkommen Siegfried Herr aus Fronten?
7: Nein.
6: Füssen? Hopfen am See?
7: Hopfen am See, ja.
6: Ui, das ist schon eine ganz, ganz tiefe Stimme. Was vereint sich denn in deiner Person alles? Musiker, Autor, du bist so ein All-in-One-Paket.
7: Ja, also ich liebe die Musik, das ist eigentlich mein Leben und dann das Singen natürlich. Ich bin da aufgewachsen in einer Musikerfamilie. Mein Vater war Musikpädagoge und meine Brüder, also Wolfgang und der Martin, wir haben zusammen Musik gemacht. Und dann war natürlich das andere, das Coaching, Personalcoaching für Firmen,
6: ja,
7: und Einzelpersonen. Und natürlich aufgrund dessen habe ich dann auch ein Buch geschrieben.
6: In deinem Leben dreht sich alles um die Stimme oder sehr, sehr viel um und über die Stimme. Auf jeden Fall, du verdienst dein Geld auch mit der Stimme, so wie ich. Und wie man Stimme trainieren kann, welche Macht Stimme hat und was sich auf die Stimme alles legen kann, jegliche Emotion, das beleuchten wir ein bisschen ausführlicher in dieser Stunde Kaffeeklatsch. Schön, dass du da bist.
7: Ja, danke schön. Ebenso.

0: Siegfried hier ist heute unser Gast im Kaffeeklatsch. Ich habe es vorhin schon gesagt, Siegfried, du bist so ein All-in-One-Paket. Da vereinen sich ganz, ganz viele Komponenten, viele Bereiche, vor allem auch der musikalische Bereich. Du bist geborener Frontner, also gestandener Allgäuer.
1: Richtiger Frontner.
0: Richtiger Frontner. So ein bisschen bist du aus dem Elternhaus gekommen, du hast ja schon gesagt, dein Papa war Musikpädagoge, also viel Musik, Instrumente, Emotion war bei euch wahrscheinlich zu Hause.
1: Ja, das kann man wohl sagen, da wurde nur musiziert.
0: Ja, das ist sehr, sehr schön. Kommt ja heute im Schulunterricht fast ein bisschen zu kurz, der musikalische Unterricht. Oder wenn irgendwas gekürzt wird, dann ist es oftmals im musikalischen Bereich.
1: Das stimmt,
0: und es so ein wichtiger Bereich ist. Wie viele Instrumente spielst du, dass sie gleich neidisch wird zum Start?
1: Also, ich muss sagen, zurzeit kaum eins. Früher mussten wir Klavier spielen.
0: Okay.
1: Das war das Grundinstrument. Dann habe ich Cello gespielt.
0: Ah.
1: Kontrabass und Zugposaune, Gitarre, das waren so meine Instrumente damals.
0: Ui, das ist aber auch ein breites Feld, Tasteninstrument, Blasinstrument, Saiteninstrument.
1: Naja, wir hatten eine Familienband, kann man sagen, also wir waren viel unterwegs, also nicht nur im Allgäu, und unser Repertoire war eigentlich sehr vielseitig. Die Leute haben sich oft gewundert, wenn wir die Lederhose anhaben. Und dann kam plötzlich eine Opernarie.
0: Oh.
1: Ja, weil unser Vater, der Martin Heer, das war wirklich das Phänomen am Klavier.
0: Ja,
1: er hat geschmunzelt und hat gespielt, alles auswendig. Und das war wirklich fantastisch, ja.
0: Dann bist du mit Gesang, mit Noten, mit Opern, also oder vom Musikrepertoire auch sehr breit gefächert. Rock'n'Roll wahrscheinlich, Soul, aber auch die Klassiker.
1: Ja, und wir haben alles gemacht, vom Schlager bis der... Mein Vater war ja früher in der Gefangenschaft bei den Amerikanern und dann hat er so die Swings, die amerikanischen,
0: Swing,
1: die haben ja schöne Melodien, Harmonien. Und das haben wir natürlich auch als Kapelle weitergespielt. Der Wolfgang, der hat Saxophon gespielt und auch Akkordeon, Klarinette. Und der Martin, der war Schlagzeug und Bass. Und so haben wir eigentlich querbeet von eigener vierstimmige Volksmusik, Jodlergesang, bis zum Swing, Schlager.
0: Alles drauf.
1: Alles gemacht, ja.
0: Es ist aber dein Weg in erster Linie gar nicht in die musikalische, in die künstlerische Ecke gegangen. Also du hast ganz klassisch einen ganz normalen Beruf.
1: Ja, ich habe dann, das war eigentlich so die normale Musik so, Ich kam dann mit, wann war das so, als ich 12 war, so etwa, habe ich im Fernsehen das Land des Lächelns, so diese Melodien gehört. Und das hat mich so fasziniert. Dann bin ich am Klavier, zwar nur mit der rechten Hand, habe ich diese Operettenarien oder halt die Operettenmelodien nachgesungen. Und das war eigentlich so der Grundstock für den Gesang.
0: Ja.
1: Ich hatte dann Gesangsunterricht beim Karl Hafner in Hindelang, das war ja sehr bekannter Opernsänger.
0: Ja.
1: Oder der, wie hat er nochmal geheißen, in Sulzburg.
0: Kommen wir mal drauf.
1: Fällt mir den Namen nicht ein. Die haben mir eigentlich den Grundstück gegeben und dann habe ich Gesangswettbewerbe mitgemacht und eigentlich jedes Mal auch international im klassischen Bereich und jedes Mal gewonnen.
0: Mhm.
1: Das war halt schon vor viel, vor sehr langer Zeit. Ich bin ja heute 76, ja. Fühle mich aber wie 50.
0: Ja, sieht man dir auch gar nicht an. Ist es auch so, weil deine Stimme so eine Bandbreite hat, so eine große Range auch, oder vielleicht als Jugendlicher schon sehr tief war?
1: Sie war schon tief, weil ich ja damals im Männerchor, den mein Vater hatte, im Kappler Männerchor, habe ich schon Bass gesungen, obwohl ich nicht runtergekommen bin. Ja. Aber das hat sich dann so nach und nach entwickelt. Und meine Stimme ist erst die letzten Jahre, also vor circa 10 Jahren, noch besser geworden, weil ich hatte eine Halsoperation und durch diese Operation wurde es eigentlich noch
0: tiefer
1: nach unten gegangen.
0: Ja.
1: Also ich singe heute vom GIS 1, der von der Musik was versteht, der weiß, wie tief das ist. So die normalen Sänger singen bis zum C und das ist halt doch noch ein paar Töne tiefer und natürlich geht es oben rauf bis zum E4.
0: Das ist aber krass, oder?
1: Doch. Aber oben sind es immer so Einzeltöne. Ja, also oben nur singen, das wäre eigentlich nichts für mich.
0: Stimmlich ein Kellerkind.
1: Ja. Genau, ja. So wie ein Betrunkener, ja, wenn er so, oder einer, der Zigarren raucht.
0: Zigarren und Whisky. Die ganz, ganz tiefe, ja, ja, genau. Stimme.

0: Irgendwann hast du dich voll und ganz auf deine Stimme konzentriert oder ja, die Stimme so wahrgenommen, dass du sagst, es hat mich so fasziniert. Und Stimme ist der Ausdruck der Seele. Es sind nicht die Augen, es ist die Stimme.
1: Ja, die Stimme nimmt man als erstes wahr, auch wenn man noch niemanden sieht. Das passiert mir manchmal, wenn ich irgendwo bin. Entschuldigung, möchte jetzt nicht eingebildet sein, aber wenn ich spreche, dann drehen sich die Leute um und schauen, wer da quatscht.
0: Ja, ja. Man stellt sich dann eigentlich jemand mit dem großen Resonanzkörper vor.
1: Ja, einen dicken, ja. Und ich bin zwar 1,85 groß und schlank.
0: Schlank und rank.
1: Ja, aber oft haben die Schlanken tiefe Stimmen. Ja,
0: ja. Ja. Ja. Das ist echt interessant.
1: Ja.
0: Du hast irgendwann einmal gesagt, okay, Stimme fasziniert dich. Du bist Musiker, du bist Sänger, du bist Komponist, du bist Texter, du bist Coach in unterschiedlichen Bereichen, auch was die Stimme angeht, aber auch Coaching im weitesten Sinne, denn Stimme kann mehr als nur Hallo sagen.
1: Ja, das stimmt, ja. Es ist, der Grundstock ist so, man muss für die Stimme, für eine gute Stimme muss man locker sein, man muss bewusst sein.
0: Ja.
1: Lächeln hilft sehr viel, weil ich da entspannt bin.
0: Ja.
1: Es sind eigentlich die positiven Eigenschaften, die man haben sollte. Und was ganz wichtig ist, was ich täglich mache, das Erste, wenn ich aufwache und das Letzte, wenn ich schlafe.
0: Ja.
1: Danke. Das Wort Danke ist so stark, man kann sich nicht vorstellen, was das bedeutet. Danke, da komme ich in einen positiven Flow.
0: Ja.
1: Ich sage mir morgen schon Danke für diesen wundervollen Tag. Ja. Und das, durch das entstand auch wieder ein Song von mir, der Moment heißt. Das heißt die Achtsamkeit.
0: Ja.
1: Der geht in etwa so, vor dem Song spreche ich. Im Moment ist alles still. Kein Gestern, kein Morgen. Nur ich und mein Gefühl. Und dann kommt richtig imposante Musik. Und die Musik hat ein Bekannter von mir gemacht, der heißt Manfred von HM Studio in Mindelheim.
0: Ja.
1: Diesen Mann, den bewundere ich, was der für eine Musik macht.
0: Auch ein wunderbares Gehör. Ja,
1: und das gibt einen wunderbaren Song, kann ich jetzt schon sagen.
0: Ja.
1: Also, was ich gehört habe, hat mich geflasht, ja.
0: Ja, also das war schon ein guter Spoiler auf den Song. Ist er draußen im Herbst, oder?
1: Nein, der hätte eigentlich heute schon
0: heute Weltpremiere.
1: Sollen, ja.
0: Die Weltpremiere verschiebt sich einfach noch ein paar Stunden.
1: Wir schicken euch mal die nächsten Tage. Ja.
0: Ja, also dieses Intro, was du da gesprochen hast, also ohne Background-Musik, ohne Instrumental, das geht schon richtig tief rein.
1: Ja, und ich hoffe, dass es auch eventuell Gänsehäute gibt.
0: Ja, also ich habe hier schon ein bisschen was an meinen Oberarmen gemerkt. Warum nutzen wir die Stimme letztendlich viel zu wenig? Weil so viel Volumen drin ist. Da ist Kraft drin, da ist Emotion drin, da ist Begeisterung drin, da ist alles drin.
1: Ich finde, weil wir heute zu hektisch sind.
0: Mhm.
1: Ja. Wir leben eben wieder, ich komme auf die Achtsamkeit, auf das Bewusstsein zurück. Wir müssen im Jetzt leben. Was gestern war, das nimmt mir so viel Energie. Sei es war positiv, ja, aber es ist ja viel negativ, was ich an gestern denke. Genau, was morgen ist, ja. Ich muss morgen, für morgen muss ich planen. Aber nicht alles ist so viel Negatives. Was mache ich bei der Prüfung? Was ist da los? Es gibt die Ängste. Und wenn ich im Jetzt lebe, es ist wesentlich, da habe ich Energie.
0: Ja.
1: Oder?
0: Ja, ja, auf jeden Fall.
1: Und natürlich die Grundvoraussetzung für jede Stimme ist die richtige Atmung. Weil ich vergleiche das immer mit einer Orgelpfeife. Wenn die Orgelpfeife keine Luft bekommt, dann
0: quietscht sie irgendwie so.
1: Sie nicht, ja.
0: Ja.
1: Und so ist es genau mit unserer Stimme. Ich muss von unten die Energie bekommen, damit oben alles locker ist. Dieser Stimmapparat, der muss total locker sein, den muss ich dann die Stimme dementsprechend
0: auf Temperatur bringen,
1: bewegen,
0: auch im wahrsten Sinne des
1: zum
0: Wortes.
1: Beispiel, ja.
0: Wie bei einem Sportler auch, der macht ja auch keinen Kaltstart, der macht ja nicht einen 100-Meter-Sprint, hupft aus dem Bett und sprintet los, sondern der macht sich warm, die Muskulatur.
1: Ja, obwohl ich eins sagen muss, ich singe mich oft nicht ein, wenn ich einen Auftritt habe, ich singe einfach.
0: Man sollte das tun.
1: Man sollte sich einsingen.
0: Man
1: ja.
0: sollte das tun.
1: Ja, wenn es keine schwierigen Lieder sind, dann geht es ja, aber ja. sonst ist es.
0: Nein, aber gut. Das muss gehegt und gepflegt werden und auch wirklich klar. auf ja. Sprechtemperatur.
1: Ja. Ja, genauso werden. Ist es beim Trinken. Oder wenn ich manchmal in die Kirche gehe, ja, dann sehe ich diese, so gewisse Bonbons, sie darf keinen Namen nennen, die so scharf sind, die sind die schädlichsten für die Stimme.
0: Ja.
1: Das Beste für die Stimme ist immer
0: lauwarmes
1: Wasser. Oder ich muss schon sagen, leichte Apfelschorle, so leichte Säure, ist auch nicht gut. Oder sogar ein Apfelschnitz. Wenn man zum Beispiel jetzt nichts zum Trinken hat in der Kirche, dann muss schnell mal Ave Maria singen. Kurz ein Apfelschnitz, ein bisschen die leichte Säure.
0: Ja, okay.
1: Die ist sehr, sehr gut, ja.
0: Ja.
1: Und dann natürlich, so summt und so weiter. Solche Bewegungen machen.
0: Das Gesicht locker machen. Gymnastik fürs Gesicht, den Kehlkopf, den Hals. Aber die beste Übung, um so ein kleines Warm-up für die Stimme zu machen,
1: So in die Tiefe. Zum Beispiel einsingen sollte man nie oben.
0: Ja.
1: Sondern immer tief einsingen. Dann hast du auch die Höhe.
0: Ja.
1: Ja. Das haben ein Pavarotti, die machen das alle. Oder hatten das damals.
0: Er hatte das gemacht,
1: Es
0: gibt ja noch viele andere.
1: Immer, wenn es geht, eine Oktave tiefer singen. Ja. Auch wenn es unten gar nicht mehr klingt, aber dabei locker bleiben, das ist wichtig. Dann kommt die Tiefe, dann wird die Stimme einfach entspannt und dann geht sie auch nach oben.
0: Ja. Das hört sich an bei dir wie?
1: Wie? Also ich kann da ein bisschen tiefer, aber müssen wir jetzt hier nicht machen.
0: Ja, aber das ist eine gute Übung für zu Hause.
1: Ja. Die Übung ist eigentlich wirklich sehr gut, um die Stimme locker zu machen. Da wird alles locker.
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2: Trockenheit sorgt für bis zu 50% Ernteausfälle im Allgäu. Wassermangel setzt Kneippanlagen in Bad Wörishofen zu. Und das Wetter? Ein Sonne-Wolken-Mix bei aktuell so maximal um die 23 Grad. Ich bin Niklas Bitzenauer. Die anhaltende Trockenheit sorgt auch bei den Landwirten im Allgäu für Probleme. Getreide wird im Unter- und Ostallgäu in diesem Jahr früher gedroschen. Gleichzeitig sind die Ernteeinträge deutlich zurückgegangen. Laut Andreas Hummel, Kreisobmann des Bayerischen Bauernverbands im Oberallgäu, fällt der Rückgang bei Weizen, Raps und anderen Kulturen teilweise bis zu 50% aus. Noch schlechter sieht's beim Mais aus.
3: Wo es nur geregnet hat, da geht's. Wo es trocken war, steht er sehr schlecht und teilweise Totalausfall. Gerade im nördlichen Ostallgäu, da es vor ein paar Wochen kargelt. Und da schaut es natürlich sehr trostlos dann aus, wenn man dann gar nichts mehr hat.
2: Eine mögliche Lösung für die Zukunft wäre, verstärkt auf trockenresistente Kulturen zu setzen. In Bad Wörishofen geht den Kneippanlagen zunehmend das Wasser aus. Drei der insgesamt 24 Wassertretbecken liegen derzeit trocken, weil bei einigen quellwassergespeisten Anlagen die Quellen nicht mehr genug Wasser liefern. 21 Becken sind weiterhin im Betrieb. Die Stadt will deshalb künftig Wasserkreisläufe schaffen und das Wasser mehrfach nutzen. Gleichzeitig muss es ausreichend kühl bleiben. Hintergrund ist die zunehmende Trockenheit, die laut Bürgermeister Daniel Pflügel auch mit Blick auf kommende Jahre zum Problem werden könnte. Auf der B308 zwischen Scheidegg und Niederstaufen ist ein 21-jähriger Motorradfahrer tödlich verunglückt. Er verlor am Mittwochnachmittag vor einer Rechtskurve aus bislang ungeklärter Ursache die Kontrolle über seine Maschine, rutschte auf die Gegenfahrbahn und prallte dort frontal mit einem entgegenkommenden Auto zusammen. Trotz sofortiger Rettungsmaßnahmen starb der junge Mann noch an der Unfallstelle. Der 48-jährige Autofahrer blieb nach bisherigen Erkenntnissen unverletzt. Die Polizei ermittelt weiterhin zur genauen Unfallursache. Und noch zum Sport. Vincent Geiger hat beim Sommer-Grand Prix der nordischen Kombination in Oberstdorf den dritten Platz erreicht. Damit sorgte der Allgäuer für ein starkes Ergebnis vor heimischem Publikum. Direkt dahinter landeten seine Teamkollegen David Mach auf Rang 5 und Julian Schmidt auf Platz 6. Für die Athleten geht es am kommenden Wochenende auch schon im französischen Chamonix mit einem Gundersee und einem Kompaktwettbewerb weiter.
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4: Heute wird es schon ein bisschen wechselhafter. Wir haben im Laufe des Tages immer mehr Wolken. Dann gibt es auch Regenschauer, lokale Gewitter. Die Temperaturen dennoch eigentlich dämpfig, 20 bis 26 Grad. Morgen am Freitag, da wird es noch ein Ticken hässlicher. Das Wetter wird noch ein bisschen unangenehmer. Wir haben viele Wolken, immer wieder Regenschauer. Wir haben lokale Gewitter, wir haben frischere Temperaturen. Und wenn wir das überstanden haben, dann geht's rein in ein sonniges und wieder angenehm temperiertes Wochenende.
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4: A96 Lindau Richtung München zwischen Eichstätten und Aitrach. Vorsicht, Gegenstände auf der Fahrbahn und zwar auf der linken Seite.
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4: Keine Blitzer von meiner Seite. 0800 570 80 90.
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4: Heute geht es zu einem Großteil um und über Stimme, auch über die Macht der Stimme. Siegfried Herr, du bist mein Spezialist in Sachen Sprechen, beziehungsweise das Ganze ein bisschen analysieren, was Stimme kann, was Stimme braucht. Stimme, habe ich vorhin schon mal gesagt, ist so ein bisschen der Spiegel der Seele, nicht die Augen, die Spiegel der Seele. Alles, was mich beschäftigt, ob innerlich, ob äußerlich, übertrage ich auf die Stimme.
6: Ja, das kann man wohl sagen, ja. Es ist so, ich habe bezogen auf die Stimme, es hängt ja nicht nur vom Atmen ab. Es hängt nicht nur von der Achtsamkeit ab, nicht nur vom Charisma. Es ist alles ein Zusammenfluss, ja. Es muss alles passen. Ich muss locker sein. Und hierzu habe ich ein Buch geschrieben.
4: Ja, das habe ich auch.
6: Dieses Buch nennt sich 7 Schritte zur Gesundheit, Glück und Erfolg. Das heißt, klar, wir wollen alle glücklich sein, wir wollen alle gesund sein. Und Erfolg haben mich viele gefragt, ja, was für ein Erfolg? Ja, ich möchte meinen persönlichen Erfolg, gesund sein. Und Erfolg haben mich viele gefragt, ja, was für ein Erfolg? Ja, ich möchte meinen persönlichen Erfolg. Das hat nichts, ich möchte da der

0: So entstand jetzt mein Buch über diese 7 Schritte, über das Atmen, Achtsamkeit, die Zwei-Punkt-Methode, das ein absoluter Hammer ist, die
1: Zwei-Punkt-Methode. Da gehen wir nachher nämlich noch ein bisschen genauer drauf ein.
0: Und dann die Stimme in sich selber, dann Charisma und dann die Bewegung und die Ernährung. Und zum Schluss gibt es noch ein Zuckerchen oder wie man so sagen darf.
1: Zuckerle.
0: Tipps und Tricks für den Alltag. Ja. Das ist der Inhalt in dem Buch. Und dieses Buch enthält eigentlich, es ist ein Arbeitsbuch.
1: Ja.
0: Ja, nicht nur zum Lesen.
1: Nein, nicht nur die
0: Bett- und Nachtlektüre. Es ist genau in Kurzform beschrieben für jeden Laien, der das nehmen kann und jeden Tag mal reinschauen, wenn er nicht weiter weiß. Ja.

0: Siegfried Heerer, nimm uns mit in dein Buch. 7 Schritte zu Glück, Gesundheit und Erfolg. Heißt, ich habe 7 Kapitel in dem Buch. Das ist eine Anleitung, letztendlich eigentlich ein bisschen fürs Leben?
1: Ja, es ist eine Anleitung fürs Leben, muss man sagen. Und ich kenne welche, die das gelesen haben und die schon nach 14 Tagen gesagt haben, es hat sich viel an mir geändert.
0: Ja.
1: Allein schon, wenn du richtig atmest, ja, spürst du das sofort. Und es gibt auch da drin Übungen, die man sofort spürt.
0: Ja.
1: Ja.
0: Wie ist denn das mit dem Atmen? Warum müssen wir Atmen wieder lernen oder richtiges Atmen?
1: Ja, richtiges Atmen ist dazu da, damit wir oben locker bleiben, entspannt sind oben. Das ist ja, wenn wir auf, also wenn es auf die Stimme bezogen ist, die muss ja klingen, die muss vibrieren, die muss alles locker wie, wie ein Korpus von einem Instrument.
0: Ja, ja.
1: Muss oben auch unser ganzer Stimmapparat sein.
0: Ja.
1: Und darum benötigen wir Luft. Ich habe vorhin schon mal erwähnt, eine Orgelpfeife kann nicht, wenn keine Luft da ist. Und da ist es genauso so. Und mein Gedanke zum Beispiel, wenn ich an Atmen denke, ist immer,

0: etwas tun. Aktiv. Aktiv heißt immer ausatmen.
1: Ja.
0: Passiv heißt immer einatmen durch die Nase. Ausatmen durch den Mund, Bauch einziehen. Und dann kurz anhalten, Mund schließen und einfach den Bauch loslassen. So einfach ist es.
1: Ja.
0: Ja.
1: Für dich ist es einfach, für den Laien, der denkt sich, mein Gott, jetzt sagt er da, jetzt muss ich am besten meine Hand auch auf den Bauch legen, muss ich Bauchmuskulatur trainieren.
0: Das erlebe ich bei meinen ganzen Workshops so.
1: Ja. Ja.
0: Ist dieser Mechanismus, ja?
1: Ja.
0: Bis das mal in sich ist, das dauert ein bisschen. Aber man muss es einfach üben. Plötzlich nach ein paar Tagen ist es automatisch.
1: Ja.
0: Und jetzt kommt das Nächste dazu.
1: Ja.
0: Die haben das zwar geübt, aber wenn jetzt das Sprechen dazu kommt, dann kommt man wieder in diesen alten Trott rein.
1: Mhm.
0: Und das ist die nächste Stufe. Also das erst einmal üben, nur einfach das, was ich eben erzählt habe, üben. Und dann in Verbindung mit dem Sprechen mal. Und das ist also ganz wichtig. Und dann sind natürlich noch andere Atemübungen drin.
1: Ja,
0: zum Beispiel eine der wichtigsten Atemübungen, die 80% der Frauen vielleicht nicht mehr machen und 99% der Männer nicht, das ist die Beckenatmung. Das ist unser Energiezentrum. Und was das alles beinhaltet, brauchen wir hier nicht sagen.
1: Nein.
0: Das steht aber im Buch
1: steht im
0: drin.
1: Buch, im Kapitel 1 aber bei Atmung.
0: Aber das ist so ein interessantes Thema.
1: Ja.
0: Das kann man sich eigentlich so jetzt im Moment gar nicht vorstellen. Ja, und dann sind die anderen Themen die Achtsamkeit.
1: Ja.
0: Habe ich auch vorhin schon gesagt, was man früher, am meisten Energie habe ich, wenn ich das, was ich jetzt im Moment tue, wenn ich mich auf das konzentriere. Es gibt dann auch für die Achtsamkeit aber so Übungen, wenn ich mal frühstücke, Kaffee trinke, leg die Zeitung auf Seite.
1: Ja.
0: Oder schalten Radio nicht ein.
1: Nein, bitte Radio anlassen.
0: Ja, du weißt aber, was ich meine. Nein, ja,
1: auf jeden Fall.
0: Einfach mal das Handy oder so beiseite legen und den Kaffee genießen. Ich habe manchmal bei Workshops, habe ich dann gesagt zu den Leuten, ihr habt hier ein Glas Wasser vor, jetzt trinkt es einfach mal. Dann haben die getrunken. So, und jetzt sage ich, und jetzt konzentriert ihr euch mal auf das Trinken. Das schmeckt ganz anders.
1: Mhm.
0: Ja, war eine Überraschung, ja.
1: Ja.
0: Und so sind es die Themen und dann kommt natürlich die Stimme, auch sehr intensiv beschrieben.
1: Mhm, sehr ausführlich.
0: Und ein ganz wichtiger Punkt heute, wenn ich die Leute, ich beobachte ja gerne die Menschen, das Charisma. Charisma ist bei manchen angeboren, aber Charisma kann man so gut lernen. Ich zum Beispiel in der Früh, wenn ich im Badezimmer stehe, spreche ich mit mir selber, sage hallo, sage aber heute, ja. Heute bist du wieder gut drauf, gell?
1: Ja.
0: Aber jetzt musst du es vielleicht sprechen, weil so sehe ich dann meinen Gegenüber, so sieht er mich und so kann ich viel machen. Ja?
1: Ja.
0: Charisma ist ein ganz, ganz wichtiger Punkt. Und dann kommen wir zum nächsten, also hier gibt es auch sehr gute
1: verschiedene
0: Übungen dazu.
1: Verschiedene Übungen,
0: Und dann kommt die Bewegung. Bewegung ist sehr
1: auch
0: wichtig.
1: Das.
0: Ich brauche kein Fitnesszentrum. Ich kann mit meinem Körper alles machen. Ich kann Krafttraining machen, alles. Ich habe zwar auch ein paar so kleine Hilfsmittel, zum Beispiel da gibt es das runde Brett, das Wackelbrett, das ist absoluter Hammer.
1: Für
0: da,
1: Gleichgewicht?
0: Nicht nur Gleichgewicht, du jeden inneren Muskel kannst du hier bewegen.
1: Ja.
0: Ja. Okay, aber auch hier gehen wir dann weiter, dann gibt es die Ernährung. Ernährung habe ich auch ein paar so spezielle Tipps, zum Beispiel das Gerstengras.
1: Okay, was ist das?
0: Gerstengras ist sehr
1: was ist denn das?
0: Nehme ich täglich, schon seit Jahren.
1: Ja.
0: Gerstengras hat nicht mit der Gerste mit dem Bier zu tun, sondern das ist ein Gras, kann man selber auch anbauen. Das hat sämtliche Vitamin B drin. Das hat mehr Eisen, mehr Vitamin C wie Orangen, sechsmal mehr.
1: Also ein Superfood schon.
0: Ja,
1: fast.
0: Superfood und ist sehr günstig. Ja, nicht da so ein kleines Ding, da kriegst du 500 Tabletten für 10 Euro oder noch was.
1: Ja.
0: Und die reichen den ganzen Monat, ja. Und das nehme ich zum Beispiel. Und was ich noch mache, in der Früh zum Beispiel, bevor ich überhaupt einen Kaffee oder was trinke oder ein Müsli esse, tue ich Salzwasser, also gut heißes Salzwasser gurgeln und ausspucken, weil es sammelt sich im Mund so viel Gift. Man kennt es vielleicht mit dem Öl, ja?
1: Ja, da
0: aber
1: kennt man es auch, Olivenöl
0: viele,
1: und dann
0: viele
1: so zwischen
0: vertragen
1: den Zähnen
0: das nicht,
1: so.
0: Dann müssen sie sich erbrechen. Und ich mache das auch und es tut sehr gut für die Zähne alles. Und dann auch ein kleiner Tipp, in den Kaffee einen Esslöffel Kokosöl rein. Schmeckt gut und ist sehr Kokosöl ist sowieso ein Heilmittel. Ja.
1: Okay.
0: Wenn du mal eine Entzündung hast, es juckt dich irgendwo, dann Kokosöl drauf, solche Tipps sind alle drin. Mhm. Ja.
1: Also das ist für jeden.
0: Oder dann die Tipps und Tricks, wie kann ich mich auf eine Übung vorbereiten.
1: Ja, oder auf einen Test, auf einen Vortrag.
0: Und da sind dann die einzelnen Themen auch kurz beschrieben, was du nehmen kannst. Dann kannst du schauen, ja, aha, das sollte ich machen. Was soll ich anziehen? Ja, wie soll ich solche Sachen?
1: Wie wirke ich
0: aus meiner Erfahrung Leben? Halt, ja. Mhm. Ja, das ist eigentlich alles in dem Buch drin, ja.
1: Ja.
0: Und es soll eigentlich ein Hilfsmittel sein. Und es ist ja nicht nur für die Erwachsenen. Ich finde, dass dieses Thema, gerade das Atmen, die Achtsamkeit, auch Charisma, ist sehr wichtig für unsere Jugend. Ja? Und das ist eigentlich, es gibt Studien in Schweden, die haben allein durch die Atmung haben die im Jahresergebnis bis zu 30% bessere Ergebnisse. Und es ist schade, dass in den deutschen Schulen da noch zu wenig gemacht wird. Ich habe schon Vorschläge gemacht, dass ich einen Workshop an die Lehrer mache, damit die vom Unterricht
1: Coaching
0: mal kurz. Sie müssen allein nur, ich sage einfach Fenster aufmachen, ein paar Atemübungen, dann bist du ganz anders dran. Das geht ja mir genauso. Mhm. Ja. Wenn ich einfach mal schlapp bin, dann schaue ich, dass ich jetzt kurz frische Luft habe, mache ein paar Atemzüge, dann bin ich voll da.

0: Was in uns steckt, das wissen wir oftmals gar nicht. Das ist so ein kleiner Secret, so ein kleiner Lebensbegleiter, sage ich mal, dein Buch. Ich kann mich optimieren oder lernen dazu und denke mir, okay, verschiedene Faktoren, verschiedene Bereiche, verschiedene Abteilungen bei mir in meinem Körper braucht es, um dass das Ganze funktioniert.
1: Ja. Ja, man kann sagen, man kann sagen, das ist ein Begleitbuch, das ja eigentlich jeden Tag angewendet werden kann. Weil man kommt doch im Leben immer so einen gewissen Trott, dann vergisst man das wieder. Und dann schadet es nicht, wenn man da mal kurz zwischendurch reinschaut.
0: Ja, sich ein bisschen erdet auch.
1: So einen Impuls wieder bekommt. Oh, das könnte ich ja auch noch machen.
0: Ja, oder das bringt mich vielleicht auch weiter. Oder ich bewusster, also dass ich vielleicht auch selbstbewusster auftrete, weil ich meine Stimme ein bisschen trainiert habe und natürlich mit einer kräftigen Stimme anders beim Gegenüber ankomme und wirke.
1: Eben, wie gesagt, die Atmung, die Stimme und dann auch, wie ich mit den Leuten rede, ihnen in die Augen schaue, auch zuhöre. Nicht das nur das was ich blabre, wenn der andere spricht, auch anhören, was sagt und dann kannst du antworten, und ihn bewusst wahrnehmen. Das ist ganz wichtig, das viele Leute ja heute gar nicht machen. Und dann kommt natürlich auch das dazu, viele sind ja sehr nervös. Da gibt es ja die Zwei-Punkt-Methode.
0: Ja.
1: Weil heute spricht man ja schon von den Kindern mit Burnout und überall.
0: Ja.
1: Und diese Zwei-Punkt-Methode, das ist ein ganz wichtiger Punkt. Ja. Man kann also hier jetzt vom Stress sofort runterkommen. Mir ist es auch mal passiert in der Kirche, ist ein Bekannter von mir gestorben und dann hat die Frau gebeten, ich soll das Ave Maria singen. Die ganze Kirche war voll und ich hatte null Stimme. Ja, stand da so da und dann habe ich das nur gemacht. Das merkt niemand, was ich da mache. Ja, das mache ich halt mit meinen Händen, aber das sieht niemand. Und dann hat die Orgel angefangen zum Spielen und ich habe gesungen, als ob gar nichts wäre. Oder das ist zum Beispiel wichtig für eine Prüfung für Kinder in der Schule.
0: Ja.
1: Vor der Prüfung, wenn man das macht, man hat es zwar gelernt, aber man weiß es nicht mehr.
0: Und wie funktioniert es dann? Muss ich die Zeige- und Daumenfinger aufeinander? Muss ich mich fokussieren?
1: Nein, da gibt es innerlich? Also verschiedene Methoden, die sind im Buch geschrieben.
0: Ja.
1: Die einfachste Methode ist vielleicht an der Handfläche kratzen, an beiden.
0: Okay.
1: Ja, dann die Hände nicht ganz zusammen, aber das Gefühl spüren. Ja,
0: ja ich bin...
1: Also immer so... Das ist es wie so ein Wattebausch, ja.
0: Aha.
1: Das ist so eine Grundübung, aber da sind auch andere Übungen drin, die sind dann natürlich noch intensiver, ja. Aber das ist zum Beispiel, ganz egal, das ist für einen Manager, wenn er Besprechung hat, das ist bei einer Rede, das ist vor dem Auftritt für einen Künstler.
0: Ja.
1: Jeder, der nervös ist vor etwas, was er machen muss, können wir so sagen, ja. Und das ist eine gute Methode und ich mache das auch jeden Tag.
0: Hast du das jetzt bei uns am Radio-Interview auch gemacht?
1: Na, jetzt habe ich es nicht machen müssen.
0: Braucht ja auch keine Angst haben, der zu mir kommt.
1: Ich mache das ja zum Beispiel auch dann, wenn ich im Bett lege.
0: Ja.
1: Kratze ich mich auch in den Handflächen, lege das so auf meine Brust drauf und sage, danke für diesen wundervollen Tag. Ja.
0: Muss ich dieses Danke, weil du das ja am Anfang der Stunde auch gesagt hast, man soll eigentlich mit einem Danke einschlafen oder den Tag beschließen, sagen wir es mal so, und in den Tag starten mit einem Danke. Soll ich das so bewusst, also ein bisschen langsamer, als ich vielleicht sonst spreche und auch ein bisschen tiefer sagen?
1: Ja, das ist so entspannt bewusst. Oh, das war wieder heute ein wunderschöner Tag, danke dafür. Und dann kann man ja in solche gewisse Momente reinkommen und nicht an das Negative denken, sondern
0: an was Schönes.
1: Heute war ich beim Schwimmen und das war wirklich wunderschön, vielen Dank. Mehr brauche ich nicht.
0: Ja.
1: Aber ich komme da ja in eine positive Stimmung rein, oder? Bei jedem Danke. Danke ist so was Wichtiges. Und das mache ich am Morgen, obwohl ich noch nicht weiß, was auf mich zukommt. Natürlich heute eine charmante Moderatorin. Ja.
0: Danke. Danke.
1: Ja. Aber
0: ein Satz noch zum Schluss. Dann sind wir auch schon wieder am Ende von dieser Stunde. Ich sag danke an dich für deine Tipps. 7 Schritte zu Glück, Gesundheit und Erfolg. Siegfried Heer. Dankeschön.
1: Ja, ich sage auch danke fürs Zuhören und wünsche euch alles Gute. Denkt an euch, ihr seid das Wichtigste, weil dann könnt ihr geben, nicht nehmen.
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2: Ich bin Diana Kramer. Wegen der geringen Füllstände der deutschen Gasspeicher warnt der Verbraucherzentrale Bundesverband vor steigenden Preisen für Gaskunden. Die Einkaufspreise für Gas seien seit Beginn des Krieges im Nahen Osten deutlich gestiegen, sagte Vorständin Ramona Popp der Rheinischen Post.
3: Die deutschen Füllstände, aber auch die europäischen, liegen deutlich unter dem Niveau des Vorjahres. Zuletzt lagen sie bei uns bei knapp über 50%. Vor einem Jahr lagen sie bei rund 67%. Für Privathaushalte kann das höhere Energiepreise im Winter bedeuten, so die Verbraucherzentrale. Gaskunden sollten jetzt prüfen, ob ihr Vertrag über den Winter hinaus eine Preisbindung vorsieht. Das schützt erstmal vor steigenden Preisen. Ansonsten Angebote vergleichen und den Anbieter wechseln. Tine Klimach, Nachrichtenredaktion.
2: In der vergangenen Nacht haben Unwetter in Teilen Deutschlands schwere Schäden angerichtet. Mindestens eine Person kam ums Leben, weitere wurden verletzt. Dutzende Gebäude wurden zum Teil zerstört. Im rheinland-pfälzischen Walldorf ist eine Frau von einem umstürzenden Baum getroffen und dabei tödlich verletzt worden. Im Westerwaldkreis riss der Sturm ganze Wände aus Häusern. Betroffen waren neben Rheinland-Pfalz auch Hessen, Thüringen und Bayern. In Südbrandenburg gab es Schäden durch einen Tornado. US-Präsident Donald Trump droht dem Iran mit einem beispiellosen Wirtschaftskrieg. Hintergrund sind die stockenden Verhandlungen mit Teheran. Auch Länder, die den Iran unterstützen, müssten mit gewaltigen wirtschaftlichen Konsequenzen rechnen, schrieb Trump auf seiner Plattform Truth Social.
4: Der Iran lässt sich nicht in die Knie zwingen und Trump gehen langsam Druck und Drohungen aus. Nun verkündet er eine ökonomische Apokalypse für den Iran. Eine verheerende Wirtschaftsoperation mit Maßnahmen historischen Ausmaßes. Vermutlich denkt er an eine Ausweitung der sowieso schon bestehenden Sanktionen und weitere drastische Wirtschaftsblockaden. Alle Verbündeten der USA müssten mitspielen, fordert Trump. Sonst drohten auch ihnen gewaltige wirtschaftliche Konsequenzen. Tina Eck, USA.
2: Der Lotto-Jackpot mit der Maximalhöhe von 50 Millionen Euro ist zum zweiten Mal in Folge geknackt worden. Wie Lotto Bremen mitteilte, gehen jeweils 16,6 Millionen Euro einmal nach Hessen und zweimal nach Niedersachsen. Erst am Wochenende hatte ein Einzeltipper aus Thüringen 50 Millionen Euro im Lotto gewonnen.
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5: mit Niklas Bitzenauer. Auf der B31 bei Bodolz hat es heute Morgen einen schweren Verkehrsunfall zwischen einem Auto und einem Lastwagen gegeben. Rettungskräfte sind aktuell vor Ort und die B31 ist derzeit voll gesperrt. Nach ersten Angaben der Polizei gibt es möglicherweise eine oder mehrere schwer verletzte Personen. Und in Friesenried formiert sich Widerstand gegen die geplante Stationierung des Raketenabwehrsystems Arrow 3. Eine Bürgerinitiative mit rund 35 Mitgliedern fordert mehr Transparenz und Beteiligung. Kritisiert werden die geplante Rodung von 30 Hektar Wald, mögliche Folgen für die Trinkwasserversorgung, Strahlung und zusätzlicher Baustellenverkehr.
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6: Heute ist es schon ein bisschen unbeständiger. Wir haben eine Mischung aus Sonne und Wolken. Es kann immer wieder Regenschauer geben. Lokale Gewitter sind auch nicht ganz auszuschließen. 22 bis 26 Grad. Morgen der Freitag. Er wird noch unbeständiger. Er wird ein bisschen grauer draußen. Er wird ein bisschen nasser draußen. Und es wird kühler werden. 17 bis 22 Grad in der Spitze. Das beruhigt sich allerdings in Richtung Freitagabend und mit dem Samstag starten wir dann hochsommerlich mit erneuten 29 Grad ins Wochenende.
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6: Eine Meldung gibt's von der A7 Füssenreuther Richtung Ulm zwischen Kreuz Memmingen und Bergheim. Da steht ein kaputtes Auto. Vorsicht, Personen auf der Fahrbahn.
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6: Keine Blitzer von mir. 0800 5 70 80 90.
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2: Trockenheit sorgt für bis zu 50% Ernteausfälle im Allgäu. Wassermangel setzt Kneippanlagen in Bad Wörishofen zu. Und das Wetter? Ein Sonne-Wolken-Mix bei aktuell so maximal um die 23 Grad. Ich bin Niklas Bitzenauer. Die anhaltende Trockenheit sorgt auch bei den Landwirten im Allgäu für Probleme. Getreide wird im Unter- und Ostallgäu in diesem Jahr früher gedroschen. Gleichzeitig sind die Ernteeinträge deutlich zurückgegangen. Laut Andreas Hummel, Kreisobmann des Bayerischen Bauernverbands im Oberallgäu, fällt der Rückgang bei Weizen, Raps und anderen Kulturen teilweise bis zu 50% aus. Noch schlechter sieht's beim Mais aus.
3: Wo es nur geregnet hat, da geht's. Wo es trocken war, steht er sehr schlecht und teilweise Totalausfall. Gerade im nördlichen Ostallgäu, da es vor ein paar Wochen kagelt. Und da schaut es natürlich sehr trostlos dann aus, wenn man dann gar nichts mehr hat.
2: Eine mögliche Lösung für die Zukunft wäre, verstärkt auf trockenresistente Kulturen zu setzen. In Bad Wörishofen geht den Kneippanlagen zunehmend das Wasser aus. 3 der insgesamt 24 Wassertretbecken liegen derzeit trocken, weil bei einigen quellwassergespeisten Anlagen die Quellen nicht mehr genug Wasser liefern. 21 Becken sind weiterhin in Betrieb. Die Stadt will deshalb künftig Wasserkreisläufe schaffen und das Wasser mehrfach nutzen. Gleichzeitig muss es ausreichend kühl bleiben. Hintergrund ist die zunehmende Trockenheit, die laut Bürgermeister Daniel Pflügel auch mit Blick auf kommende Jahre zum Problem werden könnte. Auf der B308 zwischen Scheidegg und Niederstaufen ist ein 21-jähriger Motorradfahrer tödlich verunglückt. Er verlor am Mittwochnachmittag vor einer Rechtskurve aus bislang ungeklärter Ursache die Kontrolle über seine Maschine, rutschte auf die Gegenfahrbahn und prallte dort frontal mit einem entgegenkommenden Auto zusammen. Trotz sofortiger Rettungsmaßnahmen starb der junge Mann noch an der Unfallstelle. Der 48-jährige Autofahrer blieb nach bisherigen Erkenntnissen unverletzt. Die Polizei ermittelt weiterhin zur genauen Unfallursache. Und noch zum Sport. Vincent Geiger hat beim Sommer-Grand Prix der nordischen Kombination in Oberstdorf den 3. Platz erreicht. Damit sorgte der Allgäuer für ein starkes Ergebnis vor heimischem Publikum. Direkt dahinter landeten seine Teamkollegen David Mach auf Rang 5 und Julian Schmidt auf Platz 6. Für die Athleten geht es am kommenden Wochenende auch schon im französischen Chamonix mit einem Gundersee und einem Kompaktwettbewerb weiter.
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4: Dämpfig und schwül ist es heute mit Temperaturen zwischen 20 und 26 Grad. Dazu immer wieder Wolken. Und ab dem Nachmittag kann es auch Blitz und Donner geben. Morgen geht es nass weiter mit zum Teil immer wieder auch kräftigen Regenschauern. Dazwischen gibt es aber auch trockene Abschnitte. Der Samstag wird richtig schön und trocken, bevor dann am Sonntagnachmittag die nächsten Schauer aufziehen.
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4: A7 Füssenreute Richtung Ulm zwischen dem Kreuz Memmingen und Bergheim. Da haben wir ein kaputtes Auto. Vorsicht, noch immer Personen auf der Fahrbahn. A96 Lindau Richtung München zwischen Kisleck und Leutkirch Süd. 3 Kilometer stockender Verkehr.
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4: In Immenstadt an der Bundesstraße heißt es, also Vorsicht im gesamten Stadtgebiet von Immenstadt. Und geblitzt wird auch in Isny in der Kemptner Straße. Und wenn ihr jetzt noch anderes für uns habt, Staus, Blitzer, Behinderungen gerne reingeben, kostenfrei über die 0805 70 80
1: Gute
4: 90.
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2: Ich bin Diana Kramer. Grünen-Fraktionschefin Katharina Dröge hat Bundeskanzler Friedrich Merz Schweigen und Untätigkeit in der Klimakrise vorgeworfen. Brutale Hitze, tausende Tote und der Kanzler schweige. Dazu brennende Wälder und der Kanzler informiere sich und tue ansonsten nichts, sagte Dröge im Frühstart bei NTV.
3: Friedrich Merz scheint ja zu hoffen, dass, wenn er im Urlaub ist und niemand ihn sieht, auch niemand auf die Idee kommt, dass er vielleicht zuständig sein könnte, die Folgen der Klimakrise zu bekämpfen. Und das ist aber nicht der Fall. Die Menschen warten gerade darauf, dass ein Kanzler handelt.
2: Die Vorsitzende der Grünen-Fraktion Katharina Dröge. In Deutschland sind laut Schätzungen des Robert-Koch-Instituts in diesem Jahr rund 14.000 Menschen im Zusammenhang mit Hitze gestorben. Das entspricht fast 17 Sterbefällen pro 100.000 Einwohner, geht aus einem aktuellen RKI-Bericht hervor, der den Zeitraum von Anfang April bis 9. August betrachtet. Damit sind in diesem Jahr bisher deutlich mehr Menschen infolge von Hitze gestorben als sonst in ganzen Jahren. Wegen der geringen Füllstände der Gasspeicher warnt der Verbraucherzentrale Bundesverband vor steigenden Preisen für Gaskunden. Vorständin Ramona Popp sagte, niedrige Speicherstände könnten die angespannte Lage auf den Energiemärkten im kommenden Winter weiter verschärfen.
4: Der früher wichtigste Gaslieferant Russland ist schon mit Beginn des Ukraine-Kriegs weggebrochen und der Iran-Krieg sorgt für weitere Knappheit. Die Transporte kommen kaum durch die Straße von Hormuz und das treibt die Preise in die Höhe. Normalerweise kaufen die Händler im Sommer ein, um das Gas in der Heizperiode zu verkaufen, aber aktuell sind die Speicher nur halb voll. Im November müssten sie nach gesetzlichen Vorgaben zu 80% gefüllt sein. Für eine sichere Versorgung im Winter sieht das Wirtschaftsministerium die Händler in der Pflicht und verwies auf weitere Lieferanten wie Norwegen, Frankreich oder Belgien. Ursula Winkler, Nachrichtenredaktion.
2: China hat im ersten Halbjahr 2026 seine Position als wichtigster Handelspartner Deutschlands behauptet. Das Volumen aus Importen und Exporten im Geschäft mit der Volksrepublik summierte sich von Januar bis Juni laut Statistischem Bundesamt auf 125,5 Milliarden Euro. China war 2024 als wichtigster deutscher Handelspartner von den USA verdrängt worden, holte sich im vergangenen Jahr aber den Spitzenplatz zurück.
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5: Mit Niklas Bitzenauer. Auf der B31 bei Bodolz hat es heute Morgen einen schweren Verkehrsunfall zwischen einem Auto und einem Lastwagen gegeben. Rettungskräfte sind aktuell vor Ort und die B31 ist derzeit voll gesperrt. Nach ersten Angaben der Polizei gibt es möglicherweise eine oder mehrere schwer verletzte Personen. Und in Friesenried formiert sich Widerstand gegen die geplante Stationierung des Raketenabwehrsystems Arrow 3. Eine Bürgerinitiative mit rund 35 Mitgliedern fordert mehr Transparenz und Beteiligung. Kritisiert werden die geplante Rodung von 30 Hektar Wald, mögliche Folgen für die Trinkwasserversorgung, Strahlung und zusätzlicher Baustellenverkehr.
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6: Heute wird es richtig unbeständig. Wir haben Wolken und schwülheiße 20 bis 26 Grad. Ab dem Nachmittag dann ziehen Schauer und lokale Gewitter auf, die sich abends dann vorübergehend beruhigen. Morgen erwartet uns ein trüber, ein regnerischer Tag. Auch da sind immer wieder lokale Gewitter möglich. Das Wochenende startet am Samstag freundlich und trocken, bevor am Sonntagnachmittag dann neue Schauer und Gewitter kommen können.
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7: Die A7 Füssen Richtung Ulm zwischen dem Kreuz Memmingen und Bergheim. Ein kaputtes Fahrzeug, hier bitte Vorsicht, es sind auch Personen auf der Fahrbahn. Und A96 Lindau Richtung München zwischen Kisleck und Leutkirch Süd. 4 Kilometer Stau, Zeitverlust 9 Minuten.
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7: In der Freibergstraße in Marktoberdorf, da blitzt es aktuell, außerdem in der Hauptstraße in Bad Hindelang. Auf der A96 bei Erkheim, in der Kemptner Straße in Isny wird geblitzt. Dann haben wir einen in der Grünenbacher Straße in Memmingen, in der Augsburger Straße in Memmingen und in der Neuen Welt in Memmingen.
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2: Trockenheit sorgt für bis zu 50% Ernteausfälle im Allgäu. Wassermangel setzt Kneippanlagen in Bad Wörishofen zu. Und das Wetter? Ein Sonne-Wolken-Mix bei aktuell so maximal um die 23 Grad. Ich bin Niklas Bitzenauer. Die anhaltende Trockenheit sorgt auch bei den Landwirten im Allgäu für Probleme. Getreide wird im Unter- und Ostallgäu in diesem Jahr früher gedroschen. Gleichzeitig sind die Ernteeinträge deutlich zurückgegangen. Laut Andreas Hummel, Kreisobmann des Bayerischen Bauernverbands im Oberallgäu, fällt der Rückgang bei Weizen, Raps und anderen Kulturen teilweise bis zu 50% aus. Noch schlechter sieht's beim Mais aus.
3: Wo es nur geregnet hat, da geht's. Wo es trocken war, steht er sehr schlecht und teilweise Totalausfall. Gerade im nördlichen Ostallgäu, da hat es vor ein paar Wochen kargelt. Und da schaut es natürlich sehr trostlos dann aus, wenn man dann gar nichts mehr hat.
2: Eine mögliche Lösung für die Zukunft wäre, verstärkt auf trockenresistente Kulturen zu setzen. In Bad Wörishofen geht den Kneippanlagen zunehmend das Wasser aus. 3 der insgesamt 24 Wassertretbecken liegen derzeit trocken, weil bei einigen quellwassergespeisten Anlagen die Quellen nicht mehr genug Wasser liefern. 21 Becken sind weiterhin im Betrieb. Die Stadt will deshalb künftig Wasserkreisläufe schaffen und das Wasser mehrfach nutzen. Gleichzeitig muss es ausreichend kühl bleiben. Hintergrund ist die zunehmende Trockenheit, die laut Bürgermeister Daniel Pflügel auch mit Blick auf kommende Jahre zum Problem werden könnte. Auf der B308 zwischen Scheidegg und Niederstaufen ist ein 21-jähriger Motorradfahrer tödlich verunglückt. Er verlor am Mittwochnachmittag vor einer Rechtskurve aus bislang ungeklärter Ursache die Kontrolle über seine Maschine, rutschte auf die Gegenfahrbahn und prallte dort frontal mit einem entgegenkommenden Auto zusammen. Trotz sofortiger Rettungsmaßnahmen starb der junge Mann noch an der Unfallstelle. Der 48-jährige Autofahrer blieb nach bisherigen Erkenntnissen unverletzt. Die Polizei ermittelt weiterhin zur genauen Unfallursache. Und noch zum Sport. Vincent Geiger hat beim Sommer-Grand Prix der nordischen Kombination in Oberstdorf den 3. Platz erreicht. Damit sorgte der Allgäuer für ein starkes Ergebnis vor heimischem Publikum. Direkt dahinter landeten seine Teamkollegen David Mach auf Rang 5 und Julian Schmidt auf Platz 6. Für die Athleten geht es am kommenden Wochenende auch schon im französischen Chamonix mit einem Gundersen und einem Kompaktwettbewerb weiter.
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4: Dämpfig und schwül ist es heute mit Temperaturen zwischen 20 und 26 Grad. Dazu immer wieder Wolken. Und ab dem Nachmittag kann es auch Blitz und Donner geben. Morgen geht es nass weiter mit zum Teil immer wieder auch kräftigen Regenschauern. Dazwischen gibt es aber auch trockene Abschnitte. Der Samstag wird richtig schön und trocken, bevor dann am Sonntagnachmittag die nächsten Schauer aufziehen.
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5: Die A96 Lindau Richtung München zwischen Kisleck und Leutkirch Süd. 4 Kilometer Stau. Zeitverlust 12 Minuten.
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5: So, und da haben wir auch ein paar mit dabei. In der Freibergstraße in Marktoberdorf zum Beispiel blitzt es. Dann haben wir einen Blitzer in Kaufbeuren in der äußeren Buchleutenstraße. Auf der A96 bei Erkheim in der Kemptnerstraße in Haldenwang, also in Börwang. In der Hauptstraße in Bad Hindelang blitzt es. In der Kemptnerstraße in Isny haben wir einen. Und dann schauen wir noch nach Memmingen hoch. Da sammeln sich gerade ein paar. Einer in der Grünenbacher Straße, einer in der Augsburger Straße und einer in der Neuen Welt.
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2: Ich bin Diana Kramer. Rund 14.000 Menschen hier in Deutschland sind laut Schätzungen des Robert-Koch-Instituts in diesem Jahr bereits in Zusammenhang mit Hitzeperioden gestorben. Das entspricht fast 17 Sterbefällen pro 100.000 Einwohner, geht aus einem aktuellen RKI-Bericht hervor.
3: Es sind bisher deutlich mehr Menschen infolge von Hitze gestorben als in den vergangenen Jahren. Für die hohe Zahl dieses Jahr fällt die starke Hitzewelle Ende Juni besonders schwer ins Gewicht. Das RKI schätzt, dass zu dem Zeitpunkt über 9000 Menschen gestorben sind. Die Temperaturen lagen in diesen Tagen an vielen Orten in Deutschland über 40 Grad. Besonders gefährlich ist Hitze für alte Menschen. Etwas mehr als die Hälfte der Toten war 85 Jahre alt oder älter. Die Gesamtzahl der diesjährigen Hitzetoten könnte sogar noch höher liegen. Tine Klimach, Berlin.
2: Grünen-Fraktionschefin Katharina Dröge hat mit Blick auf die Hitzewelle, die vielen Toten und auch Waldbrände infolge der Klimakrise Bundeskanzler Friedrich Merz Schweigen und Untätigkeit vorgeworfen. Der Kanzler schweige und tue nichts, sagte sie bei NTV. Aus ihrer Sicht scheine der Kanzler zu hoffen, dass er während seines Urlaubs nicht zuständig sei. Die Menschen würden aber erwarten, dass ein Kanzler in dieser Lage handelt, so Dröge. Zeitdruck und jede Menge Stress. Jeder zweite Azubi hierzulande fühlt sich psychisch belastet. Das ist das Ergebnis einer Umfrage des Deutschen Gewerkschaftsbunds unter jungen Leuten für den Ausbildungsreport 2026.
4: Zeit- und Leistungsdruck, zu wenig Personal, das sind die Hauptkritikpunkte der Azubis. Viele sagen aber auch, wir kommen mit unserem Geld kaum über die Runden. Viele sind also unzufrieden, so viele wie noch nie, seitdem es den Ausbildungsreport überhaupt gibt. Frust herrscht danach vor allem im Friseurhandwerk und der Hotelbranche. Von Industriemechanikern und Verwaltungsangestellten kommt dagegen eher ein Daumen hoch. Claudia Wächter, Nachrichtenredaktion.
2: Der Lotto-Jackpot mit der Maximalhöhe von 50 Millionen Euro ist zum zweiten Mal in Folge geknackt worden. Wie Lotto Bremen mitteilte, gehen 16,6 Millionen Euro einmal nach Hessen und zweimal nach Niedersachsen. Erst am Wochenende hatte ein Tipper aus Thüringen 50 Millionen gewonnen. Zuvor hatte seit Ende März niemand die 6 richtigen Zahlen plus Superzahl getippt. Das war laut Lotto Rekord.
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5: mit Niklas Bitzenauer. In Memmingen entsteht ein neues Systemzentrum für die Verteidigungsindustrie. Das Neu-Ulmer Logistikunternehmen Honnold investiert rund 30 Millionen Euro in den neuen Standort mit 22.000 Quadratmetern Fläche. Von Memmingen aus sollen unter anderem mehrere Werke des Rüstungskonzerns General Dynamics European Land Systems beliefert werden. Und die anhaltende Trockenheit sorgt auch bei den Landwirten im Allgäu für Probleme. Getreide wird im Unter- und Ostallgäu in diesem Jahr früher gedroschen. Gleichzeitig sind die Erträge deutlich zurückgegangen. Laut Andreas Hummel, Kreisobmann des Bayerischen Bauernverbands im Oberallgäu, gibt es bei Weizen, Raps und anderen Kulturen teilweise Ertragseinbußen von bis zu 50%.
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6: Heute wird es richtig unbeständig. Wir haben Wolken und schwülheiße 20 bis 26 Grad. Ab dem Nachmittag dann ziehen Schauer und lokale Gewitter auf, die sich abends dann vorübergehend beruhigen. Morgen erwartet uns ein trüber, ein regnerischer Tag. Auch da sind immer wieder lokale Gewitter möglich. Das Wochenende startet am Samstag freundlich und trocken, bevor am Sonntagnachmittag dann neue Schauer und Gewitter kommen können.
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7: Die A96 Lindau Richtung München zwischen Kisleck und Leutkirch-West. 4 Kilometer Stau, 14 Minuten müsst ihr da mehr einplanen.
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7: In Kaufbeuren in der Äußere Buchleitenstraße, da blitzt es. Außerdem in Markt Oberdorf in der Freibergstraße. In Börwang steht ein Blitzer und im Bufflerweg in Isny. Und in Memmingen, da haben wir gleich mehrere. Einen in der Augsburger Straße, einen in der Neuen Welt und einen in der Teramo-Straße. Wenn ihr was melden wollt, 0805 70 80 90.
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2: Rüstungsgroßprojekt für 30 Millionen Euro kommt nach Memmingen. Trockenheit sorgt für bis zu 50% Ernteausfälle im Allgäu. Und das Wetter meist grau in grau bei so um die 25 Grad. Ich bin Niklas Spitzenauer. In Memmingen entsteht ein neues Systemzentrum für die Verteidigungsindustrie. Das neue Ulmer Logistikunternehmen Honold investiert rund 30 Millionen Euro in den neuen Standort mit 22.000 Quadratmetern Fläche. Von Memmingen aus sollen unter anderem mehrere Werke des Rüstungskonzerns General Dynamics European Land Systems beliefert werden. Dazu gehört auch das Werk in Augsburg, in dem künftig Radpanzer und Transportfahrzeuge für die Bundeswehr produziert werden. Die Fertigstellung des neuen Memminger Zentrums ist für kommendes Jahr im Frühjahr geplant. Die anhaltende Trockenheit sorgt auch bei den Landwirten im Allgäu für Probleme. Getreide wird im Unter- und Ostallgäu in diesem Jahr früher gedroschen. Gleichzeitig sind die Erträge deutlich zurückgegangen. Laut Andreas Hummel, Kreisobmann des Bayerischen Bauernverbands im Oberallgäu, gibt es bei Weizen, Raps und anderen Kulturen teilweise Ertragseinbußen von bis zu 50%. Noch schlechter sieht's bei Mais aus.
3: Wo es nur geregnet hat, da geht's. Wo es trocken war, steht er sehr schlecht und teilweise Totalausfall. Gerade im nördlichen Ostallgäu, wo es vor ein paar Wochen kagelt. Und da schaut es natürlich sehr trostlos dann aus, wenn man dann gar nichts mehr hat.
2: Noch bis zum 31. August können sich Gründerinnen und Gründer aus dem Allgäu für den Nachhaltigkeitspreis der Allgäuer Gründerbühne bewerben. Zu gewinnen gibt es 3.000 Euro, gestiftet vom Zweckverband für Abfallwirtschaft in Kempten, kurz ZAK. Gesucht werden junge Unternehmen, die mit ihren Geschäftsmodellen einen besonderen Beitrag zur ökologischer, wirtschaftlicher oder sozialer Nachhaltigkeit leisten. Voraussetzung ist unter anderem, dass die Gründung nicht länger als 5 Jahre am Markt ist. Das Finale findet dann am 17. November in der Kultbox Kempten statt. Und noch zum Eishockey. Die Halle 1 im Bundesstützpunkt für Eishockey und Curling in Füssen wird ab dem 1. September zur Sparkassenarena. Grund ist eine neue 4-jährige Partnerschaft zwischen der Sparkasse Allgäu und dem e.V. Füssen. Die Sparkasse wird Hauptsponsor des Vereins und will damit besonders die Nachwuchsarbeit unterstützen. Die Halle soll bis zum Saisonstart entsprechend umgestaltet werden.
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4: Dämpfig und schwül ist es heute mit Temperaturen zwischen 20 und 26 Grad. Dazu immer wieder Wolken. Und ab dem Nachmittag kann es auch Blitz und Donner geben. Morgen geht es nass weiter mit zum Teil immer wieder auch kräftigen Regenschauern. Dazwischen gibt es aber auch trockene Abschnitte. Der Samstag wird richtig schön und trocken, bevor dann am Sonntagnachmittag die nächsten Schauer aufziehen.
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5: Und da schauen wir auf die Straßen und finden die A7 Ulm Richtung Füssen zwischen Nesselwang und dem Grenztunnel Füssen dichter Verkehr. Zeitverlust 5 Minuten.
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5: In der äußeren Buchleutenstraße in Kaufbeuren haben wir einen Blitzer stehen. Außerdem in Marktoberdorf in der Freibergstraße. In Börwang blitzt es, im Bufflerweg in Isny steht einer. Und in Memmingen haben wir gleich 3 Stück. In der Augsburger Straße, in der Taramo-Straße und in der Neuen Welt.
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3: Ich bin Diana Kramer. Grünen-Fraktionschefin Katharina Dröge hat Bundeskanzler Friedrich Merz Schweigen und Untätigkeit in der Klimakrise vorgeworfen. Brutale Hitze, tausende Tote und der Kanzler schweige. Dazu brennende Wälder und der Kanzler informiere sich und tue ansonsten nichts, sagte Dröge im Frühstart von NTV.
4: Friedrich Merz scheint ja zu hoffen, dass, wenn er im Urlaub ist und niemand ihn sieht, auch niemand auf die Idee kommt, dass er vielleicht zuständig sein könnte, die Folgen der Klimakrise zu bekämpfen. Und das ist aber nicht der Fall. Die Menschen warten gerade darauf, dass ein Kanzler handelt.
3: Grünen-Fraktionschefin Katharina Dröge. Bundeskanzler Merz verliert in der Bevölkerung auch in Abwesenheit weiter an Rückhalt. Im neuen ZDF-Politbarometer kommt er auf einer Skala von plus 5 bis minus 5 auf einen Wert von minus 1,9. Laut ZDF ein persönlicher Negativrekord für Merz. SPD-Chef und Vizekanzler Lars Klingbeil liegt mit minus 0,6 auch weiter im Negativbereich. Angeführt wird die Liste von Verteidigungsminister Boris Pistorius mit einem Wert von 1,3. Schlusslicht der Top-10-Liste ist AfD. SPD-Chefin Alice Weidel mit minus 2,5. Der Iran hat die Drohung von US-Präsident Donald Trump, das Land mit einem Wirtschaftskrieg zu überziehen, scharf zurückgewiesen. Die Ankündigung diene dazu, von eigenen Problemen in den USA abzulenken, schrieb Außenminister Araghchi auf der Plattform X.
5: Der wirtschaftliche Terrorismus der USA gefährde die weltweite Ökonomie, schrieb der iranische Außenminister. Trump hatte erst in der Nacht mit dem Wirtschaftskrieg gedroht. Länder, die den Iran unterstützten, müssten mit gewaltigen wirtschaftlichen Konsequenzen rechnen. Bereits jetzt ist der Iran durch weitreichende Sanktionen international isoliert. Das Land hat jedoch ein ausgeklügeltes System, um die Sanktionen zu umgehen. Die wirtschaftliche Lage im Land ist dennoch weiterhin äußerst schlecht. Amira Rajab, Beirut.
3: Unwetterstürme mit gleich zwei bestätigten Tornados haben in Teilen Deutschlands schwere Schäden angerichtet. Mindestens eine Person kam dabei in Rheinland-Pfalz ums Leben. Die Frau wurde von einem Baum erschlagen. Weitere Menschen wurden verletzt, Dutzende Gebäude zerstört. Im brandenburgischen Fürstenwalde und in Wetzlar in Hessen ereigneten sich Tornados, wie der Deutsche Wetterdienst bestätigte.
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6: Mit Niklas Bitzenauer. In Memmingen entsteht ein neues Systemzentrum für die Verteidigungsindustrie. Das Neu-Ulmer Logistikunternehmen Honnold investiert rund 30 Millionen Euro in den neuen Standort mit 22.000 Quadratmetern Fläche. Von Memmingen aus sollen unter anderem mehrere Werke des Rüstungskonzerns General Dynamics European Land Systems beliefert werden. Und die anhaltende Trockenheit sorgt auch bei den Landwirten im Allgäu für Probleme. Getreide wird im Unter- und Ostallgäu in diesem Jahr früher gedroschen. Gleichzeitig sind die Erträge deutlich zurückgegangen. Laut Andreas Hummel, Kreisobmann des Bayerischen Bauernverbands im Oberallgäu, gibt's bei Weizen, Raps und anderen Kulturen teilweise Ertragseinbußen von bis zu 50%.
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7: Heute wird es richtig unbeständig. Wir haben Wolken und schwülheiße 20 bis 26 Grad. Ab dem Nachmittag dann ziehen Schauer und lokale Gewitter auf, die sich abends dann vorübergehend beruhigen. Morgen erwartet uns ein trüber, ein regnerischer Tag. Auch da sind immer wieder lokale Gewitter möglich. Das Wochenende startet am Samstag freundlich und trocken, bevor am Sonntagnachmittag dann neue Schauer und Gewitter kommen können.
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8: So, was ist denn los im Moment? Wir haben einmal mit dabei die A7 Füssen Richtung Ulm zwischen dem Grenztunnel Füssen und Nesselwang dichter Verkehr und die Gegenrichtung zwischen Nesselwang und dem Grenztunnel 1 Kilometer Stau. Zeitverlust 10 Minuten.
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8: In der Freibergstraße in Marktoberdorf blitzt es. Außerdem haben wir einen in Kaufbeuren in der äußeren Buchleutenstraße. In Börwang steht ein Blitzer im Bufflerweg in Isny und in Memmingen, da haben wir zwei aktuell noch, einen in der Augsburger Straße und einen in der Teramo-Straße. Wenn ihr was habt, gern hier durchklingeln 0805 70 80 90.
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2: Rüstungsgroßprojekt für 30 Millionen Euro kommt nach Memmingen. Trockenheit sorgt für bis zu 50% Ernteausfälle im Allgäu. Und das Wetter? Meist grau in grau bei so um die 25 Grad. Ich bin Niklas Pitzenauer. In Memmingen entsteht ein neues Systemzentrum für die Verteidigungsindustrie. Das Neu-Ulmer Logistikunternehmen Honold investiert rund 30 Millionen Euro in den neuen Standort mit 22.000 Quadratmetern Fläche. Von Memmingen aus sollen unter anderem mehrere Werke des Rüstungskonzerns General Dynamics European Land Systems beliefert werden. Dazu gehört auch das Werk in Augsburg, in dem künftig Radpanzer und Transportfahrzeuge für die Bundeswehr produziert werden. Die Fertigstellung des neuen Memminger Zentrums ist für kommendes Jahr im Frühjahr geplant. Die anhaltende Trockenheit sorgt auch bei den Landwirten im Allgäu für Probleme. Getreide wird im Unter- und Ostallgäu in diesem Jahr früher gedroschen. Gleichzeitig sind die Erträge deutlich zurückgegangen. Laut Andreas Hummel, Kreisobmann des Bayerischen Bauernverbands im Oberallgäu, gibt es bei Weizen, Raps und anderen Kulturen teilweise Ertragseinbußen von bis zu 50%. Noch schlechter sieht's bei Mais aus.
3: Wo es nur geregnet hat, da geht's. Wo es trocken war, steht er sehr schlecht und teilweise Totalausfall. Gerade im nördlichen Ostallgäu, wo das vor ein paar Wochen kagelt. Und da schaut es natürlich sehr trostlos dann aus, wenn man dann gar nichts mehr hat.
2: Noch bis zum 31. August können sich Gründerinnen und Gründer aus dem Allgäu für den Nachhaltigkeitspreis der Allgäuer Gründerbühne bewerben. Zu gewinnen gibt es 3.000 Euro, gestiftet vom Zweckverband für Abfallwirtschaft in Kempten, kurz ZAK. Gesucht werden junge Unternehmen, die mit ihren Geschäftsmodellen einen besonderen Beitrag zur ökologischer, wirtschaftlicher oder sozialer Nachhaltigkeit leisten. Voraussetzung ist unter anderem, dass die Gründung nicht länger als 5 Jahre am Markt ist. Das Finale findet dann am 17. November in der Kultbox Kempten statt. Und noch zum Eishockey. Die Halle 1 im Bundesstützpunkt für Eishockey und Curling in Füssen wird ab dem 1. September zur Sparkassenarena. Grund ist eine neue 4-jährige Partnerschaft zwischen der Sparkasse Allgäu und dem e.V. Füssen. Die Sparkasse wird Hauptsponsor des Vereins und will damit besonders die Nachwuchsarbeit unterstützen. Die Halle soll bis zum Saisonstart entsprechend umgestaltet werden.
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4: Dämpfig und schwül ist es heute mit Temperaturen zwischen 20 und 26 Grad. Dazu immer wieder Wolken. Und ab dem Nachmittag kann es auch Blitz und Donner geben. Morgen geht es nass weiter mit zum Teil immer wieder auch kräftigen Regenschauern. Dazwischen gibt es aber auch trockene Abschnitte. Der Samstag wird richtig schön und trocken, bevor dann am Sonntagnachmittag die nächsten Schauer aufziehen.
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4: A7 Ulm Richtung Füssenreute zwischen Nisselwang und dem Grenztunnel Füssen. Dichter Verkehr, da braucht ihr ein paar Minuten länger. Etwa 10 Minuten. Am B19 Kleinwalsertal Richtung Kempten zwischen Oberstdorf und Fischen. Dichter Verkehr.
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4: Da hat sich wieder einiges getan hier am Straßenrand Markt Oberdorf in der Freibergstraße. In der Terranostraße in Memmingen, Isny im Bufflerweg und in Kaufbeuren in der äußeren Buchreutenstraße. Auch da steht eine Blitzer. Und wenn ihr weitere Blitzer für uns entdeckt, gerne reingeben, kostenfrei über die 0805 70 80 90.
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2: Ich bin Thomas Brock. Ein Tupfer verbleibt nach der OP im Kieferknochen. Laborwerte werden vertauscht. Rund 11.700 mutmaßliche Behandlungsfehler haben Experten im vergangenen Jahr im Auftrag der Krankenkassen begutachtet. Mit zum Teil gravierenden Folgen. In jedem vierten Fall haben die Patienten gesundheitliche Schäden davongetragen.
3: Dem falschen Patienten wird eine Niere entfernt, eine Horrorvorstellung. Doch 150 solcher und ähnlicher absolut krasser Fälle gab es tatsächlich, etwas mehr als im Jahr zuvor. Und für solche schweren, aber vermeidbaren Fehler fordern die Experten ein verpflichtendes Meldesystem. Knapp 100 Patienten starben sogar durch Behandlungsfehler. Die geplanten Einsparungen im Gesundheitssystem sehen die Fachleute übrigens kritisch. Claudia Wächter, Nachrichtenredaktion.
2: In Deutschland sind laut Schätzungen des Robert-Koch-Instituts in diesem Jahr rund 14.000 Menschen in Zusammenhang mit Hitze gestorben. Das entspricht fast 17 Sterbefällen pro 100.000 Einwohner, geht aus einem aktuellen RKI-Bericht hervor. Er betrachtet den Zeitraum vom 6. April bis 9. August. Damit sind in diesem Jahr bisher deutlich mehr Menschen infolge von Hitze gestorben als sonst in ganzen Jahren. Nachdem der Deutsche Wetterdienst bereits einen Tornado in Brandenburg bestätigt hatte, ist jetzt klar, auch in Hessen hat es einen Tornado gegeben. Er ist am Abend durch den Raum Wetzlar gefegt und hat eine Schneise der Verwüstung hinterlassen.
4: Nach Angaben der Feuerwehr wurden in Wetzlar rund 60 Häuser beschädigt. Die Schäden reichen demnach von einzelnen fehlenden Dachziegeln bis hin zu einer totalen Dachabdeckung. Ein ähnliches Bild ergab sich nach dem Tornado in Fürstenwalde in Brandenburg. Unter anderem ist hier ein Baumstamm in ein Wohnhaus gestürzt und ragte dann in die Küche des Hauses. Die heftigen Unwetter haben vergangene Nacht in vielen Teilen Deutschlands schwere Schäden angerichtet. Eine Frau kam dabei ums Leben. Fiona Reinhardt, Nachrichtenredaktion.
2: Bundeskanzler Merz verliert weiter an Rückhalt in der Bevölkerung. Im neuen ZDF-Politbarometer kommt er bei der Frage, was halten Sie von, auf einer Skala von plus 5 bis minus 5 auf einen Wert von minus 1,9. Laut ZDF ein persönlicher Negativrekord für Merz. SPD-Chef und Vizekanzler Klingbeil liegt mit minus 0,6 auch weiter im Negativbereich. Angeführt wird die Liste von Verteidigungsminister Pistorius mit einem Wert von plus 1,3.
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5: 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Im Ostallgäu wird nach einem verletzten Kalb erneut geprüft, ob ein Wolf dahinter stecken könnte. Eine DNA-Analyse des Landesamts für Umwelt soll nun zeigen, ob tatsächlich ein Wolf oder ein anderer großer Beutegreifer für die Verletzungen verantwortlich ist. Und eine 74-jährige Wanderin ist am Argenstein rund 100 Meter abgestürzt und hat sich dabei verletzt. Die Bergwacht Fronten musste die Frau unter schwierigen Bedingungen aufwendig ins Tal bringen. Der Einsatz dauerte mehr als 4 Stunden.
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6: Ja, im Laufe des Tages wird das mit den Schauern und Gewittern wieder mehr. Wir haben in Sonthofen schon richtig Hagel gehabt vorher. Es ist ziemlich schwül, 20 bis 26 Grad. Gegen Abend beruhigt sich das alles vorübergehend. Morgen gibt es dann neue Wolken und wieder gewittrigen Regen. Dann wird es wieder besser. Und Samstag und Sonntag werden eigentlich ganz okay. Trocken weitestgehend, auch ganz schön. Sonntagnachmittag kommt aber schon neues Wetter rein, also sprich mit Gewitter wieder und mit Schauern.
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6: Die A96 Lindau Richtung München zwischen Leutkirch-West und Eichstätten 3 Kilometer Stau. Zeitverlust 8 Minuten.
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6: In Markt Oberdorf blitzt es in der Freibergstraße. Außerdem haben wir einen Blitzer in Kaufbeuren, in der äußeren Buchleutenstraße, in Memmingen, in der Riedbachstraße und in der Teramostraße steht ein Blitzer. Außerdem auf der B32 bei Amzell. Und wenn ihr noch was entdeckt, gern hier durchgeben 0805 70 80 90.
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6: Schönen Nachmittag. Seid ihr glücklich? Seid ihr happy? Wenn die Antwort jetzt nicht spontan ja, klar war, dann, ich weiß nicht, vielleicht können wir da den richtigen Einfluss nehmen. Wir haben nämlich heute Morgen im Kaffeeklatsch jemanden zu Gast gehabt, der vielleicht einen Weg gefunden hat, wie man ein bisschen glücklicher wird, ein bisschen erfolgreicher. Wir hören gleich nochmal rein.
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0: Allgäu Hit am Donnerstag mit der Drive Time. Was macht ein erfülltes Leben aus? Und wie findet man eigentlich sein ganz persönliches Glück? Mit genau diesen Fragen hat sich Siegfried Heer aus Pfronten intensiv beschäftigt. Seine eigene Reise begann dabei schon früh mit einer ganz großen Leidenschaft, der Musik. Wie sehr ihn das musikalische Aufwachsen geprägt hat, das hat er uns heute Morgen im Kaffeeklatsch erzählt.
1: Ich liebe die Musik, das ist eigentlich mein Leben und dann das Singen natürlich. Ich bin da aufgewachsen in einer Musikerfamilie. Mein Vater war Musikpädagoge und meine Brüder Wolfgang und der Martin, wir haben zusammen Musik gemacht, mussten Klavier spielen. Das war das Grundinstrument. Dann habe ich Cello gespielt, Kontrabass, Zugposaune, Gitarre. Das waren so meine Instrumente damals. Und im Männerchor, den mein Vater hatte, Kappler Männerchor, habe ich schon Bass gesungen, obwohl ich nicht runtergekommen bin. Ja. Aber das hat sich dann so nach und nach entwickelt. Also ich singe heute vom GIS 1, die normalen Sänger singen bis zum C und das ist halt doch noch ein paar Töne tiefer. Und natürlich geht es oben rauf bis zum E4, ja.
0: Die Musik war für ihn der Schlüssel zu vielen Erkenntnissen und diese Lebenserfahrung hat er in ein Buch gesteckt. In seinem Ratgeber 7 Schritte zum Glück, da zeigt er, dass Zufriedenheit kein Zufall ist, sondern gelernt werden kann. Es geht um die Besinnung auf das Wesentliche.
1: Das ist eine Anleitung fürs Leben, muss man sagen. Allein schon, wenn du richtig atmest, ja, spürst du das sofort. Und es gibt auch da drin Übungen, die man sofort spürt. Ja, richtiges Atmen ist dazu da, damit wir oben locker bleiben, entspannt sind oben. Das ist ja, wenn es auf die Stimme bezogen ist, muss ja klingen, die muss vibrieren, die muss alles locker wie ein Korpus von einem Instrument, muss oben auch unser ganzer Stimmapparat sein. Und mein Gedanke zum Beispiel, wenn ich an Atmen denke, ist immer etwas tun. Aktiv. Aktiv heißt immer ausatmen. Passiv heißt immer einatmen durch die Nase. Ausatmen durch den Mund, Bauch einziehen und dann kurz anhalten, Mund schließen und einfach den Bauch loslassen. So einfach ist es.
0: So einfach. Und das ganze Gespräch mit Siegfried Heer und auch die Macht der Stimme könnt ihr nachhören auf allgäuhit.de. Katastrophenschutz, Hochwasser oder Großschadenslagen. Der moderne Bevölkerungsschutz wird in Zeiten des Klimawandels immer wichtiger. Beim Technischen Hilfswerk in Kempten gibt es in diesem Bereich jetzt eine echte Premiere. Mit Melanie Englisch leitet dort nämlich zum allerersten Mal eine Frau den gesamten Ortsverband. Mehr gibt's morgen im Kaffeeklatsch zwischen 9 und 10.
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2: Verletztes Kalb sorgt für neuen Wolfsverdacht im Ostallgäu. Bergwacht Pfronten rettet 74-Jährige nach 100-Meter-Absturz. Das Wetter? Meist bewölkt mit stellenweise Regen. Die Temperaturen liegen bei 25 Grad. Ich bin Leon Dauter. Im Ostallgäu gibt es erneut den Verdacht auf einen möglichen Wolfsangriff. Am 16. August wurde ein verletztes Kalb entdeckt. Das Bayerische Landesamt für Umwelt untersucht jetzt, ob ein Wolf oder ein anderer großer Beutegreifer wie ein Bär oder Luchs für die Verletzungen verantwortlich ist. Eine Genprobe soll Klarheit bringen und wird derzeit ausgewertet. Bereits im Juli hatte es mehrere ähnliche Verdachtsfälle im Allgäu gegeben. Bislang konnte dabei allerdings kein Wolf als Verursacher nachgewiesen werden. Eine 74-jährige Wanderin ist am Aggenstein rund 100 Meter durch steiles, felsiges Gelände abgestürzt. Die Frau war am Dienstagnachmittag am sogenannten Bösen Tritt in Richtung Kissinger Hütte unterwegs, als sie ausrutschte und sich mehrere Verletzungen zuzog. Ein Rettungshubschrauber konnte wegen schwieriger Wind- und Wetterverhältnisse zunächst nicht zur Unfallstelle fliegen. Deshalb rückte die Bergwacht Pfronten mit einem Rettungsfahrzeug und einem Quad an. Auch ein Hüttenwirt und Bergwachtler unterstützte den Einsatz. Die Verletzte wurde mit einer Gebirgstrage ins Tal gebracht und dort vom Hubschrauber aufgenommen. Insgesamt dauerte die Rettung mehr als 4 Stunden. Allgäuer Gründerinnen und Gründer mit nachhaltigen Geschäftsideen können sich noch bis zum 31. August für den Sonderpreis für Nachhaltigkeit bewerben. Zu gewinnen gibt es 3.000 Euro, gestiftet vom Zweckverband für Abfallwirtschaft Kempten. Teilnehmen können Unternehmen aus allen Branchen, die ihren Sitz im Allgäu haben und höchstens 5 Jahre am Markt sind. 5 ausgewählte Teams dürfen ihre Ideen beim Finale am 17. November in der Kemptener Kultbox vor Jury, Investoren und Publikum präsentieren. Insgesamt werden bei der Allgäuer Gründerbühne Preisgelder in Höhe von 19.000 Euro vergeben. In Bad Hindelang ist gestern Nachmittag ein 74-jähriger Radfahrer bei einem Unfall schwer verletzt worden. Auf der Giebelstraße in Hinterstein wollte eine 39-jährige Autofahrerin auf Höhe des Kraftwerks Auerle nach rechts auf einen Parkplatz abbiegen und holte dafür etwas aus. Der bergab fahrende Radfahrer bemerkte das offenbar zu spät und prallte frontal gegen das Auto. Er stürzte und zog sich dabei eine schwere Rückenverletzung zu. Ein Rettungshubschrauber brachte den 74-Jährigen anschließend in ein Krankenhaus. Am PKW entstand ein Schaden von rund 2.000 Euro.
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3: Ja, örtlich gibt's schon den ein oder anderen Schauer oder auch mal ein ordentliches Gewitter. Das war ja aber auch genauso angekündigt. Es ist auch immer noch recht schwülwarm. 20 bis 26 Grad. Das Ganze beruhigt sich, das ist aber nur vorübergehend, denn morgen gibt es schon die nächsten Schauer und Gewitter. Da werden wir vielleicht so, ja, maximal 22 Grad dann noch haben von den Temperaturen her. Immer wieder auch Regen mit dabei. Samstag und Sonntag werden eigentlich gar nicht schlecht, wenn auch nicht viel wärmer. Da sind wir auch bloß so 24, 25 Grad rum und Sonntagnachmittag kommen die nächsten Wolken mit Regen rein.
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3: Die A7 Richtung Ulm in Höhe Füssen, Achtung, ein liegengebliebenes Fahrzeug. A96 Lindau Richtung München zwischen Leutkirch West und Aitrach, 4 Kilometer stockend, Zeitverlust 8 Minuten. Und die B17 Landsberg Richtung Reute zwischen Schwangau und Füssen, auch viel los, Zeitverlust hier 9 Minuten.
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3: Ein Blitzer steht in der Riedbachstraße in Memmingen. Außerdem blitzt es in der Teramo-Straße in Memmingen und auf der B32 bei Amzell. Und im Oberallgäu haben wir einen in der Martin-Luther-Straße in Sonthofen.
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3: Das ist mein Name, das ist relativ unbedeutend. Namen sind Schall und Rauch, wie es ja so schön heißt. Okay, es gibt schon ein paar Namen, da fällt einem sofort was dazu ein. Und dann gibt es andere, ja, die ändern ihren Namen nach Belieben. Kann das Leben auch einfach mal erfordern oder praktisch sein. Und genau so einen Fall haben wir auch bei unserem heutigen Hit des Tages. Um wen es geht, ihr hört es gleich hier in der Drive-Time.

Die Drive Time am Donnerstagnachmittag. Erst ein Hit in ihrer Heimat in Norwegen, dann ein Welthit. So ist es zumindest für das norwegische Duo Envy gelaufen. Envy haben sich die beiden jedenfalls noch genannt, als sie 2011 mit diesem Lied die norwegischen Charts erobert haben.

3 Jahre später sind die beiden dann auch bei uns in den Charts aufgetaucht. Jetzt unter dem Namen Nico and Vince. In Deutschland haben sie es dann mit Am I Wrong bis auf Platz 3 geschafft. In England ist der Song heute vor 12 Jahren sogar auf Platz 1

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2: Ich bin Thomas Brockt. Rund 14.000 Menschen in Deutschland sind laut Schätzungen des Robert-Koch-Instituts in diesem Jahr bereits im Zusammenhang mit Hitzeperioden gestorben. Das entspricht fast 17 Sterbefällen pro 100.000 Einwohner, wie aus dem aktuellen RKI-Bericht hervorgeht. Er betrachtet den Zeitraum vom 6. April bis 9. August.
3: Es sind bisher deutlich mehr Menschen infolge von Hitze gestorben als in den vergangenen Jahren. Für die hohe Zahl dieses Jahr fällt die starke Hitzewelle Ende Juni besonders schwer ins Gewicht. Das RKI schätzt, dass zu dem Zeitpunkt über 9000 Menschen gestorben sind. Die Temperaturen lagen in diesen Tagen an vielen Orten in Deutschland über 40 Grad. Besonders gefährlich ist Hitze für alte Menschen. Etwas mehr als die Hälfte der Toten war 85 Jahre alt oder älter. Tine Klimach, Nachrichtenredaktion.
2: Der Klimawandel könnte einer Studie zufolge die Fläche von Vegetationsbränden in Europa künftig deutlich ausweiten. Je nach Ausmaß der Erderwärmung könnte die von Feuern betroffene jährliche Fläche demnach bis Ende des Jahrhunderts im Vergleich zu heute um 39% steigen, möglicherweise aber auch noch höher, so ein internationales Forschungsteam. Davon wären Mitteleuropa, weite Teile Westeuropas und der Mittelmeerraum besonders betroffen. Auch bei medizinischen Eingriffen kommen Pannen vor und die Folgen können gravierend sein. Rund 11.700 mutmaßliche Behandlungsfehler haben Experten im vergangenen Jahr im Auftrag der Krankenkassen begutachtet. In jedem vierten Fall haben die Patienten gesundheitliche Schäden davongetragen.
4: Den falschen Patienten wird eine Niere entfernt, eine Horrorvorstellung. Doch 150 solcher und ähnlicher absolut krasser Fälle gab es tatsächlich, etwas mehr als im Jahr zuvor. Und für solche schweren, aber vermeidbaren Fehler fordern die Experten ein verpflichtendes Meldesystem. Knapp 100 Patienten starben sogar durch Behandlungsfehler. Claudia Wächter, Nachrichtenredaktion.
2: Bundeskanzler Merz verliert weiter an Rückhalt in der Bevölkerung. Im neuen ZDF-Politbarometer kommt er bei der Frage, was halten Sie von, auf einer Skala von plus 5 bis minus 5 auf einen Wert von minus 1,9. Laut ZDF ein persönlicher Negativrekord für Merz. SPD-Chef und Vizekanzler Klingbeil liegt mit minus 0,6 auch weiter im Negativbereich. Angeführt wird die Liste von Verteidigungsminister Pistorius mit einem Wert von plus 1,3.
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5: 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Im Ostallgäu wird nach einem verletzten Kalb erneut geprüft, ob ein Wolf dahinter stecken könnte. Eine DNA-Analyse des Landesamts für Umwelt soll nun zeigen, ob tatsächlich ein Wolf oder ein anderer großer Beutegreifer für die Verletzungen verantwortlich ist. Und eine 74-jährige Wanderin ist am Argenstein rund 100 Meter abgestürzt und hat sich dabei verletzt. Die Bergwacht Fronten musste die Frau unter schwierigen Bedingungen aufwendig ins Tal bringen. Der Einsatz dauerte mehr als 4 Stunden.
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6: Viele dicke Wolken hängen da immer noch umeinander. Da kann es auch jederzeit mal örtlich regnen oder gewittern. Ja, heute Nacht beruhigt sich's ein bisschen, morgen geht's dann von vorne los. Auch der Freitag eher mit vielen Wolken und kühler. Samstag wird's wieder ein Tick wärmer und schöner, Sonntag auch erst noch. Ab Sonntagnachmittag kommen dann wieder neue Schauer und Gewitter.
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6: Die A7 in Richtung Ulm. In Höhe Füssen gibt es einen Unfall. Dann A96 Lindau Richtung München zwischen Eichstätten und Aidrach 4 Kilometer stockend. Ein Zeitverlust von 7 Minuten. Und die B17 Landsberg Richtung Reute zwischen Schwangau und Füssen auch viel los. Hier sind es 9 Minuten mehr.
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6: Ein Blitzer steht in der Riedbachstraße in Memmingen. Außerdem blitzt es in Sonthofen in der Martin-Luther-Straße und auf der B32 bei Amzell. Wenn ihr was melden wollt, einfach hier kostenfrei durchklingeln 0805 70 80 90.
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6: Einen schönen Nachmittag für euch. Die Welt der Royals, das ist ja eine ganz eigene solche Welt. Muss man nicht verstehen, ist aber immer für spannende Storys gut. Und es gibt eine neue, ihr hört sie gleich hier in der Drive-Time.
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6: Rein gehen wir in die nächste Runde, aber erstmal mit Leonie und Callum Scott und Stay.

0: Donnerstagnachmittag, Zeit für ein bisschen Klatsch hier in der Drive-Time. Der britische Prinz Harry und seine Frau Meghan sind ja immer für Schlagzeilen gut. Und jetzt planen sie offenbar das Undenkbare, nämlich eine Rückkehr in ihre Heimat. Mehr als 6 Jahre nach dem Umzug nach Kalifornien will das Paar mit den Kindern noch diesen Monat ins Vereinigte Königreich zurückkehren. Das haben unter anderem der Daily Telegraph und die Sun gemeldet. Tine Klimach ist unsere Expertin für alles, was da rund um die Royals stattfindet. Nach mehr als 6 Jahren die Rückkehr. Tine, ist das jetzt der Plan für immer?
1: Das ist noch total offen und bisher gibt es keine offizielle Bestätigung von den Royals. Was aber britische Medien melden, ist, dass Meghan und Harry samt Familie außerhalb von London wohnen werden und die beiden Kinder ab September dort zur Schule schicken. Das deutet schon darauf hin, dass das kein Kurzbesuch ist. König Charles selbst soll erst Sonntag davon erfahren haben. Deren Verhältnis gilt ja als, zerrüttet. Er soll sich aber sehr darauf freuen, seine Enkel bald wieder öfter zu sehen. Letzten Monat hatte es ein erstes Treffen mit allen gegeben, nach Jahren der Eiszeit.
0: Okay, und was sind die Gründe jetzt für diese plötzliche Rückkehr?
1: Das ist noch total unklar, ob sie pleite sind oder wegen möglicher Krankheiten. Charles hatte ja Krebs vor 2 Jahren. Die Behandlung lief aber wohl erfolgreich. Trotzdem, er ist jetzt 77 Jahre alt. Geld haben die beiden nicht mehr von den Königs bekommen. Meghan und Harry sind ja vor 2 Jahren ausgestiegen, haben sich von ihren royalen Pflichten losgesagt und in Kalifornien ein neues Leben angefangen. Stichwort Maxit. Danach folgten Vorwürfe von schlechter Behandlung von Meghan, Rassismus seitens der Royals und so weiter. Dann war das Verhältnis ganz dahin. Harry hatte aber wohl letztes Jahr schon gesagt, sich versöhnen zu wollen. Und das scheint wohl jetzt soweit zu sein.
0: Okay, dann schauen wir mal, was da noch rauskommt. Also so ganz traue ich den beiden ja nicht. Tine, dir auf jeden Fall vielen Dank und wir freuen uns schon auf viele neue Schlagzeilen von den Royals.

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2: Verletztes Kalb sorgt für neuen Wolfsverdacht im Ostallgäu. Bergwacht Pfronten rettet 74-Jährige nach 100 Meter Absturz. Das Wetter? Meist bewölkt mit stellenweise Regen. Die Temperaturen liegen bei 25 Grad. Ich bin Leon Dauter. Im Ostallgäu gibt es erneut den Verdacht auf einen möglichen Wolfsangriff. Am 16. August wurde ein verletztes Kalb entdeckt. Das Bayerische Landesamt für Umwelt untersucht jetzt, ob ein Wolf oder ein anderer großer Beutegreifer wie ein Bär oder Luchs für die Verletzungen verantwortlich ist. Eine Genprobe soll Klarheit bringen und wird derzeit ausgewertet. Bereits im Juli hatte es mehrere ähnliche Verdachtsfälle im Allgäu gegeben. Bislang konnte dabei allerdings kein Wolf als Verursacher nachgewiesen werden. Eine 74-jährige Wanderin ist am Aggenstein rund 100 Meter durch steiles, felsiges Gelände abgestürzt. Die Frau war am Dienstagnachmittag am sogenannten Bösen Tritt in Richtung Kissinger Hütte unterwegs, als sie ausrutschte und sich mehrere Verletzungen zuzog. Ein Rettungshubschrauber konnte wegen schwieriger Wind- und Wetterverhältnisse zunächst nicht zur Unfallstelle fliegen. Deshalb rückte die Bergwacht Pfronten mit einem Rettungsfahrzeug und einem Quad an. Auch ein Hüttenwirt und Bergwachtler unterstützte den Einsatz. Die Verletzte wurde mit einer Gebirgstrage ins Tal gebracht und dort vom Hubschrauber aufgenommen. Insgesamt dauerte die Rettung mehr als 4 Stunden. Allgäuer Gründerinnen und Gründer mit nachhaltigen Geschäftsideen können sich noch bis zum 31. August für den Sonderpreis für Nachhaltigkeit bewerben. Zu gewinnen gibt es 3.000 Euro, gestiftet vom Zweckverband für Abfallwirtschaft Kempten. Teilnehmen können Unternehmen aus allen Branchen, die ihren Sitz im Allgäu haben und höchstens 5 Jahre am Markt sind. 5 ausgewählte Teams dürfen ihre Ideen beim Finale am 17. November in der Kemptener Kultbox vor Jury, Investoren und Publikum präsentieren. Insgesamt werden bei der Allgäuer Gründerbühne Preisgelder in Höhe von 19.000 Euro vergeben. In Bad Hindelang ist gestern Nachmittag ein 74-jähriger Radfahrer bei einem Unfall schwer verletzt worden. Auf der Giebelstraße in Hinterstein wollte eine 39-jährige Autofahrerin auf Höhe des Kraftwerks Auerle nach rechts auf einen Parkplatz abbiegen und holte dafür etwas aus. Der bergab fahrende Radfahrer bemerkte das offenbar zu spät und prallte frontal gegen das Auto. Er stürzte und zog sich dabei eine schwere Rückenverletzung zu. Ein Rettungshubschrauber brachte den 74-Jährigen anschließend in ein Krankenhaus. Am PKW entstand ein Schaden von rund 2.000 Euro.
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3: Immer wieder kann es regnen oder auch mal scheppern in Sachen Gewitter. Es ist relativ schwül warm bei 20 bis 26 Grad. Zum Abend hin beruhigt sich unser Wetter, aber auch morgen gibt es wieder viele Wolken und auch wieder Regen und auch wieder Gewitter. Dann wird es zum Abend hin wieder besser und der Samstag wird erstmal schön und trocken. Den nächsten kleinen Wetterknick gibt's dann ab Sonntagnachmittag.
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3: Die A7 Richtung Ulm, da haben wir in Höhe Füssen einen Unfall gehabt, bitte Vorsicht hier. B16, die Sebastianstraße zwischen Füssen und der Augsburger Straße, wieder mal viel los, Zeitverlust 5 Minuten. Und die B17 Landsberg Richtung Reute zwischen Schwangau und Füssen, auch dichter Verkehr, hier sind es 6 Minuten mehr.
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3: In der Riedbachstraße in Memmingen steht immer noch ein Blitzer. Außerdem in der Martin-Luther-Straße in Sonthofen und auf der B32 bei Amzell.
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3: Einen schönen Nachmittag für euch. Ich weiß nicht, ob es euch auch schon mal so gegangen ist. Im Laufe der letzten Jahre. Man hat so einen Geldschein in der Hand und überlegt mal kurz, ist der echt? Oder ist, ach nee, die alten sahen so aus. Oder nee, sind das jetzt die neuen? Ja, ändert sich ja mal immer wieder was. Und auch jetzt wieder soll es neue Euro-Banknoten geben. Gleich ein Thema hier bei uns in der Drive-Time. Vorher die nächste Musikrunde. Und da gehen wir rein mit Sia und Unstoppable. Powernummer für diesen Donnerstag.

0: Allgäu-Hit am Donnerstagnachmittag. Und es gibt eine Frage, die momentan auch ganz gerne mal besprochen wird, wenn man so ein bisschen in den Smalltalk gerät. Wie sollen unsere Euroscheine künftig aussehen? Die Europäische Zentralbank, die plant ja eine neue Serie. Und übers Design läuft gerade eine europaweite Online-Abstimmung, bei der jede und jeder mitmachen kann. Und Annabel Giesbert hat sich das mal angeschaut. Annabel, grüß dich.
1: Hallo.
0: Annabel, welche Motive, fangen wir doch mal damit an, stehen denn zur Auswahl?
1: Also insgesamt gibt es 10 Entwürfe, 5 zum Thema europäische Kultur und 5 zum Thema Flüsse und Vögel. Bei der Kultur geht es zum Beispiel um Beethoven, Marie Curie und Leonardo da Vinci. Und bei den

0: Naturmotiven sind unter anderem der Eisvogel und der Weichstorch dabei. Abstimmen können alle Europäerinnen und Europäer. Die Umfrage läuft noch bis zum 21. September und ist online abrufbar.
1: Okay, heißt das dann wirklich, die Europäerinnen und Europäer entscheiden am Ende, wie die Scheine aussehen werden?
0: Nein, ganz so einfach ist es dann doch nicht. Das letzte Wort hat am Ende der Rat der Europäischen Zentralbank. Er entscheidet voraussichtlich bis Ende des Jahres. Aber erfahrungsgemäß dauert es immer so 2 bis 3 Jahre von der finalen Designentscheidung bis zur Ausgabe der neuen Scheine. Ein konkretes Ausgabedatum nennt die EZB nicht. Bis die neuen Scheine dann wirklich im Portemonnaie landen, müssen wir uns also noch ein bisschen gedulden.
1: Okay, die Frage ist ja auch, warum soll es eigentlich überhaupt neue Scheine geben?
0: Die Europäische Zentralbank will die Scheine sicherer machen. Bei den aktuellen 100er und 200-Euro-Scheinen gibt es zum Beispiel schon optische Sicherheitsmerkmale wie das Satellitenhologramm. Das befindet sich ganz oben auf dem silbernen Folienstreifen auf der Vorderseite des Scheins. Und wenn man die Scheine kippt und sie unter direktes Licht hält, dann erkennt man die Euro-Symbole auch besser. Es gibt aber auch neue Sicherheitsmerkmale, die Maschinen einfach besser lesen können. Die Scheine sollen aber auch länger halten und Menschen mit Sehbeeinträchtigungen sollen sie leichter erkennen können. Dafür gibt es zum Beispiel führbare Linien an den Rändern. An den Linien und den Lücken dazwischen lassen sich dann so die verschiedenen Werte unterscheiden.
1: Das muss man auch erstmal alles auswendig lernen, bis man das überprüfen kann. Aber jetzt sind wir auf jeden Fall mal auf dem Stand. Annabelle, dir vielen lieben Dank.
0: Tschüss.

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2: Ich bin Thomas Gott. Wegen des Verdachts der Bestechlichkeit wird in der JVA Bremen gegen 23 Verdächtige ermittelt. Das teilte die Bremer Staatsanwaltschaft mit. Ermittelt wird demnach gegen 6 Beschäftigte des Gefängnisses sowie Häftlinge.
3: Konkret geht es wohl um Drogen, aber auch Lebensmittel und Handys sollen Gefängnismitarbeiter in den Knast geschmuggelt haben. Dort wurden die Sachen dann zum Teil weiterverkauft. Ermittler haben deshalb heute auch mehrere Wohnungen in Bremen und Knastzellen durchsucht. Ähnliche Fälle gab es vor kurzem auch in NRW-Gefängnissen. Da hatten einige Mitarbeiter sogar Bestechungsabos im Angebot, um Häftlinge vor Kontrollen zu warnen. Claudia Wächter, Nachrichtenredaktion.
2: 9- bis 10-Jährige sollen künftig eine neue Vorsorgeuntersuchung, bekannt als U-Untersuchung, beim Kinderarzt als Kassenleistung bekommen. Das hat der gemeinsame Bundesausschuss beschlossen, der festlegt, welche medizinischen Leistungen gesetzlich Versicherte in Anspruch nehmen können. Untersucht werden sollen besonders ein mögliches Übergewicht, die körperliche Aktivität, die Bildschirmzeit und psychische Auffälligkeiten. Bisher gibt es U-Untersuchungen bis kurz nach dem 5. Geburtstag der Kinder. Rund 14.000 Menschen in Deutschland sind laut Schätzungen des Robert-Koch-Instituts in diesem Jahr bereits im Zusammenhang mit Hitzeperioden gestorben. Das entspricht fast 17 Sterbefällen pro 100.000 Einwohner, wie aus dem aktuellen RKI-Bericht hervorgeht. Er betrachtet den Zeitraum vom 6. April bis 9. August.
4: Es sind bisher deutlich mehr Menschen infolge von Hitze gestorben als in den vergangenen Jahren. Für die hohe Zahl dieses Jahr fällt die starke Hitzewelle Ende Juni besonders schwer ins Gewicht. Das RKI schätzt, dass zu dem Zeitpunkt über 9000 Menschen gestorben sind. Die Temperaturen lagen in diesen Tagen an vielen Orten in Deutschland über 40 Grad. Besonders gefährlich ist Hitze für alte Menschen. Etwas mehr als die Hälfte der Toten war 85 Jahre alt oder älter. Tine Klimach, Nachrichtenredaktion.
2: Der Klimawandel könnte einer Studie zufolge die Fläche von Vegetationsbränden in Europa künftig deutlich ausweiten. Je nach Ausmaß der Erderwärmung könnte die von Feuern betroffene jährliche Fläche demnach bis Ende des Jahrhunderts im Vergleich zu heute um 39% steigen, möglicherweise aber auch noch höher, so ein internationales Forschungsteam. Davon wären Mitteleuropa, weite Teile Westeuropas und der Mittelmeerraum besonders betroffen.
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5: Mit Leon Dauter. Im Ostallgäu wird nach einem verletzten Kalb erneut geprüft, ob ein Wolf dahinter stecken könnte. Eine DNA-Analyse des Landesamts für Umwelt soll nun zeigen, ob tatsächlich ein Wolf oder ein anderer großer Beutegreifer für die Verletzungen verantwortlich ist. Und eine 74-jährige Wanderin ist am Argenstein rund 100 Meter abgestürzt und hat sich dabei verletzt. Die Bergwacht Fronten musste die Frau unter schwierigen Bedingungen aufwendig ins Tal bringen. Der Einsatz dauerte mehr als 4 Stunden.
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6: So, wir haben da immer noch einige Wolken, die Regen und Gewitter mit dabei haben. Es wird gegen Abend ruhiger werden und morgen geht der Spaß dann von vorne los, eigentlich ähnlich wie heute. Samstag wird dafür schön und trocken, bei so um die 25 Grad. Sonntagnachmittag kommen aus Südwesten neue Schauer und Gewitter rein.
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6: Die A7 Füssen Richtung Ulm zwischen Dietmannsried und der Raststätte der Allgäuer Tor. Achtung, hier liegen Reifenteile auf der rechten Spur. Und einen kaputten LKW gibt's dazu auch gleich. Der steht auf dem Standstreifen. Außerdem A7 Ulm Richtung Füssen zwischen Nesselwang und dem Grenztunnel. Dichter Verkehr plus 7 Minuten. B17 Landsberg Richtung Reute zwischen der Einmündung Füssen und der Grenze Füssen. Dichter Verkehr 10 Minuten. In der Gegenrichtung sind's 11. Und die B31 Lindau Richtung Friedrichshafen zwischen Rehlings und Ereskirch, auch viel los. Zeitverlust hier 19 Minuten.
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6: Und da blitzt es in der Martin-Luther-Straße in Sonthofen. Außerdem haben wir einen Blitzer in der Riedbachstraße in Memmingen. Und immer noch auf der B32 bei Amzell. Wenn ihr was melden wollt, einfach Telefon nehmen 0805 70 80 90. Kommt ihr direkt hier im Studio raus.
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6: Hallo, servus. Outdoor-Unternehmungen sind jetzt im Moment ein bisschen kritisch. Ich meine, gut, es ist nicht so kalt und schlimmstenfalls wird man mal kurz nass, aber ne, ist keine so safe Geschichte. Vielleicht haben wir gleich eine Alternative für euch hier in der Drive-Time.
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0: der 20. August, ihr hört die Drive-Time hier bei Allgäu Hit. Wetter ist ja gerade so semi und da gibt's eine tolle Alternative. Ihr kennt mich, es ist Donnerstag, es ist, genau, Kino-Donnerstag. Und was erwartet uns da diese Woche? Seit mehr als 15 Jahren sorgt ja die Horrorreihe Insidious für großen Grusel bei Kinofans. Jetzt startet ein neuer Teil. Aber auch für Kinder ist in dieser Kinowoche wieder was dabei. Thomas Bremser fasst wie immer die Kinostarts für uns zusammen.
1: Wir waren glücklich. Schlaf schön. Bis bei mir diese Träume anfingen.
2: Insidious ist eine der beliebtesten Reihen im modernen Horror. Im sechsten Teil Out of the Further träumt die junge Mutter Gemma furchtbare Dinge, doch...
3: Das sind keine Träume, Gemma.
2: Gemma ist in der Lage, in die Anderswelt zu reisen, doch damit nicht genug. Sie kann die Wesen, die dort leben, nicht nur sehen.
3: Du hast eine Fähigkeit, die ich für unmöglich hielt. Du kannst Dämonen aus dem Ewigreich zurückholen.
2: Und plötzlich wimmelt es in der realen Welt von Untoten. Insidious Out of the Further ist wieder mächtig düster und gruselig.
3: Wenn die Toten auferstehen, sind die Lebenden am Ende.
4: Du wirst nach Südamerika reisen für eine Kreuzfahrt.
2: In der französischen Komödie Masopilami soll Zooarbeiter David ein Paket aus Südamerika abholen für seinen Chef. Und das hat es in sich.
5: Was ist das? Das Masopilami.
2: Das hyperaktive Wesen mit XXL-Schwanz sorgt für eine chaotische Reise. Weil es sehr viel wert ist, sind auch Kriminelle an Bord.
6: Wir sind auf der Suche nach einem Tier. Gelb, mit schwarzen Punkten. Jeder, der Informationen zu diesem Tier hat, hebt die Hand.
2: Masopilami ist eine beliebte Comicfigur in Frankreich. Die derbe Familienkomödie ist dort der Sommerhit im Kino.
6: Schnappt euch das Vieh.
7: Ich würde gern mit dir nach Italien wandern.
5: Ja. Wenn du mir die richtigen Schuhe besorgst.
2: Spaziergang nach Syrakus erzählt die Geschichte von Paul. Dessen größter Traum ist es, die DDR einmal zu verlassen, um nach Sizilien zu reisen. Jahrelang bereitet er sich vor.
8: Paul Gombitz, Rostock. Ich will segeln lernen. Jetzt.
2: Schließlich flüchtet Paul Ende der 80er über die Ostsee und Dänemark, was in der DDR eine schwere Straftat ist.
9: Sollte mein Grenzdurchbruch gelingen, so bitte ich Ihre Behörde nachträglich, meinen Verzweiflungsschritt zu legalisieren.
2: Spaziergang nach Syrakus handelt von Fernweh und Rebellion. Überzeugend gespielt von Charlie Hübner und seiner Ehefrau Dina Beckmann.
10: Zu Hause ist immer am schönsten.
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0: Oder eben im Kino. Und ob ihr da hingeht, könnt ihr entscheiden, genauso wie das wohin. Das Seco in Kaufbeuren, das Coliseum Center in Kempten oder in Memmingen Cineplex oder in Lindau, das gute alte Kino. Also ihr könnt das aussuchen, welchen Film. Und ich wünsche euch auf jeden Fall viel Spaß dabei. Die schwierigste Wahl ist ja dann sowieso immer, nimmt man das Popcorn süß oder eher salz? Ja, ihr merkt schon, ich bin einfach ein Kinofan.

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2: Verletztes Kalb sorgt für neuen Wolfsverdacht im Ostallgäu. Bergwacht Pronten rettet 74-Jährige nach 100-Meter-Absturz. Das Wetter? Meist bewölkt mit stellenweise Regen. Die Temperaturen liegen bei 25 Grad. Ich bin Leon Dauter. Im Ostallgäu gibt es erneut den Verdacht auf einen möglichen Wolfsangriff. Am 16. August wurde ein verletztes Kalb entdeckt. Das Bayerische Landesamt für Umwelt untersucht jetzt, ob ein Wolf oder ein anderer großer Beutegreifer wie ein Bär oder Luchs für die Verletzungen verantwortlich ist. Eine Genprobe soll Klarheit bringen und wird derzeit ausgewertet. Bereits im Juli hatte es mehrere ähnliche Verdachtsfälle im Allgäu gegeben. Bislang konnte dabei allerdings kein Wolf als Verursacher nachgewiesen werden. Eine 74-jährige Wanderin ist am Aggenstein rund 100 Meter durch steiles, felsiges Gelände abgestürzt. Die Frau war am Dienstagnachmittag am sogenannten Bösen Tritt in Richtung Kissinger Hütte unterwegs, als sie ausrutschte und sich mehrere Verletzungen zuzog. Ein Rettungshubschrauber konnte wegen schwieriger Wind- und Wetterverhältnisse zunächst nicht zur Unfallstelle fliegen. Deshalb rückte die Bergwacht Pronten mit einem Rettungsfahrzeug und einem Quad an. Auch ein Hüttenwirt und Bergwachtler unterstützte den Einsatz. Die Verletzte wurde mit einer Gebirgstrage ins Tal gebracht und dort vom Hubschrauber aufgenommen. Insgesamt dauerte die Rettung mehr als 4 Stunden. Allgäuer Gründerinnen und Gründer mit nachhaltigen Geschäftsideen können sich noch bis zum 31. August für den Sonderpreis für Nachhaltigkeit bewerben. Zu gewinnen gibt es 3.000 Euro, gestiftet vom Zweckverband für Abfallwirtschaft Kempten. Teilnehmen können Unternehmen aus allen Branchen, die ihren Sitz im Allgäu haben und höchstens 5 Jahre am Markt sind. 5 ausgewählte Teams dürfen ihre Ideen beim Finale am 17. November in der Kemptener Kultbox vor Jury, Investoren und Publikum präsentieren. Insgesamt werden bei der Allgäuer Gründerbühne Preisgelder in Höhe von 19.000 Euro vergeben. In Bad Hindelang ist gestern Nachmittag ein 74-jähriger Radfahrer bei einem Unfall schwer verletzt worden. Auf der Giebelstraße in Hinterstein wollte eine 39-jährige Autofahrerin auf Höhe des Kraftwerks Auerle nach rechts auf einen Parkplatz abbiegen und holte dafür etwas aus. Der bergab fahrende Radfahrer bemerkte das offenbar zu spät und prallte frontal gegen das Auto. Er stürzte und zog sich dabei eine schwere Rückenverletzung zu. Ein Rettungshubschrauber brachte den 74-Jährigen anschließend in ein Krankenhaus. Am PKW entstand ein Schaden von rund 2.000 Euro.
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3: Tja, da sind viele Wolken da draußen und die haben örtlich auch immer wieder mal Gewitter oder Regen mit dabei. Es ist immer noch schwül warm und die nächsten Tage werden ja kühler, aber nicht kalt, aber nass. Also sprich auch morgen haben wir immer wieder gewittrigen Regen. Zum Abend hin bessert sich's dann langsam. Der Samstag wird schön und trocken. Sonntagnachmittag, Sonntagabend kommen aus Südwesten die nächsten Wolken rein.
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3: Die B16 Kaufbeuren Richtung Füssen. Zwischen Füssen und Füssen-Erlisholz dichter Verkehr plus 6 Minuten. Die B17 Reute Richtung Landsberg. Zwischen der Grenze Füssen und der Einmündung Füssen dichter Verkehr plus 10 Minuten. Und dann haben wir noch die B31 Lindau Richtung Friedrichshafen. Zwischen Rehlings und Ereskirch geht's auch zäh voran. Zeitverlust 26 Minuten.
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3: Einen habe ich in der Martin-Luther-Straße in Sonthofen. Wenn ihr noch was entdeckt, gern Bescheid geben. 0805 70 80 90.
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3: Hier ein Gewitter, dort ein Schauer. Das ist, ja, ist jetzt nicht ausgiebig, ne? Das ist nicht dieser Landregen, von dem alle reden, den wir dringend mal bräuchten. Aber es ist besser wie nix, denn es sieht nicht so gut aus auf unseren Feldern. Gerade auch in Sachen Ernte für die Landwirtschaft. Gleich ein Thema hier bei uns, denn auch darüber müssen wir natürlich sprechen. Jetzt erstmal Charlie Puth.

0: 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Die anhaltende Trockenheit in diesem Sommer, das ist eine Challenge. Das stellt viele Landwirte vor große Herausforderungen. Der Bauernverband warnt bundesweit vor deutlichen Ernteausfällen. Bei uns in Süddeutschland sind teilweise sogar Totalausfälle möglich. Deshalb fordert die Branche auch schnelle finanzielle Unterstützung. Zur Situation im Allgäu. Andreas Hummel, Kreisobmann des Kreisverbands Oberallgäu vom Bayerischen Bauernverband.
1: Was auf jeden Fall auffallend war, dass jetzt Getreide und so weiter gerade im Unterallgäu, im Ostallgäu deutlich früher schon getroschen worden ist, wie sonst die letzten Jahre, und auch die Erträge teilweise deutlich zurückgegangen sind. Bei Gerste ging es noch, bei Weizen, Raps und so weiter, da reden wir zum Teil von 30%, 40%, 50% Ertragsrückgang.
0: Noch schlechter sieht es beim Mais aus.
1: Wo es nur geregnet hat, da geht's. Wo es trocken war, steht er sehr schlecht und teilweise Totalausfall. Gerade im nördlichen Ostallgäu, da es vor ein paar Wochen kagelt. Und da schaut es natürlich sehr trostlos dann aus, wenn man dann gar nichts mehr hat.
0: Und das sind Zeiten, in denen es laut Hummel wirtschaftlich ohnehin hart ist.
1: Und was natürlich jetzt nur schwerwiegend dazukommt, ist eigentlich, dass durch die Ernteausfälle, durch die Ertragsausfälle, die Betriebe zum Teil gezwungen sind, Futter zuzukaufen, wo natürlich jetzt auch nochmal drückt auf der Kostenseite.
0: Da kommt also mal wieder einiges zusammen, und es heißt,

0: leicht in die Zukunft denken, denn gerade was Trockenheit und Wasserknappheit angeht, wird die Problematik wohl eher zunehmen.
1: Von der Beregnung und so Sachen halte ich relativ wenig, weil der Kampf ums Wasser ist da. Die Grundwasserspiegel sind ja auch sehr niedrig. Da halte ich jetzt persönlich eigentlich nichts davon. Aber wo wir schon schauen müssen, wie kommen wir hin, vor allem bei unseren Grünlandbeständen, dass man da trockenresistente Kulturen anbaut, damit die einfach auch mit weniger Wasser auskommen. Also das sind so Sachen, da muss man sich Gedanken machen. Das geht auch nicht von heute auf morgen, aber da muss man auf jeden Fall dranbleiben und eigentlich jetzt schon starten.
0: Ja, und das dürfte eine echte Challenge werden, denn die Landwirtschaft mit Ackerbau, Grünland und Viehhaltung trotz Klimawandel auf eine funktionierende Basis in die Zukunft zu bringen, ich glaube, das ist kein kleines Vorhaben. Und gerade für eine landwirtschaftlich geprägte Region wie unsere, deshalb ein wichtiges Zukunftsprojekt.

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3: Ich bin Thomas Bort. Aus der schwächelnden deutschen Wirtschaft kamen zuletzt überraschend positive Zahlen dank wachsender Exporte. Diese Entwicklung werde durch eine neue Belastung schon wieder ausgebremst, heißt es von der Bundesbank, die auf Dürre und Niedrigwasser in deutschen Flüssen verweist.
4: Mit einem Wachstum von 0,4% in den ersten sechs Monaten des Jahres hatte die deutsche Wirtschaft den aktuellen Krisen rund um den Iran-Krieg getrotzt, vor allem weil die Nachfrage aus dem Ausland angezogen hatte. Die dürfte aber wegen steigender Transportkosten und längeren Lieferzeiten durch Niedrigwasser jetzt schon wieder einen Dämpfer bekommen, so die Bundesbank. Die auch beim privaten Konsum wenig optimistisch ist, der werde durch steigende Preise belastet, die auch mit dem ausgelaufenen Tankrabatt zu tun hätten. Jan-Henner Reitze, Nachrichtenredaktion.
3: Der im belgischen Naturschutzgebiet Hohes Venn wütende Brand ist nach offiziellen Angaben inzwischen insgesamt kontrolliert. Laut dem Gouverneur der Provinz Lüttich dürfte sich das Feuer nicht weiter ausbreiten, sofern das Wetter stabil bleibt und keine unvorhergesehenen Ereignisse eintreten. Im westlichen Teil des Brandgebiets gelte die Lage als vollständig gebändigt, hieß es. Im Osten dagegen sei die Situation noch nicht unter Kontrolle. Wegen des Verdachts der Bestechlichkeit wird in der JVA Bremen gegen 23 Verdächtige ermittelt. Das teilte die Bremer Staatsanwaltschaft mit. Ermittelt wird demnach gegen 6 Beschäftigte des Gefängnisses sowie Häftlinge.
5: Konkret geht es wohl um Drogen, aber auch Lebensmittel und Handys sollen Gefängnismitarbeiter in den Knast geschmuggelt haben. Dort wurden die Sachen dann zum Teil weiterverkauft. Ermittler haben deshalb heute auch mehrere Wohnungen in Bremen und Knastzellen durchsucht. Ähnliche Fälle gab es vor kurzem auch in NRW-Gefängnissen. Da hatten einige Mitarbeiter sogar Bestechungsabos im Angebot, um Häftlinge vor Kontrollen zu warnen. Claudia Wächter, Nachrichtenredaktion.
3: 9- bis 10-Jährige sollen künftig eine neue Vorsorgeuntersuchung, bekannt als U-Untersuchung, beim Kinderarzt als Kassenleistung bekommen. Das hat der gemeinsame Bundesausschuss beschlossen, der festlegt, welche medizinischen Leistungen gesetzlich Versicherte in Anspruch nehmen können. Untersucht werden sollen besonders ein mögliches Übergewicht, die körperliche Aktivität, die Bildschirmzeit und psychische Auffälligkeiten. Bisher gibt es U-Untersuchungen bis kurz nach dem 5. Geburtstag der Kinder.
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6: 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Die Stadt Lindau und die Deutsche Bahn wollen bei wichtigen Bahnprojekten künftig enger zusammenarbeiten und sich regelmäßig austauschen. Im Mittelpunkt stehen unter anderem der sanierungsbedürftige Inselbahnhof sowie geplante Maßnahmen rund um Reutin, das Gleisdreieck und den Lotzbeckweg. Und das Klinikum Kaufbeuren will stärker auf Eierstockkrebs und mögliche Warnzeichen der Erkrankung aufmerksam machen. Hintergrund ist eine britische Studie, wonach viele Betroffene erst sehr spät diagnostiziert werden. Bei länger anhaltenden Beschwerden ist deshalb eine frühzeitige ärztliche Abklärung wichtig.
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7: Dicke Wolken, immer wieder mal ein Gewitterchen oder auch ein Schauer. So gehen wir in den Abend, dann beruhigt sich's langsam. Und morgen haben wir eigentlich das Gleiche nochmal in Grau wieder und in Nass mit Regen, mit Gewitter. Dann wird's ein bisschen besser übers Wochenende, schöner, trockener, auch wieder ein Tick wärmer. Sonntagnachmittag kommen die Wolken zurück.
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7: Die A7 Füssen Richtung Ulm zwischen dem Grenztunnel Füssen und Nesselwang dichter Verkehr aktuell. Die B17 Reute Richtung Landsberg zwischen der Grenze Füssen und der Einmündung Füssen auch viel los. Hier sind es 11 Minuten Zeitverlust. Und am längsten wartet ihr auf der B31 Lindau Richtung Friedrichshafen zwischen Rehlings und Ereskirch. Hier zeigt die Messung 24 Minuten an.
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7: Also im Moment habe ich gar keinen. Wenn ihr was entdeckt, gern Bescheid geben. 0805 70 80 90.
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7: Einen schönen Nachmittag für euch. Ihr habt ja sicherlich schon mitbekommen, in Kempten in der Big Box läuft aktuell die Körperweltenausstellung. Also da sind echte Körper plastiniert zu sehen. Also echte tote Menschen in, keine Ahnung, Scheiben, allen möglichen Positionen, in jeder Einzelheit, in jedem Detail. Für die einen ist das faszinierend, die anderen finden es eher gruselig. Auf jeden Fall ist es eine einmalige Gelegenheit und vielleicht können wir euch mal eine kleine Entscheidungshilfe geben. Wir haben nämlich Leute vor und nach dem Besuch der Ausstellung gefragt. Das Ergebnis gleich hier in der Drive-Time.
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0: Donnerstag, 20. August, wir sind mitten in der Ferienzeit und da denke ich natürlich jetzt in Sachen Ferienprogramm auch an Indoor-Geschichten und lande zwangsläufig in der Körperwelten-Ausstellung in Kempten. Die ist ja aktuell erstmals hier bei uns zu sehen in der Big Box. Gezeigt werden echte, plastinierte, menschliche Präparate, die den Körper im Laufe des Lebens zeigen und dabei auch Themen wie Gesundheit, Ernährung und Alterung aufgreifen. Die Ausstellung trägt auch den Titel »Der Zyklus des Lebens«. Jetzt ist es bestimmt für viele ein ungewöhnlicher Anblick. Manche sind fasziniert, andere vielleicht etwas skeptisch oder sogar nervös. Wir wollten deshalb direkt von den Besuchern wissen, bevor sie sich die Ausstellung anschauen, mit welchen Erwartungen gehen sie da überhaupt rein?
1: Große Erwartungen. Ich freue mich schon richtig drauf, weil ich schon lange reingehen wollte und die Körper eben mal von innen zu sehen.
2: Ich habe schon mal gesehen, ich war in Augsburg. Schauen wir mal, was sich verändert hat seit damals. Und ich habe einen medizinischen Beruf und interessiert mich halt die Anatomie eh.
3: Ja, ich war schon mal drin. Ich freue mich schon wieder drauf, das mal wieder zum Sehen. Ist jetzt auch schon lange her.
4: Ich will ja Medizin studieren und deswegen ist es sehr interessant mit den ganzen Körpern und wie die aufgebaut sind und vor allem, weil die ja echt sind.
5: Ich war ja schon mal vor ganz, ganz vielen Jahren und meine Erwartungen sind, ob sich da jetzt irgendwas verändert hat oder ob es was Neues gibt.
0: Von Neugier bis hin zu großem Interesse am menschlichen Körper ist da also alles dabei, wenn man die Besucher so vor dem Eingang schon fragt. Und natürlich ist so eine Ausstellung auch eine besondere Erfahrung, bei der es einiges zu sehen und zu entdecken gibt. Wir haben deshalb direkt nach dem Rundgang nochmal nachgefragt, was hat denn die Besucher jetzt besonders beeindruckt und welche Eindrücke nehmen sie aus dieser Ausstellung mit?
6: Mich fasziniert einfach, was in unserem Körper passiert. Es ist so unglaublich, was da eigentlich die ganze Zeit, Tag und Nacht, jede Sekunde abgeht. Und das jetzt einfach nochmal so zu sehen, mal in uns reinschauen zu können, das war für mich sehr faszinierend.
7: Ich habe schon das dreimal gesehen. Also ich kenn's. Deswegen, also spannend wie immer, aber nicht groß überraschend.
8: Ich fand es interessant, da einfach Einblicke in den menschlichen Körper mal zu sehen, wie die ganze Struktur hier aufgebaut ist. Man kann sich das auch einfach besser vorstellen, wo die Organe platziert sind, wie sie aussehen, was für Funktionen sie haben. Also einfach ein interessanter Einblick.
9: Es hat mich sehr nachdenklich gemacht und man merkt einfach, dass das Leben lebenswert ist und dass man auf seinen Körper achten soll und das Leben einfach genießen soll.
0: Ja, und genau das macht die Ausstellung auch so besonders, den menschlichen Körper eben einmal von innen zu sehen und dabei zu entdecken, wie Muskeln, Organe, Knochen und das alles tatsächlich aufgebaut sind. Das ist wirklich beeindruckend. Wenn ihr euch das selber anschauen wollt, ihr habt noch Zeit. Körperwelten und der Zyklus des Lebens ist in Kempten noch bis zum 5. Oktober zu sehen.

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2: Lindau und Deutsche Bahn wollen enger zusammenarbeiten. Klinikum Kaufbeuren sensibilisiert für Eierstockkrebs. Das Wetter? Weiter meist bewölkt mit stellenweise Schauern. Bei Temperaturen von 22 Grad. Ich bin Leon Dauter. In Lindau soll die Zusammenarbeit mit der Deutschen Bahn künftig enger werden. Bei einem Antrittsbesuch von DB-Konzernbevollmächtigtem Christoph Kraller wurden wichtige Bahnflächen und Projekte besichtigt, darunter der Inselbahnhof, der Bahnhof Lindau-Reutin und das Gleisdreieck. Besonders beim denkmalgeschützten Inselbahnhof sieht die Stadt dringenden Handlungsbedarf, da sich der bauliche Zustand zunehmend verschlechtert. Außerdem ging es um geplante Infrastrukturmaßnahmen und deren Auswirkungen auf Anwohner. Künftig soll es alle 3 Monate einen gemeinsamen Austausch zwischen Stadt und Bahn geben, um Projekte besser abzustimmen. Das Klinikum Kaufbeuren möchte Frauen stärker auf die möglichen Anzeichen von Eierstockkrebs sensibilisieren. Hintergrund ist eine britische Studie. Rund 2 von 5 Betroffenen erhalten ihre Diagnose demnach erst bei einer Notfallbehandlung. Häufig ist die Erkrankung dann schon weit fortgeschritten. Mögliche Warnzeichen sind länger anhaltende Bauch- und Unterbauchschmerzen, Völlegefühl, ein zunehmender Bauchumfang oder unklare Gewichtsveränderungen. Bei solchen Beschwerden wird eine frühzeitige ärztliche Abklärung empfohlen. Über das Thema informiert das Klinikum auch am Abend der Frauengesundheit am 29. September. In Leutkirch haben hunderte kleine und große Puzzle-Fans beim ALSO-Kindertag gemeinsam ein 16.000-Teile-Puzzle zusammengesetzt. Unter den Rathausarkaden wurde über den ganzen Tag hinweg gesucht, sortiert und gepuzzelt. Mit Erfolg. Nach knapp 8 Stunden war das riesige Ravensburger Puzzle vollständig. Auf dem fertigen Motiv ist die Leutkircher Sympathiefigur Lotte zu sehen, die durch die 4 Jahreszeiten und verschiedenen Orte der Stadt führen. Die Organisatoren bedanken sich bei allen Helfern für die gemeinsame Puzzleleistung. In Kaufbeuren können Interessierte am kommenden Donnerstag wieder mit dem Nachtwächter durch die historische Altstadt ziehen. Der Rundgang startet mit Einbruch der Dämmerung am Rathaus und führt unter anderem über den Kirchplatz, am Crescentialkloster vorbei bis zum Blasiusberg und zum Hexenturm. Dabei erfahren die Teilnehmer mehr über die früheren Aufgaben des Nachtwächters und die Geschichte der Stadt. Zum Abschluss wartet auf die Teilnehmer ein kleines Fläschchen Hexentrunk. Weitere Termine gibt es im September und Oktober. Anmeldungen und Infos gibt es beim Kaufbeurer Tourismus und Stadtmarketing.
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3: Noch sind sie nicht ganz weg, die Schauer und Gewitter, die lassen jetzt aber immer mehr nach Richtung Abend. Morgen haben wir sie dann wieder da, nur mit neuen Wolken, mit neuem Regen, mit neuen Gewittern. Da wird's auch dann am Abend wieder besser, denn der Samstag, der hat sich schön und trocken vorgenommen, auch wieder ein Tickchen wärmer. Am Sonntagnachmittag kommt Nachschub in Sachen Gewitter.
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3: Die B19 zwischen Kempten und Waltenhofen mal wieder viel los in Richtung Oberstdorf. 6 Minuten Zeitverlust in Richtung Kempten, 11. Und die B31 Lindau Richtung Friedrichshafen zwischen Kressbronn und Ereskirch schlatt auch viel los. Zeitverlust hier sogar 25 Minuten.
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3: Im Moment habe ich keine Blitzermeldungen. Wenn ihr was habt, gern melden. Hier im Studio einfach durchklingeln 0805 70 80 90.
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3: Hallo und Servus. Habt ihr schon mal einen Schlüssel verloren oder, weiß ich nicht, einen Geldbeutel, einen Ring, eine Kette, ein Fahrrad, was auch immer? Das passiert jeden Tag und überall. Die Sachen landen dann oft im Fundbüro, aber da können sie ja auch nicht ewig bleiben. Und deshalb gibt es Fundsachenversteigerungen. Wo die nächste ansteht, wie es funktioniert, ihr hört es gleich hier in der Drive Time.

0: Drive Time hier bei Allgäu Hits. Unser Leben wird immer teurer. Sprit, Lebensmittel, Mieten etc. Wer sich trotzdem was leisten oder bestimmte Dinge haben will, ist da dann auch gern mal als Schnäppchenjäger unterwegs. Eine gute Gelegenheit sind Fundsachenversteigerungen. So eine steht auch bald wieder in Memmingen an. In diesem Jahr auch dort erstmals online. Manuela Fries von der Stadt Memmingen.
1: Also wir haben diesmal rund 600 Artikel. Das sind zum Teil kleine Sachen wie Schmuckstücke, Taschen, Reisetaschen. Wir haben 50 Fahrräder dabei und dafür sind die Sachen fotografiert worden. Und dann kann man sich genau ein Bild davon machen, was das jetzt ist. Man kann sich es eben anschauen vorher, aber wirklich geboten wird erst am 17. ab 17 Uhr dann gleichzeitig eben.
0: Ein bisschen Glück gehört natürlich auch dazu, denn so muss vielleicht eine Tasche an sich nicht wertvoll sein. Der Inhalt könnte aber vielleicht doch eine Überraschung parat haben. Ab heute können die Dinge, die zur Auktion stehen, vorab online angeschaut werden. Ja, und dann weiß man auch, ob es sich denn lohnt, am 17. September ab 17 Uhr bei der eigentlichen Auktion mit dabei zu sein.
1: Das läuft alles online und eben gleichzeitig. Also man kann da gleichzeitig auf was bieten und dann sehen, wenn jemand anderer bietet, dann kann ich selber wieder überbieten bis zu einem Punkt, wo ich sage, okay, biete ich nicht mehr mit oder ich habe den Zuschlag.
0: Und wie komme ich dann an mein ersteigertes Schnäppchen?
1: Nach Zahlungseingang wird das, wenn es ein kleines Artikelchen ist, versendet. Wenn das ein großer Artikel ist, dann muss er hier abgeholt werden, ab dem Zeitpunkt, wo er bezahlt worden ist.
0: Übrigens, bevor irgendein Gegenstand bei so einer Fundsachenversteigerung landet, dauert es erstmal eine ganze Weile.
1: Also das muss mindestens 6 Monate da sein. Und dann geht es ja erst an den Finder, ob der das behalten möchte. Oder wenn der sagt, nee, also ist okay, brauche ich nicht, dann wird es erst versteigert. Also das wird wirklich eine lange Zeit aufbewahrt, weil manche Dinge liegen ja einfach 4 Wochen schon irgendwo rum, bevor es ja jemand drüber stolpert, glaube ich. Also von dem her, dass man wirklich weiß, gut, die Person, die es verloren hat, die sucht wirklich nicht mehr danach und erst dann quasi kann man davon ausgehen, dass das Eigentum quasi nicht mehr zurückgefordert wird.
0: Aber über die Zeit kommt dann halt doch einiges zusammen. Online ist die Vorschau zur Fundsachenversteigerung ab heute. Den Link findet ihr auf der Homepage der Stadt Memmingen unter memmingen.de.

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3: Ich bin Thomas Brockt. Über Chats im Internet soll er andere Menschen zu Straftaten bis hin zu Mord angestiftet haben. Die Ermittlungen zu dem Fall gegen einen jungen Mann hat jetzt die Bundesanwaltschaft übernommen. Zu den Vorwürfen zählt auch die Mitgliedschaft in einer terroristischen und einer kriminellen Vereinigung.
4: Der junge Mann sitzt bereits in U-Haft und die Ermittler sagen, er hänge rechtsextremen Ideologien nach, habe deshalb auch eine Vereinigung gegründet. Über Chats soll der Mann einen Jungen zum Beispiel dazu gebracht haben, ein anderes Kind zu töten. Andere animierte er, Fahrzeuge abzufackeln. Es geht aber auch um Vergewaltigung und sexuellen Missbrauch. Und viele erinnert das Ganze an einen anderen spektakulären Fall, das Verfahren White Tiger. Claudia Wächter, Nachrichtenredaktion.
3: 9- bis 10-Jährige sollen künftig eine neue Vorsorgeuntersuchung, bekannt als U-Untersuchung, beim Kinderarzt als Kassenleistung bekommen. Das hat der gemeinsame Bundesausschuss beschlossen, der festlegt, welche medizinischen Leistungen gesetzlich Versicherte in Anspruch nehmen können. Untersucht werden sollen besonders ein mögliches Übergewicht, die körperliche Aktivität, die Bildschirmzeit und psychische Auffälligkeiten. Bisher gibt es U-Untersuchungen bis kurz nach dem 5. Geburtstag der Kinder. Aus der schwächelnden deutschen Wirtschaft kamen zuletzt überraschend positive Zahlen dank wachsender Exporte. Diese Entwicklung werde durch eine neue Belastung schon wieder ausgebremst, heißt es von der Bundesbank, die auf Dürre und Niedrigwasser in deutschen Flüssen verweist.
5: Mit einem Wachstum von 0,4% in den ersten 6 Monaten des Jahres hatte die deutsche Wirtschaft den aktuellen Krisen rund um den Iran-Krieg getrotzt, vor allem weil die Nachfrage aus dem Ausland angezogen hatte. Die dürfte aber wegen steigender Transportkosten und längeren Lieferzeiten durch Niedrigwasser jetzt schon wieder einen Dämpfer bekommen, so die Bundesbank. Die auch beim privaten Konsum wenig optimistisch ist, der werde durch steigende Preise belastet, die auch mit dem ausgelaufenen Tankrabatt zu tun hätten. Jan-Henner Reitze, Nachrichtenredaktion.
3: Der im belgischen Naturschutzgebiet Hohes Venn wütende Brand ist nach offiziellen Angaben inzwischen insgesamt kontrolliert. Laut dem Gouverneur der Provinz Lüttich dürfte sich das Feuer nicht weiter ausbreiten, sofern das Wetter stabil bleibt und keine unvorhergesehenen Ereignisse eintreten. Im westlichen Teil des Brandgebiets gelte die Lage als vollständig gebändigt, hieß es. Im Osten dagegen sei die Situation noch nicht unter Kontrolle.
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6: 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Das Allgäuer Überlandwerk aus Kempten zählt zu den 200 innovativsten Mittelständlern Deutschlands als einziger Energieversorger im Ranking. Besonders seine Lösungen rund um Energiewende, Digitalisierung und erneuerbare Energien überzeugten. Und die Stadt Lindau und die Deutsche Bahn wollen bei wichtigen Bahnprojekten künftig enger zusammenarbeiten und sich regelmäßig austauschen. Im Mittelpunkt stehen unter anderem der sanierungsbedürftige Inselbahnhof sowie geplante Maßnahmen rund um Reutin, das Gleisdreieck und den Lotzbeckweg.
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7: Immer noch sind ein paar Schauer und Gewitter umeinander. Das beruhigt sich dann aber jetzt über Nacht. Und morgen geht's wieder von vorne los. Wieder mit Gewittern, wieder mit Regen. Und am Abend wird's auch da wieder besser, denn der Samstag, der wird wieder schön und trocken und ein bisschen wärmer, wenn jetzt auch nicht so richtig knallig. Und Sonntagnachmittag ziehen dann langsam neue Gewitter und Schauer rein.
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7: Die B12 Kempten-Buchloe zwischen Wilpoltsried und Kraftesried in beiden Richtungen. Vorsicht, hier sind Personen auf der Fahrbahn. Und B31 Lindau Richtung Friedrichshafen zwischen Langenargen, Oberdorf und Friedrichshafen aus. Dichter Verkehr, Zeitverlust 9 Minuten.
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7: Nope, habe ich keine im Moment. Wenn ihr was entdeckt, gern Bescheid geben. Einfach kostenfrei anrufen 0800 5 70 80 90.
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7: Hallo, servus. Vielleicht kennt ihr das ja, es gibt manchmal Menschen, da hört ihr die Stimme und denkt, wow, also hat irgendwie was, oder? Finde ich sehr beneidenswert. Und wer sowas dann so halbwegs beruflich macht wie wir, der weiß, das hat auch relativ viel mit Atmung und so weiter zu tun. Und was das aber jetzt wiederum mit Glück zu tun hat, das hat uns heute Morgen Siegfried Heer erklärt im Kaffeeklatsch. Und da hören wir gleich nochmal rein.
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0: Allgäu Hit am Donnerstag mit der Drive Time. Was macht ein erfülltes Leben aus? Und wie findet man eigentlich sein ganz persönliches Glück? Mit genau diesen Fragen hat sich Siegfried Heer aus Pfronten intensiv beschäftigt. Seine eigene Reise begann dabei schon früh mit einer ganz großen Leidenschaft, der Musik. Wie sehr ihn das musikalische Aufwachsen geprägt hat, das hat er uns heute Morgen im Kaffeeklatsch erzählt.
1: Ich liebe die Musik, das ist eigentlich mein Leben und dann das Singen natürlich. Ich bin da aufgewachsen in einer Musikerfamilie. Mein Vater war Musikpädagoge und meine Brüder Wolfgang und der Martin, wir haben zusammen Musik gemacht, mussten Klavier spielen. Das war das Grundinstrument. Dann habe ich Cello gespielt, Kontrabass, Zugposaune, Gitarre. Das waren so meine Instrumente damals. Und im Männerchor, den mein Vater hatte, Kappler Männerchor, habe ich schon Bass gesungen, obwohl ich nicht runtergekommen bin. Ja. Aber das hat sich dann so nach und nach entwickelt. Also ich singe heute vom GIS 1, die normalen Sänger singen, bis zum C und das ist halt doch noch ein paar Töne tiefer. Und natürlich geht es oben rauf bis zum E4, ja.
0: Die Musik war für ihn der Schlüssel zu vielen Erkenntnissen und diese Lebenserfahrung hat er in ein Buch gesteckt. In seinem Ratgeber 7 Schritte zum Glück, da zeigt er, dass Zufriedenheit kein Zufall ist, sondern gelernt werden kann. Es geht um die Besinnung auf das Wesentliche.
1: Ist eine Anleitung fürs Leben, muss man sagen. Allein schon, wenn du richtig atmest, ja, spürst du das sofort. Und es gibt auch da drin Übungen, die man sofort spürt. Ja, richtiges Atmen ist dazu da, damit wir oben locker bleiben, entspannt sind oben. Das ist ja, wenn es auf die Stimme bezogen ist, muss ja klingen, die muss vibrieren, die muss alles locker, wie ein Korpus von einem Instrument, muss oben auch unser ganzer Stimmapparat sein. Und mein Gedanke zum Beispiel, wenn ich an Atmen denke, ist immer etwas tun. Aktiv. Aktiv heißt immer ausatmen. Passiv heißt immer einatmen durch die Nase. Ausatmen durch den Mund, Bauch einziehen und dann kurz anhalten, Mund schließen und einfach den Bauch loslassen. So einfach ist es.
0: So einfach. Und das ganze Gespräch mit Siegfried Heer und auch die Macht der Stimme könnt ihr nachhören auf allgäuhit.de. Katastrophenschutz, Hochwasser oder Großschadenslagen. Der moderne Bevölkerungsschutz wird in Zeiten des Klimawandels immer wichtiger. Beim Technischen Hilfswerk in Kempten gibt es in diesem Bereich jetzt eine echte Premiere. Mit Melanie Englisch leitet dort nämlich zum allerersten Mal eine Frau den gesamten Ortsverband. Mehr gibt's morgen im Kaffeeklatsch zwischen 9 und 10.

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2: AÜW aus Kempten unter Deutschlands Innovationschampions. Lindau und Deutsche Bahn wollen enger zusammenarbeiten. Das Wetter? Weiter meist bewölkt mit stellenweise Schauern bei Temperaturen von 22 Grad. Ich bin Leon Dauter. Das Allgäuer Überlandwerk aus Kempten gehört zu den innovativsten mittelständischen Unternehmen Deutschlands. Im Ranking Deutschlands Innovationschampions 2026 wurde das AÜW unter rund 4000 Unternehmen für seine Innovationskraft, den Markterfolg und die Zukunftsfähigkeit ausgezeichnet. Als einziger Energieversorger schaffte es das Unternehmen in die Top 200. Besonders im Bereich erneuerbare Energien, Photovoltaik, Elektromobilität und digitale Energielösungen will AÜW die Energiewende aus dem Allgäu heraus vorantreiben. In Lindau soll die Zusammenarbeit mit der Deutschen Bahn künftig enger werden. Bei einem Antrittsbesuch von DB-Konzernbevollmächtigtem Christoph Kraller wurden wichtige Bahnflächen und Projekte besichtigt, darunter der Inselbahnhof, der Bahnhof Lindau-Reutin und das Gleisdreieck. Besonders beim denkmalgeschützten Inselbahnhof sieht die Stadt dringenden Handlungsbedarf, da sich der bauliche Zustand zunehmend verschlechtert. Außerdem ging es um geplante Infrastrukturmaßnahmen und deren Auswirkungen auf Anwohner. Künftig soll es alle 3 Monate einen gemeinsamen Austausch zwischen Stadt und Bahn geben, um Projekte besser abzustimmen. Das Klinikum Kaufbeuren möchte Frauen stärker auf die möglichen Anzeichen von Eierstockkrebs sensibilisieren. Hintergrund ist eine britische Studie. Rund 2 von 5 Betroffenen erhalten ihre Diagnose demnach erst bei einer Notfallbehandlung. Häufig ist die Erkrankung dann schon weit fortgeschritten. Mögliche Warnzeichen sind länger anhaltende Bauch- und Unterbauchschmerzen, Völlegefühl, ein zunehmender Bauchumfang oder unklare Gewichtsveränderungen. Bei solchen Beschwerden wird eine frühzeitige ärztliche Abklärung empfohlen. Über das Thema informiert das Klinikum auch am Abend der Frauengesundheit am 29. September. In Leutkirch haben hunderte kleine und große Puzzle-Fans beim ALSO-Kindertag gemeinsam ein 16.000-Teile-Puzzle zusammengesetzt. Unter den Rathausarkaden wurde über den ganzen Tag hinweg gesucht, sortiert und gepuzzelt. Mit Erfolg. Nach knapp 8 Stunden war das riesige Ravensburger Puzzle vollständig. Auf dem fertigen Motiv ist die Leutkircher Sympathiefigur Lotte zu sehen, die durch die 4 Jahreszeiten und verschiedenen Orte der Stadt führen. Die Organisatoren bedanken sich bei allen Helfern für die gemeinsame Puzzleleistung.
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3: Ja, wir haben noch ein paar Schauer und Gewitter lokal, aber es beruhigt sich so langsam, damit es morgen wieder von vorn anfangen kann. Auch morgen eigentlich eher trüb, von den Temperaturen ähnlich wie heute. Es wird dann am Samstag schöner, da zeigt sich auch die Sonne mal wieder, vorwiegend trocken. Sonntagnachmittag kommen neue Wolken und neuer Regen.
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3: Die B31 Lindau Richtung Friedrichshafen zwischen Ereskirch-Schlatt und Ereskirch, dichter Verkehr. 5 Minuten, aber nur noch Zeitverlust.
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3: Nein, Blitzer habe ich keine mehr im Moment. Solltet ihr was sehen, 0805 70 80 90.
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3: Einen schönen Donnerstagabend. Was wünscht ihr euch so? ja, es gibt Dinge, die kriegt man nie. Also manche kann man mit Geld kaufen, wenn man Glück hat. Andere auch das nicht. Da bleibt nur noch eins, eine Sternschnuppe entdecken und es sich wünschen. Im Moment im Sommer ja eigentlich immer eine gute Zeit. Ne? Gibt immer wieder so Phasen, wo man viele Sternschnuppen sieht. Wo kommen die denn eigentlich her? Das klären wir gleich hier in der Drive-Time. Und hier ist Katy Perry. Rawr.

Wir sind im Donnerstagabend, ihr hört Allgäu Hit. Was mögt ihr am Sommer am meisten? Okay, also aus meiner Sicht ist ja Sommer sowieso toll, also so generell eigentlich eine doofe Frage. Ich formuliere es anders. Wer findet diese lauen Sommerabende, an denen wir ewig draußen sitzen können, auch so wunderschön wie ich? Egal ob jetzt Balkon, Garten oder wenn man auf dem Heimweg noch im Biergarten vorbeischaut. Und dann, wenn ihr nach oben schaut, gerade wenn es so duster geworden ist und dann zieht so ein heller Streifen über den Himmel, als würde ein Stern vom Himmel fallen. Ja, Sternschnuppen. Wunderschön, dass immer wieder ist. Und dann zieht so ein heller

Donnerstagabend. Das war's mit der Drive-Time für heute. Morgen früh ab 6 gibt's den nächsten Allgäu-Wecker mit Marion D'Altrozzo. Und dann Freitag ab 14 Uhr starten wir in die letzte Drive-Time dieser Woche. Ich werde da sein. Wäre schön, wenn ihr es auch seid. Ich bin Uschi Binkert für heute. Schönen Abend. Fiert's euch. Servus.

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3: Ich bin Thomas Brandt. Das Bundeswirtschaftsministerium versucht, Sorgen zu zerstreuen, dass es im kommenden Winter Engpässe bei der Gasversorgung geben könnte. Nach aktuellem Erkenntnisstand sei eine Gasmangellage nicht zu erwarten, heißt es in einem Papier des Hauses. Einen staatlichen Eingriff schließt man aber für die Zukunft nicht aus. Man nehme es ernst, dass die deutschen Gasspeicher aktuell deutlich weniger gefüllt seien als in den vergangenen Jahren. Über Chats im Internet soll er andere Menschen zu Straftaten bis hin zu Mord angestiftet haben. Die Ermittlungen zu dem Fall gegen einen jungen Mann hat jetzt die Bundesanwaltschaft übernommen. Zu den Vorwürfen zählt auch die Mitgliedschaft in einer terroristischen und kriminellen Vereinigung.
4: Der junge Mann sitzt bereits in U-Haft und die Ermittler sagen, er hänge rechtsextremen Ideologien nach, habe deshalb auch eine Vereinigung gegründet. Über Chats soll der Mann einen Jungen zum Beispiel dazu gebracht haben, ein anderes Kind zu töten. Andere animierte er, Fahrzeuge abzufackeln. Es geht aber auch um Vergewaltigung und sexuellen Missbrauch. Und viele erinnert das Ganze an einen anderen spektakulären Fall, das Verfahren White Tiger. Claudia Wächter, Nachrichtenredaktion.
3: Dänemark als Urlaubsland erlebt einen Ansturm. Im ersten Halbjahr wurden rund 26 Millionen Übernachtungen gezählt. Das ist ein Rekord. 7,5 Millionen Übernachtungen gingen davon auf das Konto deutscher Urlauber.
5: Die Faszination Skandinavien ist offenbar ungebrochen und für deutsche Urlauber ist Dänemark als direktes Nachbarland schon lange ein Top-Ziel. Dass die Zahlen in diesem Jahr nochmal deutlich gestiegen sind, dürfte neben der nordischen Gelassenheit auch mit dem Wetter zusammenhängen. Denn während Südeuropa und auch Deutschland selbst wochenlang unter einer Hitzeglocke hingen, war es hoch im Norden deutlich angenehmer. Hotels, Ferienhäuser und auch Campingplätze waren dabei gleichermaßen gefragt. Diana Kramer, Nachrichtenredaktion.
3: 9- bis 10-Jährige sollen künftig eine neue Vorsorgeuntersuchung, bekannt als U-Untersuchung, beim Kinderarzt als Kassenleistung bekommen. Das hat der gemeinsame Bundesausschuss beschlossen, der festlegt, welche medizinischen Leistungen gesetzlich Versicherte in Anspruch nehmen können. Untersucht werden sollen besonders ein mögliches Übergewicht, die körperliche Aktivität, die Bildschirmzeit und psychische Auffälligkeiten. Bisher gibt es U-Untersuchungen bis kurz nach dem 5. Geburtstag der Kinder.
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6: Mit Leon Dauter. Das Allgäuer Überlandwerk aus Kempten zählt zu den 200 innovativsten Mittelständlern Deutschlands als einziger Energieversorger im Ranking. Besonders seine Lösungen rund um Energiewende, Digitalisierung und erneuerbare Energien überzeugten. Und die Stadt Lindau und die Deutsche Bahn wollen bei wichtigen Bahnprojekten künftig enger zusammenarbeiten und sich regelmäßig austauschen. Im Mittelpunkt stehen unter anderem der sanierungsbedürftige Inselbahnhof sowie geplante Maßnahmen rund um Reutin, das Gleisdreieck und den Lotzbeckweg.
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7: So, ein bisschen beruhigt sich das Wetter heute so über Nacht, aber auch morgen am Freitag viele Wolken und verbreitet immer wieder Regen und auch Gewitter. Am Abend wird es dann wieder besser von Westen her. Der Samstag, der wird wieder schön und trocken. Sonntagnachmittag und Abend sind aber dann schon neue Schauer und Gewitter im Anmarsch.
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8: Die A7 Richtung Ulm zwischen Füssen und Nesselwang dichter Verkehr. Ich wünsche eine gute und sichere Fahrt.
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2: AÜW aus Kempten unter Deutschlands Innovationschampions. Lindau und Deutsche Bahn wollen enger zusammenarbeiten. Das Wetter? Weiter meist bewölkt mit stellenweise Schauern. Bei Temperaturen von 22 Grad. Ich bin Leon Dauter. Das Allgäuer Überlandwerk aus Kempten gehört zu den innovativsten mittelständischen Unternehmen Deutschlands. Im Ranking Deutschlands Innovationschampions 2026 wurde das AÜW unter rund 4000 Unternehmen für seine Innovationskraft, den Markterfolg und die Zukunftsfähigkeit ausgezeichnet. Als einziger Energieversorger schaffte es das Unternehmen in die Top 200. Besonders im Bereich erneuerbare Energien, Photovoltaik, Elektromobilität und digitale Energielösungen will AÜW die Energiewende aus dem Allgäu heraus vorantreiben. In Lindau soll die Zusammenarbeit mit der Deutschen Bahn künftig enger werden. Bei einem Antrittsbesuch von DB-Konzernbevollmächtigtem Christoph Kraller wurden wichtige Bahnflächen und Projekte besichtigt, darunter der Inselbahnhof, der Bahnhof Lindau-Reutin und das Gleisdreieck. Besonders beim denkmalgeschützten Inselbahnhof sieht die Stadt dringenden Handlungsbedarf, da sich der bauliche Zustand zunehmend verschlechtert. Außerdem ging es um geplante Infrastrukturmaßnahmen und deren Auswirkungen auf Anwohner. Künftig soll es alle 3 Monate einen gemeinsamen Austausch zwischen Stadt und Bahn geben, um Projekte besser abzustimmen. Das Klinikum Kaufbeuren möchte Frauen stärker auf die möglichen Anzeichen von Eierstockkrebs sensibilisieren. Hintergrund ist eine britische Studie. Rund 2 von 5 Betroffenen erhalten ihre Diagnose demnach erst bei einer Notfallbehandlung. Häufig ist die Erkrankung dann schon weit fortgeschritten. Mögliche Warnzeichen sind länger anhaltende Bauch- und Unterbauchschmerzen, Völlegefühl, ein zunehmender Bauchumfang oder unklare Gewichtsveränderungen. Bei solchen Beschwerden wird eine frühzeitige ärztliche Abklärung empfohlen. Über das Thema informiert das Klinikum auch am Abend der Frauengesundheit am 29. September. In Leutkirch haben hunderte kleine und große Puzzle-Fans beim ALSO-Kindertag gemeinsam ein 16.000-Teile-Puzzle zusammengesetzt. Unter den Rathausarkaden wurde über den ganzen Tag hinweg gesucht, sortiert und gepuzzelt. Mit Erfolg. Nach knapp 8 Stunden war das riesige Ravensburger Puzzle vollständig. Auf dem fertigen Motiv ist die Leutkircher Sympathiefigur Lotte zu sehen, die durch die 4 Jahreszeiten und verschiedenen Orte der Stadt führen. Die Organisatoren bedanken sich bei allen Helfern für die gemeinsame Puzzleleistung.
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3: Es bleibt weiterhin durchwachsen. Jetzt beruhigt sich das so langsam über Nacht zwar ein bisschen, aber auch morgen am Freitag werden wir immer wieder Regen haben, auch Gewitter mit dabei, viele Wolken. Von Westen her wird es dann gegen Abend wieder freundlicher und der Samstag wird schön und trocken. Hält aber nicht ewig, schon Sonntag, Nachmittag und Abend ziehen neue Schauer und Gewitter rein.
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4: Normaler Verkehr im Sendegebiet. Ich wünsche euch eine gute Fahrt.
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1: Ich bin Thomas Brandt. Bei der Abwehr von Drohnen erwartet Bundesinnenminister Dobrindt in den kommenden Jahren ein Wettrüsten mit Angreifern, die immer neue Technik entwickeln. Gleichzeitig fordern die Grünen im Bundestag festzulegen, dass die Bundespolizei hauptverantwortlich für Drohnenabwehr zuständig ist.
2: Die Drohnenabwehr ist im Moment nämlich vor allem Sache der Länderpolizeien und das bedeutet, so die Grünen, unklare Zuständigkeiten und Sicherheitsrisiken. Außerdem fordern sie eine Art Superüberwachung aller kritischen Standorte bei uns. Die Weichen dafür müssten auf einem Drohnengipfel im Kanzleramt gestellt werden. Sicher ist, die Drohnentechnik, die entwickelt sich rasend schnell. Eine Riesenherausforderung, gibt auch der Bundesinnenminister zu. Claudia Wächter, Nachrichtenredaktion.
1: Das Bundeswirtschaftsministerium versucht, Sorgen zu zerstreuen, dass es im kommenden Winter Engpässe bei der Gasversorgung geben könnte. Nach aktuellem Erkenntnisstand sei eine Gasmangellage nicht zu erwarten, heißt es in einem Papier des Hauses. Einen staatlichen Eingriff schließt man aber für die Zukunft nicht aus. Man nehme es ernst, dass die deutschen Gasspeicher aktuell deutlich weniger gefüllt seien als in den vergangenen Jahren. Dänemark als Urlaubsland erlebt einen Ansturm. Im ersten Halbjahr wurden rund 26 Millionen Übernachtungen gezählt. Das ist ein Rekord. 7,5 Millionen Übernachtungen gingen davon auf das Konto deutscher Urlauber.
3: Die Faszination Skandinavien ist offenbar ungebrochen und für deutsche Urlauber ist Dänemark als direktes Nachbarland schon lange ein Top-Ziel. Dass die Zahlen in diesem Jahr nochmal deutlich gestiegen sind, dürfte neben der nordischen Gelassenheit auch mit dem Wetter zusammenhängen. Denn während Südeuropa und auch Deutschland selbst wochenlang unter einer Hitzeglocke hingen, war es hoch im Norden deutlich angenehmer. Hotels, Ferienhäuser und auch Campingplätze waren dabei gleichermaßen gefragt. Diana Kramer, Nachrichtenredaktion.
1: Der im belgischen Naturschutzgebiet Hohes Venn wütende Brand ist nach offiziellen Angaben inzwischen insgesamt kontrolliert. Laut dem Gouverneur der Provinz Lüttich dürfte sich das Feuer nicht weiter ausbreiten, sofern das Wetter stabil bleibt und keine unvorhergesehenen Ereignisse eintreten. Im westlichen Teil des Brandgebiets gelte die Lage als vollständig gebändigt, hieß es. Im Osten dagegen sei die Situation noch nicht unter Kontrolle.
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4: mit Leon Dauter. Bei Ausreisekontrollen am Flughafen Memmingen haben Grenzpolizisten 4 georgische Frauen wegen Verstößen gegen das Aufenthaltsgesetz festgestellt. 3 Frauen sollen während ihres Aufenthalts unerlaubt gearbeitet haben. Eine weitere hatte die erlaubte Aufenthaltsdauer im Schengen-Raum von 297 Tagen überschritten. Gegen alle wurden Strafverfahren eingeleitet und mehrjährige Einreiseverbote angekündigt. Und in Durach entsteht ein neues gemeinsames Vereinsheim für die Tennisabteilung des TSV Durach und den Kegelclub Goldener Kranz. Während auf den neuen Tennisplätzen bereits gespielt wird, laufen im Gebäude noch die letzten Bauarbeiten. Und die neue Anlage sorgt schon jetzt für Zulauf. Die Tennisabteilung hat in den vergangenen 3 Monaten rund 40 neue Mitglieder gewonnen.
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5: So, ein bisschen beruhigt sich das Wetter heute so über Nacht, aber auch morgen am Freitag. Viele Wolken und verbreitet immer wieder Regen und auch Gewitter. Am Abend wird's dann wieder besser von Westen her. Der Samstag, der wird wieder schön und trocken. Sonntagnachmittag und Abend sind aber dann schon neue Schauer und Gewitter im Anmarsch.
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6: Normaler Verkehr im Sendegebiet. Ich wünsche euch eine gute Fahrt.
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1: Es bleibt weiterhin durchwachsen. Jetzt beruhigt sich das so langsam über Nacht zwar ein bisschen, aber auch morgen am Freitag werden wir immer wieder Regen haben, auch Gewitter mit dabei, viele Wolken. Von Westen her wird es dann gegen Abend wieder freundlicher und der Samstag wird schön und trocken. Hält aber nicht ewig, schon Sonntag, Nachmittag und Abend ziehen neue Schauer und Gewitter rein.
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2: Normaler Verkehr im Sendegebiet. Ich wünsche euch eine gute Fahrt.
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1: Ich bin Thomas Brock. Die Heizsaison steht vor der Tür und die Gasspeicher sind in diesem Jahr nur halb gefüllt. Doch das Bundeswirtschaftsministerium versucht zu beruhigen. Eine Gasmangellage sei im kommenden Winter nicht zu erwarten.
2: Entscheidend sind ja nicht nur die Speicher, betont das Ministerium. Gas komme auch über Pipelines aus Norwegen, anderen EU-Ländern und den LNG-Terminals. Außerdem, eine angespannte Marktlage sei noch keine Versorgungskrise. Aber man werde sich kümmern, falls nötig. Verbraucherschützer haben aber bereits vor steigenden Gaspreisen gewarnt. Und auch die Linke mahnt, die Wirtschaftsministerin müsse endlich aktiv werden. Claudia Wächter, Nachrichtenredaktion.
1: Der Aufbau von Fähigkeiten zur Abwehr von Drohnen wird für die Bundespolizei in den kommenden Jahren eine Daueraufgabe und große Herausforderung sein. Das betonte Innenminister Dobrindt heute bei einem Besuch der Fliegerstaffel der Bundespolizei im hessischen Fuldatal. Er erwarte ein Wettrüsten mit Angreifern, die immer neue Technik entwickeln. Die neue Drohnenabwehreinheit soll bis zum Jahresende von 70 Einsatzkräften auf 300 anwachsen. Das ist eine Reaktion auf den Vorfall Anfang August mit einer mit Sprengstoff bestückten Drohne am Flughafen Leipzig-Halle. Aus der schwächelnden deutschen Wirtschaft kamen zuletzt überraschend positive Zahlen dank wachsender Exporte. Diese Entwicklung werde durch eine neue Belastung schon wieder ausgebremst, heißt es von der Bundesbank, die auf Dürre und Niedrigwasser in deutschen Flüssen verweist.
3: Mit einem Wachstum von 0,4% in den ersten sechs Monaten des Jahres hatte die deutsche Wirtschaft den aktuellen Krisen rund um den Iran-Krieg getrotzt, vor allem weil die Nachfrage aus dem Ausland angezogen hatte. Die dürfte aber wegen steigender Transportkosten und längeren Lieferzeiten durch Niedrigwasser jetzt schon wieder einen Dämpfer bekommen, so die Bundesbank. Die auch beim privaten Konsum wenig optimistisch ist, der werde durch steigende Preise belastet, die auch mit dem ausgelaufenen Tankrabatt zu tun hätten. Jan-Henner Retze, Nachrichtenredaktion.
1: Der größte Brand in der Geschichte Nordrhein-Westfalens ist nach einer Woche gelöscht. Das teilte der Bürgermeister von Hürtgenwald mit. In der Eifelgemeinde war Ende vergangener Woche der Brand entstanden. Zeitweise mussten auch Menschen evakuiert werden. Die letzten Einheiten würden sich nun aus dem Brandgebiet zurückziehen, so der Bürgermeister.
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4: Mit Leon Dauter. In Durach entsteht ein neues gemeinsames Vereinsheim für die Tennisabteilung des TSV Durach und den Kegelclub Goldener Kranz. Während auf den neuen Tennisplätzen bereits gespielt wird, laufen im Gebäude noch die letzten Bauarbeiten. Und die neue Anlage sorgt schon jetzt für Zulauf. Die Tennisabteilung hat in den vergangenen drei Monaten rund 40 neue Mitglieder gewonnen. Und am Donnerstagabend können Interessierte in Kaufbeuren wieder mit dem Nachtwächter durch die historischen Gassen der Altstadt ziehen und dabei mehr über die Geschichte und seine früheren Aufgaben erfahren. Der Rundgang startet in der Dämmerung am Rathaus und endet am Hexenturm. Weitere Termine gibt es auch im September und Oktober.
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5: So, ein bisschen beruhigt sich das Wetter heute so über Nacht, aber auch morgen am Freitag. Viele Wolken und verbreitet immer wieder Regen und auch Gewitter. Am Abend wird's dann wieder besser von Westen her. Der Samstag, der wird wieder schön und trocken. Sonntagnachmittag und Abend sind aber dann schon neue Schauer und Gewitter im Anmarsch.
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6: Die A96 Richtung Lindau zwischen Buchloe West und Bad Wörishofen Unfall. Vorsicht, Gegenstände und Personen auf der Fahrbahn. Ich wünsche eine gute und sichere Fahrt.
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1: Es bleibt weiterhin durchwachsen. Jetzt beruhigt sich das so langsam über Nacht zwar ein bisschen, aber auch morgen am Freitag werden wir immer wieder Regen haben, auch Gewitter mit dabei, viele Wolken. Von Westen her wird es dann gegen Abend wieder freundlicher und der Samstag wird schön und trocken. Hält aber nicht ewig, schon Sonntag, Nachmittag und Abend ziehen neue Schauer und Gewitter rein.
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2: Die A96 Richtung Lindau zwischen Buchloe West und Bad Wörishofen Unfall. Vorsicht, Gegenstände und Personen auf der Fahrbahn. Ich wünsche eine gute und sichere Fahrt.

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1: Ich bin David Riemer. Bei der Abwehr von Drohnen erwartet Bundesinnenminister Dobrindt in den kommenden Jahren ein Wettrüsten mit Angreifern, die immer neue Technik entwickeln. Gleichzeitig fordern die Grünen im Bundestag festzulegen, dass die Bundespolizei hauptverantwortlich für die Drohnenabwehr zuständig ist.
2: Die Drohnenabwehr ist im Moment nämlich vor allem Sache der Länderpolizeien und das bedeutet, so die Grünen, unklare Zuständigkeiten und Sicherheitsrisiken. Außerdem fordern sie eine Art Superüberwachung aller kritischen Standorte bei uns. Die Weichen dafür müssten auf einem Drohnengipfel im Kanzleramt gestellt werden. Sicher ist, die Drohnentechnik, die entwickelt sich rasend schnell. Eine Riesenherausforderung, gibt auch der Bundesinnenminister zu. Claudia Wächter, Nachrichtenredaktion.
1: Das Bundeswirtschaftsministerium versucht Sorgen zu zerstreuen, dass es im kommenden Winter Engpässe bei der Gasversorgung geben könnte. Nach aktuellem Erkenntnisstand sei eine Gasmangellage nicht zu erwarten, heißt es in einem Papier des Ministeriums. Einen staatlichen Eingriff schließt man aber für die Zukunft nicht aus. Man nehme es ernst, dass die deutschen Gasspeicher deutlich weniger gefüllt seien als in den vergangenen Jahren. Wegen eines Feuers im Hürtgenwald in der Eifel in Nordrhein-Westfalen hat es vor einer Woche Evakuierungen gegeben. Jetzt ist der Brand komplett gelöscht. Auch im Brandgebiet im Naturschutzgebiet Hohes Venn im belgischen Grenzgebiet zu Deutschland hat sich die Lage entspannt.
3: Große Erleichterung beim Bürgermeister von Hürtgenwald, der sich bei allen Einsatzkräften und freiwilligen Helfern für ihren unermüdlichen Einsatz bedankt. Kein Haus sei zu Schaden gekommen. Das vom Feuer betroffene Gebiet bleibt allerdings gesperrt, damit kein neuer Brand ausgelöst wird und weil beschädigte Bäume noch umstürzen könnten. Im Hohen Venn sind die Flammen nach offiziellen Angaben unter Kontrolle. Vollständige Entwarnung haben die Behörden aber noch nicht gegeben. Jan-Henner Reitze, Nachrichtenredaktion.
1: 9- bis 10-Jährige sollen künftig eine neue Vorsorgeuntersuchung, bekannt als U-Untersuchung, beim Kinderarzt als Kassenleistung bekommen. Das hat der gemeinsame Bundesausschuss beschlossen, der festlegt, welche medizinischen Leistungen gesetzlich Versicherte in Anspruch nehmen können. Untersucht werden sollen insbesondere ein mögliches Übergewicht, die körperliche Aktivität, die Bildschirmzeit und psychische Auffälligkeiten. Bisher gibt es U-Untersuchungen als Kassenleistung bis kurz nach dem 5. Geburtstag der Kinder.
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4: Mit Leon Dauter. Bei Ausreisekontrollen am Flughafen Memmingen haben Grenzpolizisten 4 georgische Frauen wegen Verstößen gegen das Aufenthaltsgesetz festgestellt. 3 Frauen sollen während ihres Aufenthalts unerlaubt gearbeitet haben. Eine weitere hatte die erlaubte Aufenthaltsdauer im Schengen-Raum von 297 Tagen überschritten. Gegen alle wurden Strafverfahren eingeleitet und mehrjährige Einreiseverbote angekündigt. Und in Durach entsteht ein neues gemeinsames Vereinsheim für die Tennisabteilung des TSV Durach und den Kegelclub Goldener Kranz. Während auf den neuen Tennisplätzen bereits gespielt wird, laufen im Gebäude noch die letzten Bauarbeiten. Und die neue Anlage sorgt schon jetzt für Zulauf. Die Tennisabteilung hat in den vergangenen 3 Monaten rund 40 neue Mitglieder gewonnen.
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5: So, ein bisschen beruhigt sich das Wetter heute so über Nacht, aber auch morgen am Freitag viele Wolken und verbreitet immer wieder Regen und auch Gewitter. Am Abend wird's dann wieder besser von Westen her. Der Samstag, der wird wieder schön und trocken. Sonntagnachmittag und Abend sind aber dann schon neue Schauer und Gewitter im Anmarsch.
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6: Normaler Verkehr im Sendegebiet. Ich wünsche euch eine gute Fahrt.
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1: Es bleibt weiterhin durchwachsen. Jetzt beruhigt sich das so langsam über Nacht zwar ein bisschen, aber auch morgen am Freitag werden wir immer wieder Regen haben, auch Gewitter mit dabei, viele Wolken. Von Westen her wird es dann gegen Abend wieder freundlicher und der Samstag wird schön und trocken, hält aber nicht ewig. Schon Sonntag, Nachmittag und Abend ziehen neue Schauer und Gewitter rein.
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2: Normaler Verkehr im Sendegebiet. Ich wünsche euch eine gute Fahrt.

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1: Ich bin David Riemer. Der Winter rückt näher und Gasspeicher sind erst zur Hälfte gefüllt. Verbraucherschützer warnen deshalb vor steigenden Preisen. Die Opposition fordert die Bundesregierung auf, aktiv zu werden. Das Bundeswirtschaftsministerium versucht zu beruhigen und sagt, es sei keine Mangellage zu erwarten. Der Chef der Bundesnetzagentur Müller appelliert im ZDF an Versorger, ihre Speicher zu füllen.
2: Es ist genug Gas verfügbar. Man muss es nur einkaufen und auch in Deutschland, in Europa einspeichern. Das kann man Stand heute auch noch schaffen. Man muss dafür nur jetzt richtig ranklotzen.
1: Die Gaspreise sind in diesem Sommer wegen des Iran-Kriegs ungewöhnlich hoch, weshalb Händler weniger Gas für den Verkauf im Winter einkaufen. Der Aufbau von Fähigkeiten zur Abwehr von Drohnen wird für die Bundespolizei in den kommenden Jahren eine Daueraufgabe und große Herausforderung sein. Das betonte Bundesinnenminister Dobrindt bei einem Besuch der Fliegerstaffel der Bundespolizei im hessischen Fuldatal. Er erwarte ein Wettrüsten mit Angreifern, die immer neue Technik entwickeln. Die neue Drohnenabwehreinheit soll bis zum Jahresende von 70 Einsatzkräften auf 300 anwachsen. Das ist eine Reaktion auf den Vorfall Anfang August mit einer mit Sprengstoff bestückten Drohne am Flughafen Leipzig-Halle. Ein Tupfer verbleibt im Kieferknochen, Laborwerte werden vertauscht. Fast 12.000 mutmaßliche Behandlungsfehler haben Experten im vergangenen Jahr im Auftrag der Krankenkassen begutachtet, mit zum Teil gravierenden Folgen. In jedem vierten Fall haben die Patienten gesundheitliche Schäden davongetragen.
3: Dem falschen Patienten wird eine Niere entfernt, eine Horrorvorstellung. Doch 150 solcher und ähnlicher absolut krasser Fälle gab es tatsächlich, etwas mehr als im Jahr zuvor. Und für solche schweren, aber vermeidbaren Fehler fordern die Experten ein verpflichtendes Meldesystem. Knapp 100 Patienten starben sogar durch Behandlungsfehler. Die geplanten Einsparungen im Gesundheitssystem sehen die Fachleute übrigens kritisch. Claudia Wächter, Nachrichtenredaktion.
1: Zum Fußball. Jungstar Said Elmala spielt auch in der kommenden Saison beim 1. FC Köln. Der 19-Jährige verlängerte seinen Vertrag vorzeitig um ein Jahr bis 2031. Das teilte der Bundesligist mit. Um Elmala hat es in den vergangenen Monaten immer wieder Wechselspekulationen gegeben. Borussia Dortmund hatte sich zuletzt aus dem Poker um eine Verpflichtung des Offensivspielers zurückgezogen.
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4: Mit Leon Dauter. In Durach entsteht ein neues gemeinsames Vereinsheim für die Tennisabteilung des TSV Durach und den Kegelclub Goldener Kranz. Während auf den neuen Tennisplätzen bereits gespielt wird, laufen im Gebäude noch die letzten Bauarbeiten. Und die neue Anlage sorgt schon jetzt für Zulauf. Die Tennisabteilung hat in den vergangenen 3 Monaten rund 40 neue Mitglieder gewonnen. Und am Donnerstagabend können Interessierte in Kaufbeuren wieder mit dem Nachtwächter durch die historischen Gassen der Altstadt ziehen und dabei mehr über die Geschichte und seine früheren Aufgaben erfahren. Der Rundgang startet in der Dämmerung am Rathaus und endet am Hexenturm. Weitere Termine gibt es auch im September und Oktober.
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5: So, ein bisschen beruhigt sich das Wetter heute so über Nacht, aber auch morgen am Freitag viele Wolken und verbreitet immer wieder Regen und auch Gewitter. Am Abend wird es dann wieder besser von Westen her. Der Samstag, der wird wieder schön und trocken. Sonntagnachmittag und Abend sind aber dann schon neue Schauer und Gewitter im Anmarsch.
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6: Normaler Verkehr im Sendegebiet. Ich wünsche euch eine gute Fahrt.
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1: Es bleibt weiterhin durchwachsen. Jetzt beruhigt sich das so langsam über Nacht zwar ein bisschen, aber auch morgen am Freitag werden wir immer wieder Regen haben, auch Gewitter mit dabei, viele Wolken. Von Westen her wird es dann gegen Abend wieder freundlicher und der Samstag wird schön und trocken. Hält aber nicht ewig, schon Sonntag, Nachmittag und Abend ziehen neue Schauer und Gewitter rein.
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2: Normaler Verkehr im Sendegebiet. Ich wünsche euch eine gute Fahrt.

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1: Ich bin David Riemer. Bei der Abwehr von Drohnen erwartet Bundesinnenminister Dobrindt in den kommenden Jahren ein Wettrüsten mit Angreifern, die immer neue Technik entwickeln. Gleichzeitig fordern die Grünen im Bundestag festzulegen, dass die Bundespolizei hauptverantwortlich für die Drohnenabwehr zuständig ist.
2: Die Drohnenabwehr ist im Moment nämlich vor allem Sache der Länderpolizeien und das bedeutet, so die Grünen, unklare Zuständigkeiten und Sicherheitsrisiken. Außerdem fordern sie eine Art Superüberwachung aller kritischen Standorte bei uns. Die Weichen dafür müssten auf einem Drohnengipfel im Kanzleramt gestellt werden. Sicher ist, die Drohnentechnik, die entwickelt sich rasend schnell. Eine Riesenherausforderung, gibt auch der Bundesinnenminister zu. Claudia Wächter, Nachrichtenredaktion.
1: Das Bundeswirtschaftsministerium versucht Sorgen zu zerstreuen, dass es im kommenden Winter Engpässe bei der Gasversorgung geben könnte. Nach aktuellem Erkenntnisstand sei eine Gasmangellage nicht zu erwarten, heißt es in einem Papier des Ministeriums. Einen staatlichen Eingriff schließt man aber für die Zukunft nicht aus. Man nehme es ernst, dass die deutschen Gasspeicher deutlich weniger gefüllt seien als in den vergangenen Jahren. Wegen eines Feuers im Hürtgenwald in der Eifel in Nordrhein-Westfalen hat es vor einer Woche Evakuierungen gegeben. Jetzt ist der Brand komplett gelöscht. Auch im Brandgebiet im Naturschutzgebiet Hohes Venn im belgischen Grenzgebiet zu Deutschland hat sich die Lage entspannt.
3: Große Erleichterung beim Bürgermeister von Hürtgenwald, der sich bei allen Einsatzkräften und freiwilligen Helfern für ihren unermüdlichen Einsatz bedankt. Kein Haus sei zu Schaden gekommen. Das vom Feuer betroffene Gebiet bleibt allerdings gesperrt, damit kein neuer Brand ausgelöst wird und weil beschädigte Bäume noch umstürzen könnten. Im Hohen Venn sind die Flammen nach offiziellen Angaben unter Kontrolle. Vollständige Entwarnung haben die Behörden aber noch nicht gegeben. Jan-Henner Reitzer, Nachrichtenredaktion.
1: 9- bis 10-Jährige sollen künftig eine neue Vorsorgeuntersuchung, bekannt als U-Untersuchung, beim Kinderarzt als Kassenleistung bekommen. Das hat der gemeinsame Bundesausschuss beschlossen, der festlegt, welche medizinischen Leistungen gesetzlich Versicherte in Anspruch nehmen können. Untersucht werden sollen insbesondere ein mögliches Übergewicht, die körperliche Aktivität, die Bildschirmzeit und psychische Auffälligkeiten. Bisher gibt es U-Untersuchungen als Kassenleistung bis kurz nach dem 5. Geburtstag der Kinder.
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4: Viele Wolken auch heute an diesem Freitag und wir müssen auch da immer wieder mit Regen und mit Gewittern rechnen. Zum Abend hin wird es besser und das auch gut so, denn das Wochenende wird wieder ein bisschen freundlicher. Auch mit Wolken, aber insgesamt eigentlich schön und vorwiegend trocken. Die nächsten Schauer und Gewitter stehen uns dann ab Sonntagnachmittag ins Haus.
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5: Normaler Verkehr im Allgäu. Ich wünsche euch eine gute Fahrt.
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1: Ich bin David Riemer. In den nächsten Monaten startet die Heizsaison. Die Gasspeicher sind in diesem Jahr nur halb gefüllt. Das Bundeswirtschaftsministerium versucht allerdings zu beruhigen. Eine Gasmangellage sei im kommenden Winter nicht zu erwarten.
2: Entscheidend sind ja nicht nur die Speicher, betont das Ministerium. Gas komme auch über Pipelines aus Norwegen, anderen EU-Ländern und den LNG-Terminals. Außerdem, eine angespannte Marktlage sei noch keine Versorgungskrise. Aber man werde sich kümmern, falls nötig. Verbraucherschützer haben aber bereits vor steigenden Gaspreisen gewarnt. Und auch die Linke mahnt, die Wirtschaftsministerin müsse endlich aktiv werden. Claudia Wächter, Nachrichtenredaktion.
1: Die Bundespolizei muss sich in den kommenden Jahren verstärkt gegen Drohnenangriffe wappnen. Das dürfte herausfordernd werden, denn Bundesinnenminister Dobrindt rechnet mit einem Wettrüsten zwischen der eigenen Drohnenabwehr und Angreifern. Die neue Einheit soll bis Jahresende auf 300 Beamte anwachsen. Grund ist der schwerwiegendste Vorfall mit einer Drohne. Sie war Anfang August mit Sprengstoff und Zündmechanismus am Flughafen Leipzig-Halle entdeckt worden. Viele Politiker vermuten, dass Russland dahinter steckt. Dänemark als Urlaubsland erlebt einen Ansturm. Im ersten Halbjahr wurden rund 26 Millionen Übernachtungen gezählt. Das ist ein Rekord. 7,5 Millionen Übernachtungen gingen davon auf das Konto deutscher Urlauber.
3: Die Faszination Skandinavien ist offenbar ungebrochen und für deutsche Urlauber ist Dänemark als direktes Nachbarland schon lange ein Top-Ziel. Dass die Zahlen in diesem Jahr nochmal deutlich gestiegen sind, dürfte neben der nordischen Gelassenheit auch mit dem Wetter zusammenhängen. Denn während Südeuropa und auch Deutschland selbst wochenlang unter einer Hitzeglocke hingen, war es hoch im Norden deutlich angenehmer. Hotels, Ferienhäuser und auch Campingplätze waren dabei gleichermaßen gefragt. Diana Kramer, Nachrichtenredaktion.
1: Nach dem schweren Erdbeben in Kolumbien ist die Zahl der Toten auf 319 gestiegen. Über 4.500 Menschen wurden verletzt. 260 weitere gelten als vermisst, teilten die Behörden mit. Die Regierung hat für 15 betroffene Bezirke einen 30-tägigen Notstand ausgerufen. Damit kann sie unter anderem schneller Geld für Nothilfe und Wiederaufbau mobilisieren und staatliche Mittel umschichten.
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4: Viele Wolken auch heute an diesem Freitag und wir müssen auch da immer wieder mit Regen und mit Gewittern rechnen. Zum Abend hin wird es besser und das auch gut so, denn das Wochenende wird wieder ein bisschen freundlicher. Auch mit Wolken, aber insgesamt eigentlich schön und vorwiegend trocken. Die nächsten Schauer und Gewitter stehen uns dann ab Sonntagnachmittag ins Haus.
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5: Normaler Verkehr im Allgäu. Ich wünsche euch eine gute Fahrt.
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1: Ich bin David Riemer. Der Winter rückt näher und Gasspeicher sind erst zur Hälfte gefüllt. Verbraucherschützer warnen deshalb vor steigenden Preisen. Die Opposition fordert die Bundesregierung auf, aktiv zu werden. Das Bundeswirtschaftsministerium versucht zu beruhigen und sagt, es sei keine Mangellage zu erwarten. Der Chef der Bundesnetzagentur Müller appelliert im ZDF an Versorger, ihre Speicher zu füllen.
2: Es ist genug Gas verfügbar. Man muss es nur einkaufen und auch in Deutschland, in Europa einspeichern. Das kann man Stand heute auch noch schaffen. Man muss dafür nur jetzt richtig ranklotzen.
1: Die Gaspreise sind in diesem Sommer wegen des Iran-Kriegs ungewöhnlich hoch, weshalb Händler weniger Gas für den Verkauf im Winter einkaufen. Der Aufbau von Fähigkeiten zur Abwehr von Drohnen wird für die Bundespolizei in den kommenden Jahren eine Daueraufgabe und große Herausforderung sein. Das betonte Bundesinnenminister Dobrindt bei einem Besuch der Fliegerstaffel der Bundespolizei im hessischen Fuldatal. Er erwarte ein Wettrüsten mit Angreifern, die immer neue Technik entwickeln. Die neue Drohnenabwehreinheit soll bis zum Jahresende von 70 Einsatzkräften auf 300 anwachsen. Das ist eine Reaktion auf den Vorfall Anfang August mit einer mit Sprengstoff bestückten Drohne am Flughafen Leipzig-Halle. Ein Tupfer verbleibt im Kieferknochen, Laborwerte werden vertauscht. Fast 12.000 mutmaßliche Behandlungsfehler haben Experten im vergangenen Jahr im Auftrag der Krankenkassen begutachtet, mit zum Teil gravierenden Folgen. In jedem vierten Fall haben die Patienten gesundheitliche Schäden davongetragen.
3: Dem falschen Patienten wird eine Niere entfernt, eine Horrorvorstellung. Doch 150 solcher und ähnlicher absolut krasser Fälle gab es tatsächlich, etwas mehr als im Jahr zuvor. Und für solche schweren, aber vermeidbaren Fehler fordern die Experten ein verpflichtendes Meldesystem. Knapp 100 Patienten starben sogar durch Behandlungsfehler. Claudia Wächter, Nachrichtenredaktion.
1: Zum Fußball. Jungstar Said Elmala spielt auch in der kommenden Saison beim 1. FC Köln. Der 19-Jährige verlängerte seinen Vertrag vorzeitig um ein Jahr bis 2031. Das teilte der Bundesligist mit. Um Elmala hat es in den vergangenen Monaten immer wieder Wechselspekulationen gegeben. Borussia Dortmund hatte sich zuletzt aus dem Poker um eine Verpflichtung des Offensivspielers zurückgezogen.
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4: Viele Wolken auch heute an diesem Freitag und wir müssen auch da immer wieder mit Regen und mit Gewittern rechnen. Zum Abend hin wird es besser und das auch gut so, denn das Wochenende wird wieder ein bisschen freundlicher. Auch mit Wolken, aber insgesamt eigentlich schön und vorwiegend trocken. Die nächsten Schauer und Gewitter stehen uns dann ab Sonntagnachmittag ins Haus.
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5: Normaler Verkehr im Allgäu. Ich wünsche euch eine gute Fahrt.
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